0: werden Menschen, die ein Ticket für ein WM-Spiel haben und in einem speziellen Visasystem registriert sind, von der Regelung ausgenommen. Unter anderem Fans aus Algerien, der Elfenbeinküste, Senegal und Tunesien profitieren davon. Das Wetter: in der Nacht ist es überall bewölkt, teils mit schauerartigem Regen. Die Tiefstwerte liegen bei 8 bis 2 Grad. Auch heute zu Christi Himmelfahrt verhalten sich landesweit die Schauer. Vereinzelt sind auch Gewitter dabei. Am freundlichsten wird es im Nordosten. Die Temperaturen erreichen maximal 8 bis 16 Grad. 2.03 Uhr.
1: Hier ist die junge Nacht. 4 Meldungen gibt es aktuell um kurz nach 2. A7 Hamburg Richtung Flensburg ist zwischen Hamburg-Bahrenfeld und Volkspark wegen der Nachtbaustelle zu bis ca. 5 Uhr. Dadurch gibt es Stau. A40 Essen Richtung Duisburg ist zwischen Kreuz Kaiserberg und Kreuz Duisburg wegen Brückenarbeiten gesperrt bis Dienstag früh. Die A67 Darmstadt Richtung Mannheim ist zwischen Lorsch und Viernheimer Dreieck wegen Bauarbeiten zu bis zum 18. Mai. Da ist eine Umleitung eingerichtet. Und die A81 Singen Stuttgart ist zwischen Herrenberg und Gärtringen wegen Wartungsarbeiten im Schönbuchtunnel in beiden Richtungen zu bis um 5. Umleitungsempfehlungen über die U36 und U45.
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1: Das Konzept Spielertrainer musst du nochmal genauer unter die Lupe nehmen, ne? Ein Spieler, der auf dem Feld ist, aber gleichzeitig auch der Trainer vom Team ist, von wegen, kann ich wirklich loslassen, will noch weiter zocken, ist aber eben gleichzeitig der Profi. Oder er ist einfach Ted Lasso. Ja, kein Scheiß. Ted Lasso ist jetzt Fußballprofi, also der Mensch hinter Ted Lasso. Wie ist dazu gekommen? Jason Sudeikis kann tatsächlich Fußball spielen, der Schauspieler? Das hören wir uns genauer an in dieser halben Stunde. Ich bin der Kotter und für mehr als D-Jugend hat es bei mir nicht gereicht.

0: Das wird your grandma's code?
1: Ja,
0: sag ich dann. Immer noch ein Classic. Macklemore hier in der jungen Nacht mit Thrift Shop. Es könnte durchaus sein, dass wir Besuch aus Norwegen bekommen von The Bowser. Das sind drei Norweger, nicht Bowser aus Deutschland, nee, The Bowser. Die machen ein bisschen elektronischere Mucke, so Elektronen, so ein bisschen Atzenmucke, bloß halt aus Norwegen. Und das bockt auf jeden Fall, aber wann sie rüberkommen, das haben sie noch nicht wirklich verraten.
2: Yeah,
0: ne?
2: We can't tell too much, of course, but we're gonna play in Germany a couple times this year, I think. Yeah. So you just have to stay tuned. We're gonna break the news real soon.
0: Yeah. Und sagen wir mal so, hätten sie den Song wie geplant ursprünglich auf Norwegisch rausgebracht, dann wären die Chancen dafür relativ gering gewesen. Ich kenne genug norwegische Acts, die nicht nach Deutschland kommen, genau deshalb. Haben wir nochmal Glück gehabt. Also ich bin gespannt, wann die herkommen, weil ich glaube, die Party stelle ich mir gut vor. Magnetic, The Bowser, hier neben.

0: Da sind wir nun, die junge Nacht hier, 2.21 Uhr. Hier ist eine richtige Märchenstory. Ein Schauspieler erfüllt sich einen Kindheitstraum und wird plötzlich Fußballprofi. Also so richtig Fußballprofi. Nicht nur im Film. Annika Wasenmüller aus dem Junge Nacht-Team. Was eine Story, was ist hier los?
1: Ja, und das ist wirklich ganz, ganz süß, muss man sagen. Es geht nämlich um den mexikanischen Schauspieler Christo Fernandez. Und den kennen Fans zum Beispiel aus der super erfolgreichen Serie Ted Lasso. Christo Fernandez spielt darin seit 3 Staffeln den Fußballer.
0: Dani Rojas!
1: Ja, Dani Rojas. Und das ist ein absoluter Fan-Favorite.
0: Wie geil ist das dann? Football is life! Ja, der Fußball ist Leben, schreit er immer. Der ist jetzt also wirklich Profi geworden.
1: Der ist auch, seit er ein Kind ist eigentlich, Fußballspieler. War auch damals schon richtig erfolgreich, aber dann so der Klassiker, eine Verletzung erfasst. Eine Verletzung am Knie, die stand ihm in seiner Profikarriere im Weg. Und er hat sich dann halt erstmal so auf Schauspiel konzentriert, aber halt nie aufgehört, den Sport zu lieben. Und dieser typische Spruch seines Ted Lasso-Charakters, der ist halt beim Programm. Fußball ist Leben. Und jetzt ist halt quasi dieser Full-Circle-Moment passiert, dass der texanische Verein El Paso Locomotive ihn jetzt wirklich als Profi verpflichtet hat.
0: Ja, wie geil, Alter. Ich dachte schon, Jason Sudeikis, der Ted Lasso spielt, ist jetzt Fußballprofi. Der ist ein bisschen alt dafür. 2 Traumberufe im einen.

0: Die junge Nacht hier, es ist 14:30. Vier Meldungen. A40 Essen Richtung Duisburg ist zwischen Kreuz Kaiserberg und Kreuz Duisburg wegen Brückenarbeiten zu bis Dienstag früh. Die A67 Darmstadt Richtung Mannheim ist zwischen Lorsch und Viernheimer Dreieck wegen Bauarbeiten zu bis zum 18. Mai um 5. Da ist eine Umleitung angerichtet. A81 Singen Stuttgart ist zwischen Herrenberg und Gärtringen wegen Wartungsarbeiten im Schönbuchtunnel in beiden Richtungen zu bis um 5. Die Umleitungsempfehlung U36 und U45. A39, Braunschweig Richtung Wolfsburg ist gesperrt im Kreuz Wolfsburg-Königslutter.
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0: Die lieben Verwandten, die bringen einen auch manchmal einen so ein bisschen in Verlegenheit. Ich meine, dafür sind sie da. Aber insbesondere, wenn die Familie vom Partner zum Beispiel aus einem ganz anderen Kulturkreis kommt. Maram ist Comedian und die kann daraus von sehr, sehr ausführlich erzählen. Tut sie gleich hier in dieser halben Stunde. Hi!

0: die junge Nacht hier. Ich bin ja großer Fan von hierher.
1: Irgendwie will ich mein Leben einfach leben, weißt du? Ich will nicht in dieser aufgesetzten, unauthentischen Social-Media-Welt leben. Nee, ich war einfach nur zu voll.
0: Kann ich mich wiederfinden in der Story von Mom. Die ist Newcomerin, Comedian, Influencerin. Eine sehr witzige, fantastische Frau. Ja. Hat eine clevere Ironie drauf. Und was für einen Scheiß sie auch zwischendurch raushaut. Und sie weiß, dass sie funny ist. Ne? Wir haben sie ja für euch auf die Bühne geschickt. Und da hat sie auch unter anderem erzählt, wie das so ist mit ihrem Leben. Zum Beispiel, wie es als Libanesin ist, sich einzuheiraten in eine türkische Familie.
2: Teyze heißt Tante auf Türkisch. Türkische Teyze ist... Die sehen mich so aus 3 Kilometer Entfernung. Sie scannen mich so, sehen mein neongrünes Kopftuch. Die sind so, die kommen so auf mich zu und die sind voll süß. Die wollen nur mit mir quatschen oder denken halt, okay, Kopftuch, die kann Türkisch, die muss ja Türkisch können. Und die wollen eigentlich nur mit mir quatschen. Dann kommen die auf mich zu und sind so, Merhaba, Kızım, Merhaba, Kızım. Hallo, meine Tochter. Anasılsın? Wie geht's dir? Sen Türkmisinsin? Türkmisin? Bist du Türkin? Bist du Türkin? Güzelle, meine Schöne. Ich so, fuck, ich muss jetzt voll enttäuschen. Ich fühle mich so voll schlecht. Das ist voll die Süße so. Und ich so, nee, Jok, Teyze, nein, Tante, ich kann kein Türkisch, sorry. Augen schwarz. Seele weg. Keine Ahnung, auf einmal, sie guckt mich so ganz an. Ich bin nicht mehr so Güzel, so hübsch bin ich nicht mehr für sie auf einmal. Die guckt mich da an, die so, oh, tamam, okay. Warum kannst du keine türkische sprechen, meine Tochter? Warum? Ich verstehe nicht. Ich so, ja, Tante, ich bin Libanesin. Oh, tamam. Ich bin lieber Türkin. Ja, danke schön, Köln.

0: Es ist so einfach, sich in sie zu verknallen, in die Olivia Dean.
1: Was ist das denn für ein Statement, Alter?
0: Man verliebt sich sehr leicht in mich.
1: Ja, würde ich auch im ersten Moment so denken. So.
0: Angeberin.
1: Aber ich stand noch nie vor ihr und vermutlich ist es genauso der Fall. Deswegen will ich meinen Maul gar nicht so weit aufreißen hier um 2:49 Uhr. An Christi Himmelfahrt auch noch. Hier ist die junge Nacht. Hi.

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1: Um 3 Uhr mit Ramin Movasagian. Der nordrhein-westfälische Ministerpräsident Wüst warnt vor einer Regierungsübernahme durch die AfD in einzelnen Bundesländern. Beim Katholikentag in Würzburg sagte er, zu glauben, die AfD werde sich schon selbst entzaubern, sei sehr gefährlich. Klaus Reginek berichtet.
2: Der Blick in die deutsche Vergangenheit zeige, dass man nicht vorsichtig genug sein könne, sagte der CDU-Politiker. Auch Adolf Hitler und die Nationalsozialisten seien trotz anderer Vorhersagen nicht wieder verschwunden. Stattdessen aber Meinungs- und Pressefreiheit und die unabhängige Justiz. Und das innerhalb weniger Wochen, so Wüst. Bei der offiziellen Eröffnung des Katholikentages hatte zuvor Bundespräsident Steinmeier von Christen mehr Mut und Zuversicht gefordert. Er verteidigte außerdem den Papst gegen die Kritik, zum Beispiel von US-Präsident Trump.
1: Die syrische Armee besteht weiterhin aus vielen ausländischen Dschihadisten. Das zeigen Recherchen von Deutschlandfunk, BR und RBB. Demnach handelt es sich bei einer hohen zweistelligen Zahl der islamistischen Kämpfer um Männer aus Deutschland. Konkret geht es um Verbindungen nach Bayern, Berlin und Brandenburg. Sie seien unzufrieden mit dem gemäßigten Regierungskurs von Übergangspräsident al-Sharaa. Der Wunschkandidat von US-Präsident Trump kann morgen den Vorsitz der US-Notenbank übernehmen. Der US-Senat hat Kevin Warsh mehrheitlich bestätigt. Sein Vorgänger Jerome Powell bleibt der Fed aber erhalten. Aus Washington berichtet Anne Schneider.
3: Powell geht nicht ganz, er bleibt im Führungsgremium der Notenbank. Ein historisch ungewöhnlicher Schritt, den zuletzt ein Fed-Chef im Jahr 1948 gegangen ist. Powell selbst begründet den ungewöhnlichen Schritt mit dem politischen Druck und zwar nicht durch Trumps Beschimpfungen. Dennoch Fed-Chef kritisiert die inzwischen eingestellten strafrechtlichen Ermittlungen gegen ihn und Trumps Versuch, eine Notenbankgouverneurin aus dem Amt zu drängen und den Posten mit einem loyaleren Kandidaten zu besetzen. Der Machtwechsel dürfte den Konflikt zwischen der Fed und dem Präsidenten also erstmal nicht entschärfen, zumindest solange Powell sich nicht ganz zurückzieht.
1: Weltweit wird immer weniger Wein getrunken. Das zeigen Zahlen der Internationalen Organisation für Rebe und Wein im französischen Dijon. Demnach sank der Konsum im vergangenen Jahr auf 208 Millionen Hektoliter. Es ist der niedrigste Wert seit fast 70 Jahren. Steigende Preise und ein niedrigeres Einkommen der Verbraucher hätten die Nachfrage stark belastet, heißt es. Auch in Deutschland ist der Weinkonsum zurückgegangen um 4,3%. Das Wetter in der Nacht ist es überall bewölkt, teils mit schauerartigem Regen, die Tiefstwerte 8 bis 2 Grad. Auch heute zu Christi Himmelfahrt halten sich landesweit die Schauer, vereinzelt sind auch Gewitter dabei. Am freundlichsten wird es im Nordosten, die Temperaturen maximal 8 bis 16 Grad. Die Zeit 3.03 Uhr.
4: Die junge Nacht hier, es gibt 5 Meldungen um kurz nach 3. A40 Essen Richtung Duisburg ist zwischen Kreuz Kaiserberg und Kreuz Duisburg gesperrt wegen Brückenarbeiten noch bis Dienstag früh. A67 Darmstadt Richtung Mannheim ist zwischen Lorsch und Viernheimer Dreieck wegen Bauarbeiten zu bis zum 18. Mai um 5. Eine Umleitung ist da eingerichtet. A81 Singen Stuttgart ist zwischen Herrenberg und Gärtringen wegen Wartungsarbeiten im Schönbuchtunnel gesperrt in beiden Richtungen noch bis um 5. Umleitungsempfehlungen U36 und U45. A93 Weiden Richtung Regensburg ist zwischen Schwandorf-Mitte und Schwandorf-Süd wegen Bergungsarbeiten zu. Und die A39 Braunschweig Richtung Wolfsburg ist zu im Kreuz Wolfsburg-Königslutter.
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4: Ja, da sind wir wohl. Herzlich willkommen an einem Tag, an dem viele von euch vielleicht rumziehen werden mit so einem Bollerwagen. Ich wünsche auf jeden Fall eine gute Disziplin. Oder das? Kondition ist das Wort. Der Kotter hier. Hi.

0: Shana Paul. Um 3.14 Uhr, die junge Nacht hier. Teddy Swims begeistert gerade Menschen, Fans auf der ganzen Welt. Auf seiner Tour. Da war er neulich nämlich auf einem Jazz-Festival im Süden der USA. Hat natürlich jetzt nicht sein Programm komplett angepasst, sondern auch seine Hits gespielt. Unter anderem Mr. Know-It-All, hört ihr gleich hier. Aber damit es auch ins Festival passt, hat er natürlich hier und da ein klein bisschen Jazz eingespielt. Mit seiner Band hört sie sich dann so an.
1: DJ, hit him with that jazz, bitch! One, two, three, four!
0: Hat gereicht. Die Fans waren happy. Hier ist er. Ohne Jazz. In der jungen Nacht.

0: Mal nach diesem Song. Fühlen sich meine Haare so geschmeidig an.
1: Head and Heart, Joel Corey. Warum der Song nicht in irgendeiner Shampoo-Werbung lief, wird mir für immer ein Rätsel bleiben. Erst recht jetzt um 3.20 Uhr hier in der jungen Nacht. Es war also wirklich ein kleiner Vorgeschmack beim Coachella Festival. Madonna. Zusammen mit Sabrina Carpenter. Man hört sie so im Hintergrund so rumschreien. Man erkennt sie echt so raus. Ah, Mann. Sabrina Carpenter und Bloody Madonna sind da Hand in Hand über die Bühne gelaufen und haben da Like a Prayer zusammen gesungen. Es war nicht nur ein Zufall, denn jetzt ist ein gemeinsamer Song rausgekommen von den beiden. Madonna und Sabrina Carpenter mit Bring Your Love. Sehr wild. Haben viele so nicht kommen sehen können. Und es ist ja für Sabrina Carpenter auf jeden Fall ein Ritterschlag, ne? Also mit eigentlich der Pop-Ikone zusammen jetzt hier einen Song rauszubringen. Geben wir uns hier Madonna und Sabrina Carpenter. Sabrina.

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1: Die junge Nacht hier mit 6 Meldungen. A40 Essen Richtung Duisburg ist zwischen Kreuz Kaiserberg und Kreuz Duisburg wegen Brückenarbeiten bis Dienstag früh zu. Die A67 Darmstadt Richtung Mannheim ist zwischen Lorsch und Fernheimer Dreieck wegen Bauarbeiten zu bis zum 18. Mai um 5 Uhr. Da ist eine Umleitung eingerichtet. A81 Singen Stuttgart ist zwischen Herrenberg und Gärtringen wegen Wartungsarbeiten im Schönbuchtunnel in beiden Richtungen zu bis um 5. Die Umleitungsempfehlungen über die U36 und U45. A93 Weiden Richtung Regensburg ist zwischen Schwandorf-Mitte und Schwandorf-Süd wegen Bergungsarbeiten zu. Die A39 Braunschweig Richtung Wolfsburg ist im Kreuz Wolfsburg-Königslutter zu. Und eine Meldung aus dem Mainz-Kinzig-Kreis. Aufgrund eines Brandes in Hanau-Wolfgang kann es zu Geruchsbelästigung und Sichtbehinderungen in den Bereichen Wolfgang, Niederrodenbach und Erlensee kommen. Bitte haltet Fenster und Türen geschlossen und lasst die Lüftungen ausgeschaltet.
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1: Leute, ich will hier nichts beschönigen. Die nächste halbe Stunde wird tödlich. Nicht nur kommt Materia mit neuem Leben, weil er hat ja nur noch eins übrig, seine aktuelle Single. Nee. Ich stelle euch noch eine Serie vor, nämlich die neue Punisher-Serie One Last Kill. Ich habe doch gesagt, es wird tödlich. Also jetzt nicht für euch, keine Sorge. Jetzt ist hier immer noch der gemütliche Start hier in den Donnerstag in Christi Himmelfahrt mit Cortaro.

0: Und jetzt hat er sein drittes Album aus der Trilogie rausgebracht, Zum Glück in die Zukunft 3. Es war super wichtig dafür, dass Rap in Deutschland quasi in den Mainstream gekommen ist. So alternativer Rap abseits der deutschen Gangster-Rap-Szene war dann plötzlich auch in Deutschland riesengroß, ne? In den letzten Jahren war es ein bisschen drunter und drüber und viel drunter bei Materia. Da gab es einen Streit mit seiner Freundin, das wurde bekannt in den USA. Da gab es Gewaltvorwürfe, sogar dass er festgenommen wurde zwischenzeitlich. Die Anklage deswegen wurde festgelassen, aber die Fans hat das durchaus verunsichert. Ne? Das war alles eine schwierige Zeit. Deswegen Zum Glück in die Zukunft ist da vermutlich schon so ziemlich das Motto der ganzen Nummer. Und deswegen ist auch nur noch ein Leben übrig. Das ist Neun Leben, Materia, um 3.40 Uhr hier in der Jugend.
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0: In 12 Minuten ist es 4. Stellt euch vor, ihr wacht gerade auf. Und dann steht plötzlich so ein Typ komplett in Schwarz vor euch, guckt euch grimmig an. Er hat so eine Kevlar-Weste mit einem riesen Schädel drauf gemalt an und sagt euch:
1: Guten Morgen, Sonnenschein.
0: So wacht man doch gerne auf. Ah, der Punisher. Im Marvel-Universum ist, glaube ich, niemand brutaler als der Punisher. Ja, ein brutaler Anti-Held. Bei den Marvel-Fans super beliebt. Er hatte seine eigene Spin-Off-Serie, war ja Teil von Daredevil. Ab heute gibt es ein eigenes Punisher-Special, was ihr euch reinziehen könnt auf Disney+. Annika Wasenmüller aus dem Junge nach Team. Du hast dir Punisher One Last Kill schon angeschaut. Du bist begeistert, ne?
2: Ja, tatsächlich. Also selbst wenn man noch nichts bisher vom Punisher gehört hat, dann funktioniert dieses Special trotzdem. Das finde ich schon mal ziemlich cool. Es ist auch super schnell durchgeguckt. Also es klaut einem nicht viel Zeit. Geht nämlich nur 48 Minuten lang. Ja. Und es ist absolutes Actiongeballer. Und würde ich behaupten, die Fans besänftigen.
0: Was meinst du mit besänftigen? Warum?
2: Weil die vorher richtig sauer waren, weil der Punisher in der zweiten Staffel von Daredevil Born Again, die Serie ist ja gerade rausgekommen, nicht dabei war, lag aber halt daran, dass der Schauspieler Jon Bernthal beschäftigt war.
3: We know why he was gallivanting with Spider-Man the entire time.
2: Right. Ja, Daredevil-Schauspieler Charlie Cox, der hat bei Jimmy Kimmel nämlich verraten, der Punisher war beschäftigt, weil er die ganze Zeit mit Spider-Man abgehangen hat. Im neuen Spider-Man Brand New Day-Film, da spielt der Punisher nämlich mit und dafür ist quasi dieses neue Special die beste Vorbereitung, würde ich sagen.
0: Ich bin so froh, dass die Serien-Marvel-Helden jetzt so langsam auch in die Filme kommen. Das war so Zeit, Alter. Wenn ihr Bock auf erstmal Geballer und den Punisher in Reihenform habt, frisch auf Disney+, gibt es das neue The Punisher One Last Kill Special. Die junge Nacht hier, 10

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1: Um 4 Uhr mit Ramin Movazakian. Die syrische Armee besteht trotz der moderaten Töne und Übergangspräsident al-Sharra weiterhin aus den ausländischen Dschihadisten. Nach Recherchen von Deutschlandfunk, BR und DB seien darunter auch einige islamistische, die einen deutschen Pass besitzen oder hier gelebt haben. Josef Römel berichtet.
2: Die Männer sollen teilweise auch Verbindungen zu Al-Qaida haben. Aus Kreisen heißt, einige der deutschen Kämpfer würden weiterhin eine global-dschihadistische Ideologie vertreten und seien unfrieden mit dem beraten Kurs des syrischen Übergangspräsidenten Sharra. Zudem gibt es wohl Anhaltspunkte dafür, dass sich Dschihadisten mit Verbindungen Bayern, Berlin und Brandenburg innerhalb der syrischen Streitkräfte befinden. Das sagte der Sicherheitsexperte Christoph Leonhard, BR, RBB im Deutschlandfunk.
1: Der nordrhein-westfälische Ministerpräsident Wüst warnt vor einer Regierungsübernahme der AfD in einzelnen Bundesländern. Bei Katholikentag in Hamburg sagte er, zu glauben, die Partei werde sonst selbst entzaubern, sei sehr gefährlich. Der Blick in die deutsche Vergangenheit zeige, dass man nicht vorsichtig genug sein könne. Auch Hitler und die Nationalsozialisten seien trotz anderer Vorhersagen nicht wieder verschwunden. Der Nationale Normenkontrollrat hält vom Bundeskabinett beschlossene Gebäudemodernisierungsgesetz für unverständlich. Der Vorsitzende Göbel sagte der Bild-Zeitung, für Betriebe sei der Gesetzentwurf oft nicht nachvollziehbar. Heizungsfachverbände würden Probleme bei der Umsetzung sehen. Das Gesetz fordert, dass bei neuen Gas- und Ölheizungen nach und nach mehr klimafreundliche Kraftstoffe beigemischt werden. Der Nationale Normenkontrollrat ist ein unabhängiges Gremium, das die Bundesregierung Bürokratie abrät. Der YouTuber Marvin Wilter muss eine Geldstrafe zahlen, weil er sich beim M-Eröffnungsspiel 2024 in München bis aufs Spielfeld geschlichen hatte. Er war als Maskottchen verkleidet. Das Amtsgericht München sprach ihn unter anderem mit Urkundenfälschung. Details von Susanne Jordan.
3: Verurteilt war zu einer Geldstrafe in Höhe von 900 Euro. Zudem muss der 90-Jährige 5.400 Euro an der zurückzahlen, mit YouTube-Video über seinen Maskottchen-Fake erzielt haben. Der Angeklagte eingeräumt, sich gefälschten Mitarbeiterausweisen und einem nachgemachten Maskottchenkostüm zum EM-Öffnungsspiel 2024 in der Münchner Arena zu haben. Die Verteidigung hatte Freispruch gefordert.
1: Das Wetter zu Christi Himmelfahrt gibt es landesweit Schauer, vor allem mit Gewittern. Am Nordosten wird es im Nordosten die Temperaturen maximal 8 bis 16 Grad. Morgen im Nordosten die Sonne, im restlichen Land gibt es Schauer. Die Zeit, es ist gleich 4.03 Uhr.
4: Die junge Nacht, es ist kurz nach 4, es kommt Meldungen. A50, erst in Richtung Burg, ist zwischen Kreuzkaiserberg und Kreuz Duisburg gesperrt. Brückenarbeiten noch bis Dienstag früh. Die A67, Darmstadt Richtung Mannheim, ist zwischen Lorsch und Fehmarndreieck wegen Bauarbeiten zu bis zum 18. Mai um 5. Die Umleitung ist dort eingerichtet. Die A91 Singen, Stuttgart, Herrenberg und Gern wegen Wartung in dem Schönbuchtunnel. In beiden Richtungen gesperrt bis 5 Uhr früh. Umleitungsempfehlungen, die U36, U45. 39 Braun Richtung Wolfsburg zu im Kreuz Wolfsburg-Königslutter. Und Mainz-Kinzig Kreis. Aufgrund eines in Hanau-Wolfgang kann es Geruchsbelästigung und Sichtbehinderungen in den Bereichen Wolf, Niederrodenbach und Essig kommen. Bitte Fenster und Türen und Lüftungen ausgeschaltet.
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4: Die panischen Marvel-Fans, die haben wir bedient. Vorher gibt es jetzt ein neues Special bei Disney+. Die Fans von Fourth Wing, die können sich dabei freuen, denn es ist eine Verfilmung angesagt. Das ist eine sehr erfolgreiche Ball. Gleich mehr in dieser dazu. Dakota,
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Die junge Nachtung, es ist ein Falschfahrer unterwegs. B30 und Ravensburg zwischen Laupheim, B312 nach Südjordanei kommt euch ein Falschfahrer entgegen. Fahrt bitte äußerst rechts. Überholt nicht auf der B30 und Ravensburg. Zwischen Laupheim und B312 Biebach Südjordanei ist ein Fahrer unterwegs. Bitte seid vorsichtig in Bayern. Wir melden es, wenn die Gefahr vorüber ist. Hier in der Jungnacht. 4:12 Uhr.

0: Kinderchor.
1: Um 4.13 Uhr, die junge Nacht hier.
0: Meine. Ich hätte schon ein bisschen drauf eingestellt, dass es hier und da ein bisschen wärmer ist, dass man weniger oft die Jacke braucht. Aber warte. 5 Minuten Sonne und dann schützt wieder. Zumindest dann bei uns in der Gegend. Vielleicht war es schöner. Müssen wir durch. Ja, Gott. Müssen wir ins Abend durch. Hier gebe ich euch ein bisschen Mucke, die auf ein bisschen was dämpft. Da passt. Vor allem bleiben. Das hier klingt richtig schön einmuckeln. Also. Ihr könnt euch so auch machen, wenn du nach ist. Temper Sisters mit Self-Aware um 4 Uhr hier in der jungen Nacht.

0: Wir müssen reden hier in der Jungen Nacht über Fourth Wing, Flammen geküsst. Ihr wisst, die Buchreihe von Rebecca Yarros, Drachenreiterin, Riesenhalb in der BookTok-Community. In jedem Buchladen eine große Buchpyramide, wo die Fourth Wing-Bücher drinstehen. Soll verfilmt werden als Serie, das weiß man schon länger. Aber Annika Basen-Müller aus dem Jungen Nacht-Team, du hast frische News.
1: Jetzt gab es halt quasi nochmal so einen richtig wichtigen Schritt nach vorne. Oscar-Preisträger Michael B. Jordan, der wird den Bums nämlich produzieren und hat jetzt auch zusammen mit der Buchautorin bei der Amazon Prime Upfront-Präsentation sozusagen das Tempo nochmal angezogen. Die Serienentwicklung, die ist nämlich wohl in der ganz heißen Phase.
0: Ja, für den Bums hat die BookTok-Community aber definitiv schon ihre Favorites, oder? Gibt's was Neues im Cast?
1: Ja, und wie sie das hat, ganz hoch im Kurs für die Rolle ist der düstere, sexy Zayden Ryerson. Und da ist zum Beispiel der deutsche Schauspieler und Musiker Emilio Sorcaya so ein Fan-Favorite.
0: Wie kommt das? Das ist ja wild.
1: Tatsächlich. Ja. Ansonsten fallen oft auch Namen von Avon Joggia, den kennen wir zum Beispiel noch aus Victorious, oder Josh Houston, den kennen wir aus Dune Prophecy. Und der hat in letzter Zeit in Interviews auch schon immer wieder mal gesagt, dass er tendenziell auch Bock drauf hätte.
2: BookTok's a fun place to be. I think if the story's there and I resonate with it, then I'm open to doing things.
1: Ja, sagt er ganz diplomatisch, aber er findet die BookTok-Community schon mal ganz gut, sagt er.
0: Ja, dann Josh Houston und Emilio Sorcaya, die sind auf jeden Fall Fan-Favorites, wenn es darum geht, die Fourth Wing-Verfilmung mit Gesichtern zu besetzen. Falls da was Offizielles gibt, dann hört ihr es hier. Von Damiano David hat niemand gesprochen, aber der könnte sogar auch singen. Also ich meine ja nur, ne? Die junge Nacht hier.

0: 4.30 Uhr. Die junge Nacht hier, es ist 16:30. Erstmal Entwarnung auf der B30. Ulm-Ravensburg, kein Falschfahrer mehr. Zwischen Laupheim und B312 Biberach-Südjordanei. Die A40 Essen Richtung Duisburg ist zwischen Kreuz-Kaiserberg und Kreuz-Duisburg wegen Brückenarbeiten zu bis Dienstag früh. A67 Darmstadt Richtung Mannheim ist zwischen Lorsch und Viernheimer Dreieck wegen Bauarbeiten zu bis zum 18. Mai um 5. Eine Umleitung ist da eingerichtet. A81 Singen-Stuttgart ist zwischen Herrenberg und Gärtringen wegen Wartungsarbeiten im Schönbuchtunnel in beiden Richtungen zu bis um 5. Die Umleitungsempfehlung über die U36 und U45. Und Mainz-Kinzig-Kreis. Aufgrund eines Brandes in Hanau-Wolfgang kann es zu Geruchsbelästigungen und Sichtbehinderungen in den Bereichen Wolfgang, Niederrodenbach und Erlensee kommen. Bitte haltet Fenster und Türen geschlossen und Lüftungen ausgeschaltet.
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0: Es kann ja sein, dass euch die Buchverfilmung von Fourth Wing komplett kalt lässt. Keine Sorge, ich hätte noch ein richtiges Buch für euch, nämlich von Carly Fortune, der Titel allein, Der Sturm zwischen uns. Oh, passend dazu jetzt, Joe mit End of Beginning, der Kotter, ja.

0: Als würde man sich ein Fleischwegkäsebrötchen kaufen, Fleischkäsewegbrötchen von der Tanke und es angucken und sagen, oh, anstatt reinzubeißen. So benehmen sich manche Lover gegenseitig, schleichen um sich herum und sagen nicht, ich liebe dich. Was ist los mit euch? Das ist die Story von Rain Dads hier in der jungen Nacht.
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0: 46, wenn ihr euch beim Lesen gerne mal wegträumt und es mögt, so ein bisschen von Urlaubsvibes durchströmt zu werden, ist euch bestimmt schon mal Carly Fortune untergekommen. Die schreibt so mega atmosphärische Romane. Gesa Weging aus dem Junge Nachtteam hat ihr neues Buch dabei, Der Sturm zwischen uns. Gesa, es geht ja immer wieder mal an schöne Orte bei ihr. Wohin geht's diesmal?
1: Nach Vancouver Island, in so eine super schicke Hotelanlage, die so ein bisschen abseits liegt, mitten im Regenwald. Und hier landet Frankie. Eigentlich sollten es ihre Flitterwochen sein. Doch statt ihrem Bräutigam hat sie jetzt ihren besten Freund George dabei.
0: Okay. Ist die Hochzeit abgesagt worden oder was los?
1: Tatsächlich, über einen Post-it. Ich liebe dich, aber ich kann dich nicht heiraten. Das war die Nachricht, die Frankie einen Tag vor ihrer Hochzeit gefunden hat. Ja, und dann Nervenzusammenbruch, absoluter Breakdown. Da ist Wut, da fließen Tränen, da ist Verzweiflung.
0: So, und jetzt ist ihr bester Freund mit dabei. Komm, das ist Friends to Lovers, oder? Komm.
1: Es wird einem schon ziemlich schnell klar, welche Richtung diese Story einschlagen wird. Aber mir voll egal. Ich brauche hier tatsächlich nicht die große Überraschung. Ich lese dieses Buch vor allem wegen der Stimmung, weil ich die Figuren mag, die auch nicht so krampfhaft angepasst sind. Die strugglen, sind dabei aber total liebenswert. Und allein schon wegen dieser Dynamik zwischen Frankie und George lohnt sich dieses Buch. Die sind total sweet, die sind witzig und die machen einfach wirklich großen Spaß.
0: Oh, süß. Also so ein Love Triangle an der Westküste Kanadas. Schön, so richtig im Urwald. Klasse, dann. Hier kriegt er, Der Sturm zwischen uns von Carly Fortune. Der Titel allein schon. 4:48 die junge Nacht hier.

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1: Um 5 Uhr mit Ramin Movasagian. US-Präsident Trump ist in Peking zu Gesprächen mit Chinas Staatschef Xi zusammengekommen. Dabei soll es unter anderem um neue Handelsabkommen zwischen beiden Ländern gehen. Aus der Nachrichtenredaktion berichtet Verena Hartges.
2: US-Präsident Trump hofft vor allem auf neue Geschäfte. China soll mehr Agrarprodukte und Passagierflugzeuge kaufen. Xi wird wahrscheinlich die Entscheidung der USA ansprechen, Waffen an Taiwan zu verkaufen. Trump hatte im Dezember ein Rüstungspaket im Wert von 11 Milliarden Dollar für Taiwan genehmigt, hat die Lieferung aber noch nicht in die Wege geleitet. Auch der Iran-Krieg wird Thema sein. US-Außenminister Rubio äußerte in einem Fernsehinterview die Hoffnung, dass China stärker auf den Iran einwirkt. Dagegen hatte Trump vor der Reise gesagt, er werde mit Xi zwar ausführlich über den Iran sprechen, benötige aber nicht dessen Hilfe.
1: Die syrische Armee besteht weiterhin aus vielen ausländischen Dschihadisten. Das zeigen Recherchen von Deutschlandfunk, BR und RBB. Demnach handelt es sich bei einer hohen zweistelligen Zahl der islamistischen Kämpfer um Männer aus Deutschland. Konkret geht es um Verbindungen nach Bayern, Berlin und Brandenburg. Sie seien unzufrieden mit dem gemäßigten Regierungskurs von Übergangspräsident Al-Sharaa. In Lettland ist die Regierungskoalition zerbrochen. Auslöser ist ein Streit über die Neubesetzung des Verteidigungsministerpostens. Der bisherige Amtsinhaber war vergangene Woche zurückgetreten, nachdem zwei ukrainische Drohnen versehentlich ein lettisches Öllager trafen. Arne Bartram berichtet.
3: Die liberal-konservative Regierungschefin Evika Silinja wollte den Posten mit einem Militäroberst besetzen, statt erneut mit einem Vertreter ihres linksgrünen Koalitionspartners. Als Konsequenz hat die linksgrüne Partei die Regierung verlassen, die jetzt keine Mehrheit mehr im Parlament hat. Um die Krise zu lösen, will sich der Präsident des Landes mit Vertretern aller Parteien treffen. Wahrscheinlich ist, dass eine Übergangsregierung für die kommenden Monate übernimmt. Für Anfang Oktober sind ohnehin Parlamentswahlen geplant.
1: In Berlin ist am Abend der Deutsche Podcast Award verliehen worden, in insgesamt 24 Kategorien. Den Preis für den Podcast des Jahres erhielt der Deutschlandfunk für die Peter-Thiel-Story. Sie handelt von der Karriere des US-Milliardärs. Die NDR-Produktion Rape Tapes erhielt die Auszeichnung als beste journalistische Leistung. In dem Podcast decken zwei Journalisten ein internationales Netzwerk von Vergewaltigern auf. Das waren die Nachrichten mit Ramin Movasagian. Das Wetter: zu Christi Himmelfahrt gibt es landesweit Schauer, vereinzelt mit Gewittern. Am freundlichsten wird's im Nordosten. Hier zeigt sich im Laufe des Tages auch mal die Sonne. Die Temperaturen maximal 8 bis 16 Grad. Morgen ähnlich, im Nordosten sonnig, im restlichen Land Schauer und Gewitter. Dazu 9 bis 17 Grad. Die Zeit gleich 5.03 Uhr.
4: Die junge Nacht hier, noch keine Bollerwägen zu vermelden, dafür drei Sperrungen. A40 erst in Richtung Duisburg ist zwischen Kreuz Kaiserberg und Kreuz Duisburg wegen Brückenarbeiten gesperrt, noch bis Dienstag früh. A67 Darmstadt Richtung Mannheim ist zwischen Lorsch und Viernheimer Dreieck wegen Bauarbeiten zu, noch bis zum 18. Mai um 5 Uhr. Da ist eine Umleitung eingerichtet. Hier noch eine Meldung aus dem Mainz-Kinzig-Kreis. Aufgrund eines Brandes in Hanau-Wolfgang kann es zu Geruchsbelästigung und Sichtbehinderung in den Bereichen Wolfgang, Niederrodenbach und Erlensee kommen. Bitte haltet Fenster und Türen geschlossen, außerdem Lüftungen ausgeschaltet.
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4: Sowas von. Am Feiertag kann man um 5 Uhr durchaus noch von Nacht reden. Kotaro Dürr hier am Start. Ihr habt es in den Nachrichten vielleicht gehört. Der YouTuber, der jetzt Kohle zahlen muss, weil er als Maskottchen verkleidet ins Stadion reingekommen ist. Ich habe das Video auch gesehen. Ich habe auch sehr gelacht. Ich habe mir auch gedacht, wie kann das sein? Und der wird jetzt dann trotzdem verurteilen? Lasst uns gleich nochmal drüber reden hier in dieser halben Stunde. Kotaro Dürr ist mein Name. Und ihr seid wundervoll.

Was denn heute los ist auf den Straßen? Die junge Nacht hier. Achtung, ein Falschfahrer ist unterwegs auf der A7 Flensburg-Hamburg. Zwischen Flensburg-Harrislee und Flensburg kommt euch ein Falschfahrer entgegen. Bitte fahrt äußerst rechts, überholt nicht. Auf der A7 Flensburg-Hamburg zwischen Flensburg-Harrislee und Flensburg ist ein Falschfahrer unterwegs. Seid bitte vorsichtig in beiden Richtungen. Wir melden es, wenn die Gefahr vorüber ist. Hier in der jungen Nacht, 5:06 Uhr.

0: Hier ist die junge Nacht, es ist 5.14 Uhr und vor einem Jahr ging ein YouTube-Video wie folgt los.
1: Hallo, da bin ich wieder. Vor ein paar Wochen habe ich ja mein Glück versucht, noch einen der letzten Plätze im EM-Kader unserer Nationalmannschaft zu bekommen. Nachdem das nur so semi geklappt hat, habe ich gedacht, zumindest beim Eröffnungsspiel will ich dabei sein.
0: Und wie hat Marvin Welthage das gemacht? Er hat sich tatsächlich ein Maskottchenkostüm besorgt und ist als das Maskottchen der EM hin zur EM und hat es tatsächlich geschafft, ins Stadion reinzukommen. Dafür hatte er nicht nur dieses Kostüm besorgt, sondern sich auch noch einen Pass gefälscht, um an den Sicherheitskontrollen vorbeizukommen. Und die an den Kontrollen haben anscheinend nicht so deutlich reingeguckt. Es ist ein äußerst unterhaltsames Video, welches nach wie vor online ist. 3,1 Millionen Aufrufe hat es gekriegt. Marvin hat damit auch sicherlich noch Geld von YouTube bekommen dafür, weil Creator auf YouTube kriegen Kohle dafür, dass sie Videos hochladen. Das ist ja allgemein bekannt. Nun wurde Marvin Welthage tatsächlich verurteilt, tausende Euro Strafe zu zahlen, denn er wurde eben schuldig gesprochen der Urkundenfälschung und der Erschleichung von Leistungen. Heißt, weil er diesen Pass gefälscht hat und reingekommen ist und das dann zu einem Video gemacht hat, muss er die Kohle zahlen, auch alles, was er damit verdient hat oder zumindest ein Teil und eben 8000 Euro drauf. Alles, weil er als Maskottchen doch noch dabei war. Beim EM-Eröffnungsspiel im Juni vor 2 Jahren Deutschland gegen Schottland. Ja, manche Fans versuchen halt alles, ne? Sein Ziel war es halt zu gucken, ey, wie sicher ist die ganze Nummer? Und ich denke, die Sicherheitsmaßnahmen waren danach definitiv ein bisschen schärfer. Dafür muss er dann Geld zahlen? Naja, ne? Recht muss man nicht immer verstehen. 5.16 Uhr ist es gleich. Hier ist die junge Nacht. Taylor Swift. Opalite. Aha.

So nämlich 5.22 Uhr, die junge Nacht hier an Vatertag, Christi Himmelfahrt, Bollerwagen Donnerstag. Ich hoffe, ihr habt einen Tag, an dem ihr nicht mit Regenjacke rumlaufen müsst, wenn ihr schon rausgeht und mehrere Bierkisten hinter euch herschleppt. Ah, das ist auch so eine Tradition, die existiert einfach, ne? Ach Gottchen. Ja, lass uns im Kopf vielleicht hingehen, wo es warm ist. Auf der einen Seite Spanien, auf der anderen Seite Australien. Zwei Typen aus Spanien und ein Australier haben einen gemeinsamen Song gemacht. Nur gesungen haben sie selber darauf nicht. Wer hat darauf gesungen? Auf Agassi von Palm Monkey, Russ and the Palm Tree Boy. Niemand weiß es so recht, viele sagen es KI. Die Frage ist immer noch nicht so beantwortet. Vielleicht habt ihr ja die Antwort, jetzt hier um 5.23 Uhr, rein vom Gehör.

0: Die junge Nacht, hier ist es 5:30. Entwarnung, kein Falschfahrer mehr auf der A7 Flensburg-Hamburg zwischen Flensburg-Harrislee und Flensburg. A40 Essen Richtung Duisburg ist zwischen Kreuz-Kaiserberg und Kreuz-Duisburg wegen Brückenarbeiten zu bis Dienstag früh. A67 Darmstadt Richtung Mannheim ist zwischen Lorsch und Viernheimer Dreieck wegen Bauarbeiten zu bis zum 18. Mai um 5 Uhr. Eine Umleitung ist eingerichtet. Mainz-Kinzig-Kreis. Aufgrund eines Brandes in Hanau-Wolfgang kann es zu Geruchsbelästigung und Sichtbehinderungen in den Bereichen Wolfgang, Niederrodenbach und Erlensee kommen. Bitte haltet Fenster und Türen geschlossen und Lüftungen ausgeschaltet. Hier noch eine Gefahreninformation für Nordrhein-Westfalen. Wegen eines Brandes in einer Industriehalle in Selm, Bereich Nordkirchen, treten Rauchgase auf. Bitte begebt euch in betroffenen Bereich in geschlossene Räume. Macht Fenster und Türen vorsorglich zu, schaltet dazu Klima- und Lüftungsanlagen ab.
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0: Hey, die Festivalsaison sollte so langsam mal so richtig losgehen. Comedians haben da so ein bisschen anderen Blick drauf. Zum Beispiel unser lieber Abdulkader Shahin. Der hat sich Festivalpublikum angekommen und gesagt, warum tut ihr euch das freiwillig an? Die Antworten wissen sie selber, aber er hat Mutmaßungen und ihr hört sie in dieser halben Stunde. Erstmal Lola Young. Eine der fantastischsten neuen Stimmen der letzten Jahre. Mit Texten, die, wenn man sie anguckt, nochmal einen zum Schlucken bringen. Das ist Messi hier in der Jungnacht. 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

das Schöne an so einem Stuhl ist, besonders an so einem alten Stuhl ist, wenn man so ein bisschen handwerklich begabt ist, kann man selbst so einen richtig abgeranzten Dreckstuhl, der 50 Mal lackiert wurde, richtig geil wieder herrichten. Oder wenn einem einfach nicht mehr gefällt und ein bisschen alt ist, den wieder irgendwie zu was Neuem machen. Und so lebt der gleiche Stuhl immer wieder weiter in einer neuen Version. Und das Lustige ist, in der Musik geht das auch. Man hat einen Song, dann wird er zu einem anderen Song, dann wird er zu einem anderen Song, dann wird er zu einem anderen Song. Worauf will ich überhaupt hinaus? Pass mal auf. Mitte der 70er, Paul McCartney, kein Beatle mehr, aber hat eine eigene Band namens Wings. Und da haben sie diesen Song rausgemacht. Könnt ihr euch bekannt vorkommen? Hat nämlich dann 2002 ein Italo-Pop-Projekt zu dem Ding hier gemacht. Zu Milky mit Just the Way You Are. Is it nicht fein? Sag doch. By the way, die Gitarre ist auch noch aus einem anderen Song gesampelt. Fantastisch. Und jetzt 24 Jahre später. Wir gehen von UK nach Italien, rüber nach Australien. Denn der australische DJ Mallgrab hat dieses wunderschöne geile Teil, was auch viral wie blöd geht zurzeit, ausgepackt und zu einem der ersten großen Frühlingshits gemacht, nämlich Just the Way You Are.

0: was ist das für eine Nacht? Das ist die junge Nacht.
1: Nicht mehr lang. Nur noch diesen einen Song lang und dann erwarten euch so halbwache Menschen, die sich jetzt noch dreimal ins Gesicht hauen, bis sie endlich wieder einen geraden Satz raussprechen können, um euch in den Tag reinzubringen bei 1Live. Das Ding, Fritz, MDR, Sputnik, Enjoy, unser Ding und UFM. Ich bin Kotaro Dürr. Schönen Donnerstag für euch.

0: Tiffany Harris und ihr hört meine neue Single Vertigo.
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0: Und hier wird's gleich ganz, ganz wild bei Fritz, denn wir gehen gleich deutschlandweit. Zieht euren Sicherheitsgurt schon mal an, denn wir feiern Himmelabfahrt zusammen mit allen Wellen der jungen Radiowellen hier einfach mal deutschlandweit. Oh mein Gott, 3, 2, 1, es geht los!
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als sich heulend, manchmal auch besoffen in den Armen zu liegen, natürlich zusammen auf Festivals zu gehen, sich richtig einreinstellen, Emotionen raustanzen und wir ballern euch heute 10 Stunden lang im Halbstundentakt die geilsten Festivals für Umme raus. Alles, was ihr dafür machen müsst, ist ganz genau Radio hören und euch schon mal eine Telefonnummer abspeichern. Die 0331 70 97 110. Wir schicken euch zur

Und alles, was ihr dafür machen müsst, ist hier anrufen unter der 0331 70 97 110, sobald ihr dazu aufgerufen werdet, und müsst einen Song oder einen Interpreten durch die Klotür auf dem Dixie erkennen. Und wenn das richtig ist, naja, dann ab dafür zum Festival. Diese halbe Stunde geht's ums Paruka-ville. Also macht euch schon mal ready. EDM at its finest.

0: 6 ist es. Ich begrüße euch zur großen Himmelabfahrt. Einmal dumm gehen, direkt euch, direkt losen. Fischer macht's auf jeden Fall möglich und ich würde sagen, ihr gewinnt euch direkt hin, da wo Fischer spielt.
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0: Für unser erstes Festival geht's ganz nach Westen an die holländische Grenze. Und wohin? Zum... Warte nochmal. Ja, zum Perukaville geht's, das EDM-Festival Deutschlands. Ach was, Europa.

Lucky, The Chainsmokers, Scooter. Ey, es wäre einfacher aufzuzählen, welche EDM-Acts nicht dabei sind. Auch richtig gut. Einige Flinter sind an den Decks, wie zum Beispiel

0: heiratet mal zwischen zwei Acts im Standesamt oder ihr lasst euch ein Tattoo stechen im Knast von Perucaville. Die Stimmung ist jedes Jahr auf jeden Fall anders wild.
1: Oh, mega. Jeder, der nicht hier ist, hat echt was verpasst. Sorry, aber no sorry. Bringt ihr mal euren Schatten, Leute. Das ist so geil. Das müsst ihr mal erlebt haben.
0: Sorry, no sorry. Braucht ihr noch mehr Argumente?
2: Man möchte die ganze Welt umarmen. So geil ist das hier. Die Leute sind das Highlight. Wenn man das fühlt, die Vibes hier aufnimmt, das ist so geil hier.
0: Und wenn ihr für ein Wochenende Mitte Juli Einwohner oder auch Einwohnerin von Perucaville werden wollt, inklusive Camping und eurer liebsten Begleitung auf Lau, ruft ihr jetzt an.
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0: Und weil es ein bisschen schnell war, nochmal. 0331 70 97 110. Und dann spielen wir zusammen ein kleines Spielchen. Ihr müsst durch eine Klotür vom Dixie einen Song erkennen. Und wenn ihr das richtig macht, dann geht's ab mit der Bestie zum... Und ich sag mal so, den ganzen Tag ist es ganz hilfreich, das Line-Up vom Festival ein bisschen zu kennen. Dann wird es auf jeden Fall mit der Klotür auch einfacher. Hier schon mal ein Act vom Perucaville, die Chainsmokers mit Take Away. Und die Nummer ist 0331 70 97 110.

0: Klo-Pen-Air-Spiel gewinnen. Das heißt, einen Song oder / Interpreten durch die keimige Dixie-Klo-Tür erkennen. Und ich sage mal, hallo, schönen guten Tag, Patricia.
1: Oh mein Gott, hallo, guten Morgen.
0: Oh mein Gott, wo greifen wir dich gerade ab und wo in Deutschland sind wir gerade rausgekommen?
1: In Wölchstadt, das ist im Wetteraukreis, in der Nähe von Frankfurt am Main.
0: Okay, Frankfurt am Main, ich glaube, jetzt wissen alle, wo wir sind. Warum hast du schon so unfassbar gute Laune, ey? Meine Augen wären unter normalen Umständen gerade noch verklebt.
1: Ja, also es ist Feiertag und ich bin bei euch durchgekommen und ich habe die Möglichkeit auf Perukaville-Tickets. Also besser geht's ja gar nicht.
0: Warst du schon mal beim Perukaville?
1: Nee, ich war leider noch nie beim Perukaville. Das ist ein Riesentraum von meiner besten Freundin und mir, da mal hinzugehen.
0: Oh mein Gott, und seid ihr eher Federgirls oder Glitzergirls?
1: Glitzer.
0: Na klar, pass auf. Stell dir vor, du bist auf dem Perukaville, musst noch mal schnell dein Kaltgetränk um die Ecke bringen, sitzt gerade bequem auf dem Dixie-Klo und da hörst du schon von der Mainstage, dass da Musik rüberwabert. Mhm. Und wenn du mir gleich sagst, wen du da durch die Plastikwand der Toilette hörst oder wie der Song heißt, eins von beiden ist möglich, schicken wir dich und deine beste Freundin endlich zu eurem Traum, zum Perukaville inklusive Camping.
1: Mhm,
0: alles verstanden, ja?
1: Ja.
0: Bist du bereit?
1: Ja.
0: Achtung, wen hören wir hier durchs Klo? Hast du schon eine Ahnung?
1: Ja, ich glaube schon. Müsste Armin van Buuren bla bla bla sein.
0: Na, warte doch mal.

0: Wow, Patricia, ich habe Tränen in den Augen. Wie krank kann man sich freuen? Ich lieb's doch komplett.
1: Dankeschön, oh mein Gott, ich habe auch Tränen in den Augen. Ach du Scheiße.
0: Oh, wie schön, Alter. Ihr kriegt zweimal Peruka Will inklusive Camping. Mach eine Großbestellung, Glitzer.
1: Wie geil, danke schön. Oh mein Gott, ihr seid die Geisten.
0: Ja, wir versuchen das auf jeden Fall. Ich würde sagen, Himmelabfahrt ist für dich schon mal der neueste Feiertag, der jedes Jahr zelebriert wird, okay?
1: Auf jeden Fall mit Fett eingekreist im Kalender. Nein, das halt eh schon.
0: Ey, Patricia, unbedingt in der Leitung bleiben und alle anderen schreibt euch auf 0331 70 97 110, denn unter dieser Nummer werden jetzt den ganzen Tag Festival-Tickets verlost. Und wir hören ihn jetzt, Armin van Buuren mit bla bla bla. Oh, yeah.

0: Also ich sitze ja jetzt hier schon ziemlich lange im Radio drinne. Ja, herzlichen guten Morgen euch allen erstmal. Aber so crazy hat sich noch nie jemand gefreut. Das war gerade Patricia. Sie hat die Himmelabfahrt gewonnen.
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0: Ja, Mann, wir schicken euch zu den geilsten Festivals, 16 Festivals in Deutschland und auch Europa. Schicken wir euch hin. Patricia hat es gerade aufs Perukaville geschafft. Wie geil kann man sich freuen. Ey, ich lieb's so sehr. Ich habe richtig mitgezittert. Und ich kann es aber auch verstehen, dass sie da komplett lost gegangen ist, weil ein Perukaville-Ticket, was wir euch rausgeballert haben, und sie hat zwei davon bekommen, kostet einfach mal 365 Tacken. Also fast 800 Euro hat sie quasi jetzt gewonnen. Und wie geil ist es, bitte schön. Wir schicken euch heute noch zum Deichbrand, zum Airbeat One, zum San Hemo von 1Live, zum Siget Festival nach Ungarn oder auch zur Enjoy Star Show. Alle Farben wird da auftreten. Den hören wir jetzt, denn nach den Nachrichten geht's mit der Enjoy Star Show weiter. Und ihr schreibt euch schon mal die Nummer ins Telefon. 0331 70 97 110. Sobald ich aufrufe, könnt ihr anrufen. Zwischenzeitlich sind die Nummern alle geblockt, denn wir haben euch natürlich schon durchschaut, dass ihr euch natürlich jetzt schon den Spot sichern wollt. Also sobald ich aufrufe, 0331 70 97 110. In der nächsten halben Stunde checken wir euch ein für die Enjoy Star Show, unter anderem mit Alle Farben.

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2: Heute ist der gefährlichste Tag, um auf deutschen Straßen unterwegs zu sein. Am Vatertag gibt es dreimal so viele Alkoholunfälle wie sonst. Davor warnen die Deutsche Verkehrswacht und das Statistikamt. Jedes Jahr passieren laut den Zahlen an Christi Himmelfahrt um die 300 Unfälle, bei denen mindestens eine beteiligte Person unter Alkoholeinfluss stand. An allen anderen Tagen des Jahres seien es weniger als 100 Unfälle. Wer Alkohol trinkt, so die Polizei, sollte weder Auto noch Fahrrad oder E-Scooter fahren und auch keine Kutschen oder Bollerwagen steuern. Wenn man sich schämt, schwul oder lesbisch zu sein, fallen manche auf sogenannte Konversionstherapien rein. Da wird dann versprochen, dass man von seiner Sexualität geheilt und umgepolt wird, etwa mit Hormonen oder Elektroschocks, was natürlich Quatsch ist. Die EU-Kommission kritisiert solche Eingriffe, will sie aber trotzdem nicht verbieten. Sie sagt, dass dafür der rechtliche Rahmen fehlt und die EU-Länder das selber machen müssten. In 19 EU-Ländern sind Konversionspraktiken unter bestimmten Umständen noch erlaubt. Bei der Fußball-WM im kommenden Sommer könnte Hitze für Spieler und Fans zum Problem werden. Laut einer Analyse könnte etwa jedes vierte Spiel in den USA, Mexiko und Kanada unter extrem belastenden Bedingungen mit großer Hitze und unter hoher Luftfeuchtigkeit stattfinden. 1994 war schon einmal Fußball-WM in den USA. Fachleute sagen, seitdem habe der Klimawandel das Risiko für starke Hitze in Nordamerika deutlich erhöht. Die FIFA plant deshalb bei Spielen zusätzliche Trink- und Abkühlpausen. Nächste Woche startet die neue Elektroautoförderung in Deutschland. Laut Bundesumweltministerium können dann alle, die sich ein neues Elektroauto kaufen, eine staatliche Förderung beantragen. Das Online-Förderportal werde am Dienstag freigeschaltet. Beim Kauf eines E-Autos gibt es dann je nach Einkommen staatlichen Support zwischen 1.500 und 6.000 Euro. Auch fürs Leasing kann man Zuschüsse kriegen. Das Geld kommt aus dem Klima- und Transformationsfonds.
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2: Die Natur freut sich, ihr vielleicht nicht. Das Wetter da draußen ist jetzt nicht so der Feiertagsknaller, habt ihr selbst schon gemerkt. Schauer, Gewitter und stürmische Böen ziehen über Deutschland. Nur entlang der Nordsee ist die Lage etwas attraktiver. Die Höchsttemperaturen heute nirgendwo mehr als 10 bis 16 Grad.
1: Danke dir.
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1: Hey, hola, mein Name ist Jule Kaden. Grüße gehen raus in die ganze bunte Republik. Das ist hier für euch ein hochpräsentes Gemische für eure Ohren.

Wir hauen jede halbe Stunde Tickets raus für ein anderes Festival in Deutschland and beyond. Beyond ist in diesem Fall Ungarn. Gleich geht's aber erstmal hier nach Hannover, denn Sahite, Jean-Paul und Alle Farben sind in 2 Wochen bei der Enjoy Star Show mit Armin Stissel. Und Flo Rida, der kommt auch. Den hören wir jetzt hier zusammen mit Sia und Wild Ones.

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1: Und zwar kommen wir am Samstag, den 30. Mai, nach Hannover. Wir schicken euch nämlich heute auf die geilsten Festivals in diesem Sommer. Und in dieser halben Stunde geht's zur Enjoy Star Show. Und das ist einfach Abriss auf dem Expo Plaza in Hannover. Wer alles dabei ist, wollt ihr wissen? Na, hört doch mal rein hier.

0: Am Meer, das waren natürlich nicht alle. Das wird ein Fest, können wir euch versprechen. Aber was ist denn unser Versprechen wert? Hören wir doch mal, wie es den Leuten letztes Jahr gefallen hat.
1: Toll, man kann gar nicht so sagen, sprachlos.
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1: Sehr viel Konfetti ist geflogen, ich glaube, jeder hat was abbekommen.
0: Och, liebe ich doch. Konfetti-Action also am 30.05. bei der Enjoy Star Show in Hannover. Wenn ihr über 18 Jahre alt seid und dahin wollt, ruft da mal bitte schön fix an.
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0: Und jetzt nochmal in Feiertagsgeschwindigkeit. 0331 70 97 110. Jetzt habt ihr es, wa? Dann, wenn ihr hier anruft, spiele ich mit euch das Klopen-Air-Spiel. Das heißt, ihr müsst vermumpelt klingende Songs durch die Klotür erkennen. Entweder habt ihr den Act oder den Titel parat und schwupps habt ihr Free-Tickets in der Tasche und Sahide trägt euch mit der Mona Lisa einmal um die Welt bei der Enjoy Star Show.
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0: 10:48 Uhr, da sind wir wieder und hier kann gleich eine Person mit Lieblings plus 1 auf unsere Nacken zur Enjoy Star Show, unter anderem mit Alle Farben, Jean-Paul und Tiffany Ares. Denn wir feiern heute alle zusammen. Wir liegen uns im Radio in den Armen. Himmelabfahrt.
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0: So, und jetzt checke ich mal. Also erstmal Shoutout an euch. Die Leitungen, also ich glaube, wir könnten hier 40 Leitungen anbauen und sie werden immer noch alle voll. Deswegen alle, die schon mal durchgekommen sind, ihr seid schon GewinnerInnen. Aber die Ultra-GewinnerInnen, das sind natürlich nur die, die dann es auch wirklich ins Radio reinschaffen. Und ich sag schon mal, Grüße gehen raus nach Emden. Vielleicht zittert da auch schon eine kleine Person namens Eileen. Hallo Eileen. Na, wie hoch ist dein Puls hier gerade?
2: 180.
0: Oh wow, dein Empfang ist gerade super schlecht. Ich weiß nicht, ob du gerade auf dem Klo oder in der Badewanne bist, aber bitte kurz mal Ort wechseln.
2: Ja.
0: Jetzt höre ich dich besser. Ich weiß nicht, hast du mich auf Lautsprecher oder so, weil du bist immer so abgehackt.
2: Nee, eigentlich nicht.
0: Oh, jetzt ist perfekt. Einfach nicht bewegen, genauso bleiben. So, Eileen, nochmal einchecken. Wo ist dein Puls?
2: 280.
0: das ist der richtige Puls für die Enjoy Star Show am 30. Mai. Pass auf. Wir setzen dich jetzt aufs Dixie-Klo, weil du musst nochmal ganz dringend. Und dann stellst du fest, scheiße, der Song, der nächste Song, da wollte ich doch hin. Du hörst den Song quasi nur durch die Dixie-Klo-Tür bei unserem Club-Air-Spiel und musst dann erkennen, welcher Act oder welchen Song hörst du da gerade und sitzt traurig auf dem Dixie-Klo, okay?
2: Ja.
0: Du kannst, sobald du ein Gefühl hast, kannst du reinhören, reinschreien, okay? Okay. Bist du ready?
2: Ich bin ready.
0: Okay, so, wir testen das jetzt mal, Eileen. Na, wen verpasst du da gerade?
2: Don Paul!
0: Ja, Mann, Eileen! Du gehst hin, du verpasst Jean-Paul nicht!
2: Wie geil!
0: Ja, Mann, ey, weißt du schon, wen du mitnehmen wirst?
2: Oh, definitiv. Also meine beste Freundin, mein Freund auf jeden Fall, wenn das ginge. Ich weiß ja nicht, also mein Freund auf jeden Fall.
0: Ich würde sagen, wer in den nächsten Wochen besonders lieb zu dir ist, bis die Enjoy-Show ran ist, den nimmst du mit, okay? Wer dich nicht auf Händen trägt, der ist auf jeden Fall nicht dein Plus Eins. Auf wen freust du dich denn am meisten?
2: Oh, ich kann mich gar nicht entscheiden. Also Tiffany Ares, dann Gentleman, auch mega geil. Flo Rida und Champ, also eigentlich das ganze Line-Up.
0: Oh mein Gott, ich lieb's. Also du wirst auf jeden Fall nach dem 30. Mai keine Stimme mehr haben. Ich bin dafür. I approve this.
2: Ja. Oh, ich freue mich total.
0: Siehst du, also ich finde, wie schön kann denn bitte schön Himmelabfahrt sein? Also wer braucht Männertag, wer braucht Himmelfahrt? Wir machen Himmelabfahrt zum neuen gesetzlichen Feiertag.
2: Definitiv.
0: Sehr gut, Eileen. Ey, bleib in der Leitung, dass wir dich draufschreiben können. Und dann wünsche ich dir noch heute einen schönen Feiertag.
2: Ja, euch auch.
0: Danke, danke dir. So, und jetzt für alle, die Jean-Paul lieben, ihr werdet gesurft. Wir hören jetzt Jean-Paul mit When You Gonna Give It Up To Me.

0: gehen raus in das ganze bundesdeutsche Sendegebiet. Ey, schnallt euch an. Nächste Stunde schicke ich euch nach Ungarn und nach Potsdam.
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0: Wir kloppen euch Festivaltickets raus in den nächsten Stunden und zwar fürs Siget. Bester Mix aus, was ist gerade in und ziemlich geile Perlen zum Entdecken und Helden eurer Playlist. Siget, Alter, 5 Tage Ungarn ballern, kostet euch eigentlich pro Doppelnasenflügel 379 Tacken und ihr müsst da ja zu zweit hin, weil sonst lame, also einfach mal knapp 800 Euro. Ich würde meine Niere verkaufen, um...

0: Louis Capaldi, Skrillex, 21 Pilots, Bund, Bibi No Money, Dijon, uff. Und dann schicke ich euch nächste Stunde auch noch zum Fritz Open Air. Da sind wir natürlich besonders stolz, euch das zu präsentieren, weil ist ausverkauft, ist in Potsdam, von wo wir heute senden, und unser eigenes Festival.
1: Keiner fragt mehr.
0: Kimmel ist dabei, Philo, Aaron, Kyla Schei und Young Pep. Wollt ihr zu einem der beiden Festivals, dann die kommende Stunde bitte am Radio kleben und euch die Nummer hier schon mal notieren.
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0: Also nicht jetzt anrufen, aber jetzt schon mal die Nummer notieren. 0331 70 97 110 und euch zum Ticket und zum Fritz Open Air gewinnen. Young Pep, der kommt auch vorbei, den hören wir jetzt. Wassereis.

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3: Mit mir Jule Karden. Ich bin so froh, euch Himmelabfahrt präsentieren zu dürfen. Und ich liebe es sehr, wie ihr ausrastet. Das war Eileen aus Emden.
6: Wie geil.
3: Sie hat Tickets für die Enjoy Star Show gewonnen. Und ein Abriss-Act nach dem anderen hat auch das Festival, um das es jetzt gehen wird,

0: Aaron, Kyla Shikes und Young Pep alle dabei auf
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0: Das Fritz Open Air am 29. August in Potsdam, eine Stunde von Berlin entfernt. In dieser halben Stunde Jippe-Tickets für Nüschte und nur für euch Schnubbis stimmen wir uns schon mal ein. Und nicht langsam machen wir das, sondern mit Turbo. Hier ist Philo vom Fritz Open Air. Und ihr notiert euch schon mal die Nummer 0331 70 97 110. Habt ihr auf Kurzwahl? Ich sag euch gleich, wenn ihr anrufen müsst.
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0: 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Ach nee, lassen wir es einfach oben, unten, links, rechts. Es wird crazy, wie schön bitte an einem einzigen Tag alle Feelings einmal durchzuspielen. Von super sad bis super happy und das mit entspannten 3000 anderen Menschen. Wollt ihr hin? Na gut.
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0: Denn jetzt geht's.

0: ihr könnt alle mitsingen, textsicher seid ihr ja. Und Atzenfußball-Hymnenfetzer Philo, auch aus Potsdam originally, ist auch am Stissel. Plus Aaron, Kyla Shikes und Young Pep. Sammer, seid ihr denn bescheuert oder was? On top könnt ihr vor Ort Bierpong zocken, T-Shirts bedrucken und den geilsten Sonnenuntergang am Wasser sehen im Augenwinkel, während ihr gerade neue Lieblingsacts abfeiert. Natürlich ist die Kiste bei so einem Aufgebot längst ausverkauft, aber trocknet die Tränen und greift zum Telefon, denn wir bringen euch noch hin zum Fritz Open Air am 29. 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
0: Nochmal für die, die ein bisschen langsam sind im Kopf.
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0: Oh, no offense. Natürlich seid ihr langsam im Kopf. Es ist Feiertag und wir sind hier runtergeregelt. Aaron hören wir jetzt hier mit Lippenblau. Er ist auch beim Fritz Open Air dabei. 0331 70 97 110. Ruf

0: 11.15 Uhr, mein Name ist Jule Kartner und ich fange schon an zu schwitzen, an wen ich jetzt hier einmal 2 Tickets fürs ausverkaufte Fritz Open Air geben darf.
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0: Gatineau, da gibt es eine Person, die hört auf den Namen Lukas.
1: Genau, hallo.
0: Also, Lukas, wir kommen noch mal rein. Hallo, Lukas.
1: Hallo.
0: Wir mussten dich hier mal ein kleines bisschen warm machen. Bist du gerade erst aufgestanden oder was um 11.15 Uhr zum Herrentag?
1: Nein. Wir packen gerade das Boot. Wir wollen eine schöne Herrentagstour machen auf der Havel und gleich geht's los. Und jetzt noch Tickets gewinnen wäre ein Traum.
0: Okay, aber Lukas, also erstmal Sicherheitshinweis. Ich hoffe, ihr habt Schwimmwesten dabei, denn wir wissen ja alle, was beim Herrentag passiert, so pegelmäßig. Nicht, dass einer von euch blub blub macht.
1: Aber natürlich.
0: Meine Maus, wie sieht's aus? Wer ist dein Lieblingsact vom Fritz Open Air? Wo freust du dich am meisten?
1: Ich hab richtig Bock auf Philo.
0: Oh ja, richtig dumm gehen. Oder 5 Liter Schweiß einfach bei dem verballern.
1: Absolut, und dann reicht's auch wieder.
0: Naja, du musst dir schon die anderen auch alle mit angucken, weil ich sag mal so, also Mama Iki wird dich komplett zerstören dann auch.
1: Das denke ich auch. Das wird schon ein geiler Tag.
0: Das nimm das schon weg. Das ist ein Ausrufezeichen geiler Tag. Lukas, pass auf, du musst jetzt nur ein was richtig machen, ja? Ich setze dich jetzt aufs Dixi-Klo. Das ist natürlich ein sauberes Dixi-Klo. Nur das Problem ist, dass jetzt einer deiner Acts da vom Fritz Open Air schon anfängt zu spielen, während du da noch mit Hose unten sitzt. Du hörst den Song nur durch die Dixi-Klo-Tür. Das heißt, alles so ein bisschen muffig und komisch. Und wenn du mir jetzt gleich verrätst, wer vom Fritz Open Air, welcher Song oder welcher Künstler da schon anfängt zu spielen und nicht auf dich gewartet hat, weil du auf dem Pott sitzt, dann gewinnst du einmal 2 Tickets zum Fritz Open Air, okay?
1: Okay, bin bereit. Auf geht's.
0: Also, pass auf. Komm, das ist...
1: Dicky Mel.
0: Naja, Mann, das ist doch easy. Wir hören noch mal rein, ob das wirklich stimmt. Na klar. Bikini Grell von Ekimel und Robinson. Lukas, wir sehen uns beim Fritz Open Air.
1: Jawohl, vielen lieben Dank.
0: Ja, geili. Dann wünsche ich dir eine gute Paddeltour und bleib in der Leitung, dass ich dich draufsetzen kann, okay?
1: Das mache ich. Danke.
0: Alles klar. Danke ebenso. Ey, Bikini Grell von Ekimel und Robinson hören wir jetzt. Nehmt euch die Nummer schon wieder auf 0331 70 97 110. In der nächsten halben Stunde gibt's das nächste Festival für euch.

0: Fender und Olivia Dean. Was sind wohl die schönsten Festivals, die ihr euch vorstellen könnt? Geht mal kurz euer Hirn durch. Was hat sich da schon reingezeckt?
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0: Ich bin mir sehr sicher, dass ich euch da ein paar heute verabreichen kann mit kostenlosen Tickets. Fürs Deichbrand, fürs Airbeat One, fürs 1 Live San Remo oder auch das geilste Festival Europas, das Mini Coachella, aber in cool, das Ticket Festival in Budapest. I swear to God, I'll survive. Luis Capaldi ist da zum Heulen dabei. Florence and the Machine, damit ihr barfuß und im Feenkleid durch die Kante eiern könnt. I like the way you work it, no. Ein bisschen Knutschmusik bringt Jet Faker vorbei. Aber ihr könnt auch mal eure Emotionen, so die Wut, einmal komplett ausragen mit Bring Me the Horizon oder

der Typ, der den Justin Bieber Sound zuletzt erheblich mitgeprägt hat. Und einer von den wirklich hunderten Acts, die ihr euch beim Sicket Festival anschauen könnt, hören wir jetzt. Das sind die 21 Pilots. Und nach den Nachrichten hau ich dafür. Für

0: 11.29 Uhr.
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3: Am heutigen Feiertag passieren in Deutschland besonders viele Unfälle unter Alkoholeinfluss. Davor warnt die Deutsche Verkehrswacht. Jedes Jahr an Christi Himmelfahrt sei das so, weil vor allem Männer diesen Tag lieber als Vatertag oder Herrentag interpretierten. Laut Statistischem Bundesamt gibt es an Himmelfahrt in den letzten Jahren jedes Mal dreimal so viele Verkehrsunfälle in Zusammenhang mit Alkohol als an anderen Tagen des Jahres. Fachleute raten deshalb, wer heute feiert, sollte kein Fahrzeug steuern. Egal ob Auto, Rad, E-Scooter, Bollerwagen oder Kutsche. Junge Menschen stehen illegalen Drogen laut Fachleuten heute teilweise offener gegenüber als früher. Ein Suchtforscher sagte der Zeitschrift Psychologie heute, das heiße nicht automatisch, dass mehr konsumiert wird. Viele würden Drogen nur einmal oder sehr selten ausprobieren. Er meinte auch, dass Jugendliche heute generell vorsichtiger sind und mehr Zeit am Handy verbringen, statt sich wie früher öfter in Gruppen zu treffen und dann zusammen Drogen zu nehmen. Problematisch sei, dass, wenn junge Leute Drogen nehmen, sie dann gerne mal mehrere Substanzen gleichzeitig nehmen. Mischkonsum heißt das und erhöht das Risiko für schwere gesundheitliche Folgen deutlich. Ein enger Vertrauter des ukrainischen Präsidenten Selenskyj muss in Untersuchungshaft. Der frühere Chef des Präsidialamts, Yermak. Das hat das oberste Antikorruptionsgericht der Ukraine angeordnet. Gegen Yermak gibt es Geldwäschevorwürfe. Es geht um illegale Millionengeschäfte bei einem Bauprojekt. Der Fall ist brisant, weil Korruption in der Ukraine seit Jahren ein großes Problem ist. Die EU fordert, das müsse sich ändern, wenn die Ukraine Mitgliedsland werden will. Wissen mit Johnny hat einen Preis beim Deutschen Podcast Award bekommen, gestern Abend in Berlin im großen Sendesaal des RBB. Fritz vom RBB und Team Johnny produzieren den Podcast zusammen und gewonnen hat der in der Kategorie Wissenschaft, Technologie und Bildung. Preise bekommen haben gestern auch Cowlitz Hills, der Podcast von den Tokyo Hotel Brüdern, die Peter Thiel Story rund um den einflussreichen Tech-Milliardär und Trump-Freund und der Berliner Interview- und Comedy-Podcast Take Me Spät.
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3: Raffe Bedingungen heute, wenn ihr mit dem Bollerwagen raus wollt oder eine Fahrradtour geplant habt. Weitere Regenschauer sind angesagt, es ist windig und es kann auch gewittern. Stabile Sonne gibt es nur an der Nordsee. Dazu Höchstwerte zwischen 10 und 16 Grad.
0: Danke dir.
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0: Ich begrüße euch, mein Name ist Jule Kaden und Jesus fährt gen Himmel. Männer saufen sich besinnungslos und wir sagen, alles weg. Unser neuer gesetzlicher Feiertag ist Himmelabfahrt. Gleich geht's auf die Insel, aber nicht irgend so eine Insel, sondern auf The Island of Freedom, die Insel der Freiheit nach Budapest in Ungarn. Richtig gehört, wir schicken euch nach Ungarn zum Sziget Festival mitten an der Donau. 5 Tage. Das europäische Coachella, nur in weniger Look at Me, weil es ist so viel mehr als ein Musikfestival. Da gibt's Feuerschluckershows, Artistik, Akrobatik, zeitgenössischen Tanz, gleich mehr dazu. Wir hauen natürlich auch Tickets für euch raus. 5 Tage Kurzurlaub mit Festival WTF. Schon mal in die Kurzwahl kloppen, bitte schön die 0331 70 97 110. Wir stimmen uns ein aufs Sziget Festival. Mit der Queen der Feenkleider, Florence and the Machine, Dog Days Are Over, auch beim Sziget dabei, 0331 70 97 110. Habt die Nummer ready, gleich geht's los.

0: Heartbreaks verarbeiten oder neue Lieben finden, könnt ihr beim Sick It Festival 0331 70 97 110. Habt die Nummer ready.
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0: ich würde euch doch recht freundlich bitten, euren Reisepass einmal zu checken.
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0: Denn wir geben euch 5 Tage Urlaub plus Festival in einem. Denn es geht ins Land mit der low-key schwersten Sprache der Welt nach Ungarn. Da steigt im August das Sziget Festival. Und der Vergleich mit dem Coachella ist schon legit. Es ist eins der größten Festivals in Europa. An 5 Tagen im August einfach mal fast 500.000 Leute. Und ihr könnt da Erinnerungen für 10 Jahre sammeln. Es gibt hunderte Musikartists auf über 50 Bühnen

0: 21 Pilots. Ey, und ihr könnt natürlich auch mal schauen, wie er hier vor einem internationalen Publikum ankommt. Nachdem er die USA unsicher gemacht hat, ist Ciagu jetzt auch in Ungarn am Start. Und wenn ihr mal sagt, oh, ey, ich habe jetzt echt genug Musik getanzt hier in meine Ohren, müsst ihr euch nicht mal langweilen, denn es gibt noch einen Zirkus, Theaterbühne, Vorträge, Kunst, Breakfast, Comedy, Zauberei, Jahrmarkt, Walking Acts, Sport. Es ist einfach nur sick. Den Schlaf müsst ihr dann danach in Deutschland nachholen. Nützt ja sonst nichts. Wollt ihr dahin?
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0: Ich wiederhole nochmal die Nummer 0331 70 97 110. Gewinnt zwei Tickets fürs Ticket Festival Mitte August in Budapest. Es ist nicht nur das Festivalticket dabei, es ist auch Camping mit dabei. Kleines Spielchen müsst ihr nur dafür rocken. Wenn ihr mal schmult, wer da so alles auf der Ticket Festival Playlist ist, dann könnte das kein Problem für euch sein. Also 0331 70 97 110, ruft an und gewinnt euch zum Ticket. Auf dem ist im Übrigen auch Sarah Larsen am Start. Die hören wir jetzt hier mit Midnight Sun zur Himmelabfahrt bis 20 Uhr. Festival Tickets, Festival Tickets, Festival Tickets.

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0: für mich ganz ehrlich eins der besten Festivals der Welt. Will ich unbedingt mal hin. 50 Bühnen über 100 Acts, 5 Tage und das dann auch alles noch in Ungarn.
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0: Wir schicken euch bis 20 Uhr zu den krassesten, geilsten, tollsten Festivals Deutschland und eben auch zum Sicket nach Ungarn. Und ey, ich wünschte jetzt selber, dass ich hier in dieser Leitung hänge und um diese Tickets spielen könnte. Fast 500 Euro ist ein Ticket wert, inklusive Camping. Ihr habt die Leitung zum Bersten gebracht. Ich bin sehr stolz auf euch. Und check jetzt mal. Leitung 3. Bremen hat angerufen. Pauline, hallo.
2: Hallo.
0: Hallo, liebe Pauline. Ey, ich habe gehört, du bist eine richtige Festivalmausi. Hau mal raus. Deine beste, weirdeste Festival-Story.
2: Ja, meine beste Festival-Story war auf dem Deichbrand. 2022 war das, glaube ich. Da sind wir in unserem ganzen Camp mit über 50 Personen zusammen zur Musik abgegangen, bevor wir uns Glitzer ins Gesicht gemalt haben und dann zusammen zu den ganzen Konzerten gegangen sind.
0: Warte mal, 50, also 5 und eine 0.
2: Ja, da waren auf einmal alle zusammen, auch Leute, die wir nicht kannten, und alle sind auf einmal zusammen Richtung Konzert gegangen.
0: Oh mein Gott, how nice. Das klingt richtig, richtig wild. Ich krieg gerade Gänsehaut überall. Ey, Sicket Festival, auf welche Acts freust du dich am meisten?
2: Ich freue mich auf jeden Fall auf Bring Me The Horizon,
0: oh mein Gott,
2: Thiago Immer und Sarah Larsson.
0: Oh, ja. Oh, jetzt wünsche ich dir umso mehr, dass du hier gleich richtig erkennst, welcher Song da schon losgeht, während du noch auf dem Klo sitzt und dein Bier weggebracht hast. Pass auf, hast du es bisher mitbekommen? Wir spielen euch einen Song vom Dixi-Klo. Das heißt, wir sitzen alle zusammen im Dixi-Klo und hören von ganz weit weg auf der Bühne unseren Lieblings-Act performen. Und die Frage ist nur, welcher Song ist es oder welcher Lieblingsact, okay? Also Titel oder okay. Interpret, eins von beiden musst du mir nennen.
2: Okay.
0: Bist du ready?
2: Ja.
0: Nochmal tief durchatmen. Gut, ich bin mir ziemlich sicher, dass du das hinkriegst. Also. Na? Hast du schon eine Idee?
2: Also es könnte Bring Me The Horizon sein.
0: Es ist leider nicht so, Pauline.
2: Scheiße.
0: Das tut mir mega leid. Dann müssen wir da jetzt leider die nächste Person ins Radio reinholen und die nochmal raten lassen. Ey, ich drücke dir die Daumen. Wir haben das Sicket Festival vielleicht noch mal später drin, musst du genau hinhören. Ansonsten Daumen gedrückt auf trotzdem einen schönen Festivalsommer, okay?
2: Okay, danke schön.
0: Okay, bye. Oh nein, ich bin traurig. Aber hi Darian, das ist jetzt deine Möglichkeit.
3: Darian? Hi.
0: Hallo, du Lieber.
3: Ich muss ehrlich sagen, ja. Hallo.
0: Du musst ehrlich sagen?
3: Ich muss sagen, ich habe auch nur eine... Ich habe auch nur eine vage Idee.
0: Ich kann dir auch nochmal, weil das. Ja, hau raus. Ich würde es dir auch nochmal vorspielen, wenn du willst.
3: Auch gerne. Da würde ich nicht Nein zu sagen.
0: Also, vielleicht hilft dir das nochmal, weil das durchs Telefon nochmal den Song zu hören ist ja was anderes, als wenn das jetzt hier direkt.
3: Das auf jeden Fall.
0: So, wer ist das?
3: So, das hört sich sehr nach Somba an.
0: Pass auf!
3: War es richtig?
0: Ja, Mann!
3: Oh! Oh mein Gott!
0: Na? Wo ist da gerade der Puls und das Herz?
3: Ja, das ist er.
0: Das ist er. Es ist Somba.
3: Oh, ich weiß es
0: du
3: nicht.
0: Hast
3: ganz
0: recht.
3: Weit oben, ganz weit oben.
0: Ah, oh, mega! Ja. Warst du schon mal auf dem Sicket Festival?
3: Oh mein Gott. Nein, noch nie. Ich war nur mein Bruderfest, aber noch nie da.
0: Ja, aber
3: oh
0: ey.
3: Oh mein Gott.
0: Ja,
3: oh egal. Mein... Ich kann es wirklich grad nicht glauben.
0: Das ist wunderschön. Ich freue mich richtig, richtig dolle für dich.
3: Weißt, oh, danke sehr, danke.
0: Ich lieb's, wie wow. So halbsprachlos du gerade bist. Darian, ja. Siehst du, ja. Manchmal ist es gut, wenn man erst als zweites drankommt. Wie bitte?
3: Ja, ehrlich. ehrlich. Da konnte ich jetzt noch mal ein zweites Mal den Song anhören.
0: Ja, sehr, sehr gut. Ey, Darian, ich glaube, wir haben ziemlich dolle Verzögerungen. Deswegen reden wir uns gegenseitig rein. Bleib in der Leitung. Wir schreiben deinen Namen auf. Du gehst zum Ticket Festival. 5 Tage Budapest. Für dich. Bleib dran. Und ey, ihr anderen Atzinnen, schreibt euch schon mal die Nummer auf. 0331 70 97 110. Denn wir ballern im Halbstundentakt euch die Festivals um die Ohren. Wir hören jetzt natürlich den Gewinner-Track Somber mit 12 to 12. 11:54 Uhr. 0331.

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1: Und wir machen gleich weiter mit dem Southside Festival. Da kommt Natasha Bedingfield.

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7: Ich brauche mal bitte eure Hilfe. Mein Name ist Jule Karden und ich weiß nicht, wer von denen hier sich bitte krasser gefreut hat. Patricia oder Eileen? Hört mal bitte, wie die abgehen, nachdem sie ihr Festival-Tickets gewonnen haben. Patricia? Oder Eileen? WTF, ich weiß nicht, wer höher gekommen ist. Auf jeden Fall gönnen die sich Dosenravioli, Handbrotzeit mit ordentlich viel Käse. Egal, was euch am liebsten ist beim Festival, euch reinzufressen. Wir ballern euch heute noch bis 20 Uhr die besten Festivals Deutschlands und Europa für lau raus. Und gleich geht's hier auf

21 Pilots oder auch Delilah Bo. Oh mein Gott. Ah, liebe diesen Rockhauch, den das Southside immer wieder versprüht. Und dann eben auch eine Kyla Shikes oder auch ein Youngblood mit am Start. 19. bis 21.06. in Neuhausen, Obeck in Baden-Württemberg. Wir hören jetzt Youngblood. I love you, will marry me. Die Antwort ist...

0: 12.08 Uhr und ey, Fritz Sendegelände, Bremen Next, Sputnik, Enjoy, UFM, Puls, Das Ding, Unser Ding, 1 Live. Euch allen sei gesagt, mit uns ist es heute wie beim Festival. Durchatmen ist nicht.
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0: Wir stellen euch den ganzen Tag Festivals 2026 vor und hauen Tickets raus. Die kosten zum Teil 500 Euro pro Ticket. Und jetzt an der Reihe das Southside Festival vom 19. bis 21. Juni. Also mit Sommer, lange Tage, kurze Nächte, das passt doch. 4 Bühnen gibt es beim Southside, mehr als 100 Live-Acts, wie zum Beispiel die 21 Pilots, BHZ, Kyla Shikes und trotz der Größe von 65.000 BesucherInnen immer maximal pießig alles. Stellt euch doch vielleicht mal vor. Lauer Sommerabend, der längste Tag des Jahres, ihr Arm in Arm mit eurem Herzenmenschen oder eurer Situationship und auf der Bühne dann einfach.
2: Der Sommer macht melancholisch.
0: Provinz. Schöner geht's doch nicht. Also doch, es geht noch schöner mit der Fee der Musikbranche. Wenn ihr mit Florence and the Machine tanzt oder ihr euch richtig einen abschwitzt. Youngblood auch dabei beim Southside. Und wenn ihr Glück habt, zeltet ihr neben dem Dude hier, der letztes Jahr sein eigenes kleines Schwimmbecken mitgebracht hat.
3: Also wir sitzen in einem Pool. Das Wasser ist nicht mehr so ganz frisch. Es ähnelt eher einer Brühe oder einer Kloake. Trotzdem fühlt es sich sehr frisch an. Ich würde sagen, nussig im Abgang. Eine leichte Note von Koriander, aber gemütlich.
0: Jesus, also wenn ihr nach dem Southside genauso klingt wie er, habt ihr alles richtig gemacht. Und wenn ihr alles noch richtiger machen wollt, dann geht ihr auf Umme zum Southside, egal ob mit oder ohne Pool. Ruft jetzt an. 0331 70 97 110 und spielt mit mir das Klopen-R-Spiel. 0331 70 97 110, das Klopen-R-Spiel. 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
0: Und Halsey, die krasse, die ist auch beim Southside Festival dabei. Wir hören sie jetzt hier mit Without Me. Checkt euch 2 Gästelistenplätze, Tickets für Southside rein. Ruft an!

0: Was? Oh. Also ich weiß nicht, wie es euch geht. Ich fühle mich schon nach wie nach so einem halben Festivaltag, weil ich fühle natürlich die ganze Zeit die Festivals, auf die wir euch schicken. Southside Festival für immer wird es jetzt geben. 560 Euro, die ihr für zwei Tickets reinspart und das in Flüssiges verwandeln könnt. Das Ganze am längsten Wochenende des Jahres. Geil, geil, geil.
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0: So, fehlt natürlich jetzt nur noch die Person von euch, die es irgendwie durch die Leitung geschafft hat. Also ey, ne? Alle, die durchgekommen sind, ihr seid schon mal GewinnerInnen, weil ich glaube, hier rufen 180.000 Millionen Menschen an, mindestens ganz Deutschland. Aber ihr habt es schon mal in 6 Leitungen geschafft. Und eine Leitung davon, Leitung 5, hört auf den Namen Kira.
2: Oh mein Gott!
0: Atme? Hallo?
2: Hi!
0: Hi Kira! Ey, okay, okay, okay. Du bist da, du bist ready. Ich fühl's. Bist du eine Festivalmaus?
2: Voll.
0: Wie viele Festivals pro Jahr mindestens?
2: Ja, also das Ding ist halt tatsächlich, die letzten Jahre ist das ein bisschen eingeschlafen, dann auch über Corona so. Aber
0: Die Nachwirkung von Corona, ich fühle.
2: Ja, ja, ich habe vorhin auch schon gesagt, eigentlich wäre ich schon auf dem Southside Festival gewesen.
0: Nein!
2: Aber das ist wegen Corona flachgefallen. Ich hatte schon mal Karten gewonnen.
0: Dann ist das jetzt hier göttliche Fügung quasi, wer an diesen Gott glaubt, auf jeden Fall. Ich sage, es war das Universum. Universum regelt immer. Kira, das ist schon mal sehr, sehr gut. Pass auf. Ich setze dich jetzt aufs Klo, wir hören einen Song durch die Tür und du redst. Bist du ready?
2: Ich hoffe.
0: Ich brauche nur den Interpret oder den Titel. Also ich mach's dir einfach.
2: Okay.
0: Hören Sie hin. Na komm. Wen haben wir da gehört, Kira?
2: Kraftklo.
0: Na aber.
2: Ehrlich?
0: Ja. Oh mein Gott, das ist so ansteckend, wie ihr euch freut. Ich will mal gleich mitschreien, aber ich glaube, das würde Deutschland nicht vertragen. Kira, du gehst zum Southside Festival!
2: Oh mein Gott!
0: Oh, so schön. Ey, du Maus, hast du schon in deinem Kopf durchgeplant, wen nimmst du mit und so weiter? Wer wird angeguckt? Was sind deine Highlights?
2: Ich glaube, ich würde meine beste Freundin mitnehmen.
0: Okay, check.
2: Und ich freue mich auf jeden Fall schon heftig auf Provinz.
0: Oh ja. Oh ja.
2: Oh mein Gott, ich freue mich gerade so, ich zitter am ganzen Körper.
0: Das ist das Feeling, was wir wollen. Das brauchen wir. Liebe Kira, ich freue mich so sehr, dass du es erraten hast und dass nun deine Corona-Pleite endlich ausgebügelt wird und du dein Herz einmal austanzen kannst bei Southside Festival.
2: Oh, super.
0: Du Liebe, ey, ruf gleich deine BFF an. Bleib aber noch kurz am Telefon, dass wir deinen Namen auf die Gästeliste schreiben können. Ich wünsche dir noch einen recht schönen Feiertag.
2: Danke, dir auch.
0: Danke, ey. Und wir hören jetzt hier zusammen den Gewinnersong von Kira. Kraftklub, Schüsse in die Luft. Und ihr, wenn ihr jetzt erst einschaltet, 0331 70 97 110, mit der Nummer gewinnt ihr euch noch bis 20 Uhr immer im Halbstundentakt zu allen Festivals der Welt.
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0: dann auch nur mit euch schwimmen und zwar in den nächsten Festival-Moment. Ich sag's ganz klar, ich bin eine Festival-Mausi. Da, wo Festival ist, da bin ich am Stissel und
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0: Damit ihr mitschwimmen könnt, machen wir einfach bis 20 Uhr immer mindestens 2 Freikarten pro halbe Stunde für euch pro Festival. Denn Festivalzeit ist beste Zeit des Jahres. Einfach mal ein paar Tage rumreuden, Leben auf Stummstellen und mit den Friends schmutzig und verschwitzt abrasten. Heute gibt's noch das Airbeat One, das 1 Live San Helmos Festival, das Lollapalooza in Berlin und auch was für die Lines der größten Deutschrap-Atzen mitspitten können. Dann ist für euch das Turn Up Bremen genau das. Gleich geht's nämlich nach Bremski.

0: jetzt nur ein Rock.
1: Haftbefehl, auch drücken wir die Daumen und auch mit Bones MC. Also, wenn ihr einfach Deutschrap komplett mitspitten wollt, dann kurz nach den Nachrichten 0331 70 97 110 ist eure Nummer. Ihr ruft an, erkennt einen Song vernuschelt, verkrumpelt durch die Dixi-Klo-Tür und kriegt auf unseren Nacken einfach mal Turn-Up-Bremen-Tickets für Lau.

0: 12.30 Uhr ist es.
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2: Heute ist ja bekanntlich Vatertag, manche sagen auch Herrentag, und da passieren in Deutschland viel mehr Unfälle mit Leuten, die betrunken unterwegs sind. Die Deutsche Verkehrswacht sagt, dass es an Christi Himmelfahrt dreimal mehr Alkoholunfälle sind als an den anderen Tagen im Jahr. Besonders gefährlich ist demnach die Kombi aus Alkohol- und Fahrradfahren. Wie gefährlich das ist, unterschätzen viele, sagt die Verkehrswacht. Fachleute raten deshalb, wer heute feiert, sollte überhaupt kein Fahrzeug steuern, also auch keinen E-Scooter und auch keine Kutsche. Es ging um künstliche Intelligenz, den Zugang zu Rohstoffen und den Iran-Krieg. US-Präsident Trump ist in China und hat da vorhin Staatschef Xi getroffen. 2 Stunden haben sie über Wirtschafts- und Weltpolitik gesprochen und danach gesagt, ihnen ist besonders wichtig, dass die Schifffahrtsroute von Hormuz offen bleibt. China und die USA sind die 2 größten Wirtschaftsmächte der Welt. Das ist so eine Meldung, bei der fragt man sich, warum sind manche Menschen so? In den USA, da ist jetzt ein Mann wegen geplanter Hassverbrechen zu 15 Jahren Haft verurteilt worden. Das Gericht ist sich sicher, dass er einen anderen Mann dazu bringen wollte, als Weihnachtsmann verkleidet, vergiftete Süßigkeiten an Kinder ethnischer Minderheiten zu verteilen. Außerdem soll er auch Anleitungen dazu verteilt haben, wie man Bomben baut oder hochgiftiges Rizin herstellt. Der Mann war Mitglied einer rassistischen und gewalttätigen Gruppe. Die Fußballerinnen vom FC Bayern München, die wollen heute nach der Meisterschaft auch den DFB-Pokal gewinnen. Im Pokalfinale in Köln treffen die Bayern am Nachmittag auf den VfL Wolfsburg. Die wollen es zu einem Traumabschied für ihre langjährige Spielerin Alexandra Popp machen. Die hat 13 Mal den DFB-Pokal gewonnen, 2 Mal für den FCR Duisburg und 11 Mal für Wolfsburg. Heute bei ihrem Abschiedsspiel, da will Popp gerne nochmal einen Pokal holen und danach dann ordentlich feiern, sagt sie.
3: Also der Trainer hat uns ja freigegeben sozusagen, dass wir Köln auseinandernehmen dürfen. Von daher glaube ich, dass es eine gute Party geben wird und hoffentlich auch alle ganz, ganz lange dabei sind.
2: Popp wechselt im Sommer nach 14 Jahren in Wolfsburg zum Regionalligisten Borussia Dortmund.
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2: Ja, wenn ihr auf Sonne steht und in Richtung Nordsee wohnt, dann ist das heute ein gutes Match für euch, denn nur da gibt's heute wirklich Chancen auf ein bisschen mehr Sonne. Sonst hängen oft dicke Wolken. Davor kann auch immer wieder Regen geben. Dazu kann es auch ziemlich stürmisch sein. Die Maximalwerte liegen heute zwischen 9 Grad in den Mittelgebirgen und 16 Grad in Richtung Lausitz. In der Nacht, da bleiben euch die Wolken dann im Süden auch noch erhalten. Der Rest von Deutschland, der kriegt schon wieder fast klaren Himmel. Es geht runter auf 0 bis 8 Grad und morgen ist es dann nochmal ganz schön durcheinander. Auch da kriegt vor allem der Norden wieder Sonne ab.
0: Danke dir.
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0: Hi, mein Name ist Jule Kaden und zusammen mit der nachfolgenden Moderatorin Jule Liang dürfen wir euch heute noch bis 20 Uhr jede halbe Stunde Tickets raushauen für Festivals. Und da sind riesige dabei, mit 500.000 Menschen wie das Ticket in Budapest, aber auch das Perukaville in NRW. Und wir haben auch natürlich ein Big, Big Heart für die kleinen Festivals. Und da geht's gleich ins wunderschöne Bremen mit dem Turn Up Bremen. Deutschrap vom Feinsten zum Beispiel. Tom Hengst, Haftbefehl, Bones MC oder auch Schau.

Hier schon mal ein bisschen einzustimmen. Aufs Turn-Up Bremen darf natürlich das unbekannte Flugobjekt nicht fehlen. UFO 361 ist beim Turn-Up Bremen mit dabei und ihr notiert euch die 0331 70 97 110 schon mal.

0: 12.40 Uhr. Eine Busy Woman war das hier, Sabrina Carpenter. Und ich sag's euch, Stadtfestival mit Zuhause pennen und für alle ab 16 Jahren vielleicht gefällig, bitteschön. Und ein paar Bars mit Spitten ist auch euer Ding. Na dann hopp.
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0: 069 Frankfurt!
1: Ja, Mann, Haftbefehl bringt 069 Frankfurt Vibes nach Bremen. Seit der Netflix-Doku ist der Hype natürlich massiv. Jetzt mit hoffentlich viel positiverer Energie wieder auf der Bühne. Und auch starke Female Voices sind mit am Start. Erda hören wir hier, Ebo ist am Start, Charlize, OG, Lou, um nur ein paar zu nennen. Also wirklich Pflichttermin für jede und jeden von euch, die Deutschrap-Fans sind. 31. Juli und 1. 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
1: Und wir gönnen uns jetzt

0: Ihr habt's geliebt und deshalb wurde aus einem Tag Festival zwei Tage. Wir gehen rein in die zweite Ausgabe vom Turn-Up Bremen.
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0: Ja, Mann. Deutschrap auf die Eins. Auf jeden Fall bei dem Deutschrap-Festival in diesem Jahr, dem Turn-Up Bremen. Nur geil, wer da so alles kommt. Bones MC, UFO, Haftbefehl, Philo, Jazzik, boah, boah, boah, boah, boah. Und ich check jetzt mal Sophie. Wer ist denn auf deiner Eins beim Turn-Up Bremen?
2: Also ich würde mich richtig doll auf Bones freuen.
0: Sehr, sehr gut. Das hören wir doch sehr gerne. Ey, wie ist denn deine Einstellung? Also bist du so richtig Street-Cred-credibil und bist du richtig eine Deutschrap-Maus oder hörst du so ein bisschen gerne Deutschrap?
2: Nee, auf jeden Fall richtig. Ich höre das auch schon immer und ich lieb's total und ich würde mich total freuen.
0: Das wollen wir doch sehr gerne möglich machen. Pass auf, setze dich bereit, mache die Ohren auf, wenn du erkennst, welchen Song wir hier gleich durch eine Dixi-Klo-Tür hören oder dir der Künstlername einfällt. Dann schicken wir dich zum Turn-Up Bremen, okay?
2: Alles klar.
0: Also, los geht's. Na, schon eine Idee?
2: G6 Babe?
0: War das jetzt der Songtitel oder der Künstler? Überleg nochmal. Wer singt über Louis Vuitton?
2: Oh, ich kenne den Track auf jeden Fall, aber...
0: Fällt dir der Künstler ein?
2: Ich, oh nein, aber ich könnte den Song singen, aber ich kann jetzt weder...
0: Es tut mir so leid.
2: Ich kann weder den Titel noch den Interpreten, leider.
0: Oh Mann, ich fühle so mit dir. Dann muss ich jetzt leider sagen, ich muss dich jetzt ganz vorsichtig aus der Leitung raustragen.
2: Das
0: ich
2: mache ist das, gar kein Problem.
0: Ich mache es mit ganz viel Liebe, okay?
2: Alles gut, ganz viel Erfolg an alle anderen.
0: Oh, bist so süß, Sophie. Du bist auf jeden Fall schon die Gewinnerin meines Herzens. Ja? Okay, hab noch einen schönen Tag, du Maus. Ich check
2: Danke,
0: mal.
2: Danke, ebenso.
0: Okay, tschüss.
2: Ciao.
0: Oh, okay, ich checke mal, was Vera aus Bochum sagt. Vera, hast du es gehört? Gut, durch dein
3: Hallo.
0: Telefon. Hallo, da müssen wir den Klo-Song nochmal spielen bei dir.
3: Einmal nochmal spielen, das wäre super.
0: Okay, pass auf. Jetzt aber. Das wird jetzt hier aufgelöst, das sage ich dir. Es tut mir so leid. Es tut mir so leid.
3: Alles gut.
0: Ich muss dich jetzt auch aus die Leitung kicken. Okay, aber es
3: Alles
0: also.
3: Gut.
0: Ich wünsche dir noch einen schönen Tag, Vera.
3: Danke gleich.
0: Ja, okay, bye. Oh Gott, aller guten Dinge sind drei. Malvina, mach mich glücklich, verdammte Axt hier.
3: Das müsste Jay-Z sein. Ich weiß nicht, wie man ihn aufschreckt, aber.
0: Ja! Ja!
3: Ich danke euch.
0: Es ist natürlich Jazzik. Oh, sehr gut. Malvina, bist du aus der Ecke? Warst du letztes Jahr auf dem Turn-Up Bremen oder wäre es dein erstes Mal?
3: Mein erstes Mal. Ich komme eigentlich nicht aus der Ecke, aber das ist ja egal.
0: Das ist egal. Hauptsache, du feierst Deutschrap. Malvina, ich freue mich so für dich. Du wirst zum Turn-Up Dresden Bremen gehen. Bleib in der Leitung. Wir schreiben dich auf die Gästeliste, okay?
3: Dankeschön.
0: Sehr schön. Hab noch einen schönen Tag.
3: Ja, gleich mal. Tschüss.
0: So, und für alle, dass wir das jetzt hier kurz einmal verkraften können, Jazzik und Aiken zum Durchatmen. Der Song, den wir gerade durch den

0: Und das heißt, noch 7 Stunden.
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0: 7 Stunden lang noch gibt es jede halbe Stunde Tickets für euch für den Festival Sommer 2026. Perukaville hatten wir vorhin schon. Kommt auch später nochmal, keine Sorge. Das Southside Festival oder auch das Siget. Aber ey, gleich, boah, da haben wir ein Festival, das liefert uns die größte Mainstage Deutschlands. The One Festival, ey, die bauen jedes Jahr fast in einem 1:1 Maßstab Bühnen, die mal aussehen wie das Kapitol aus den USA, wie die Tower Bridge oder auch das Brandenburger Tor. 5 Tage Festival Feeling inklusive Zelten auf dem Campingplatz könnt ihr haben für lau. Airbeat One in Mecklenburg-Vorpommern. 200.000 Besucher, über 250 Acts, also es würde wirklich ungefähr 8 Millionen Stunden dauern, euch das hier alles vorzulesen. Und wenn ihr wollt, gleich gibt's Tickets dafür. Und dann könnt ihr auch die hier sehen. WW zusammen mit Dimitri Vegas und Like Mike hier. Thank you.

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3: Oh mein Gott. Neue Stunde, neue Chance für euch auf Tickets für die

0: das Elektro-Festival im Juli mit Charlotte Witt, Scooter, Westbam, Lily Palmer.
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0: Aber auch so Atzen wie Icke Hüftgold. Und wer hier nochmal?
2: My name is Timmy Trumpet.
0: Ja, Mann. Timmy Trumpet.
2: And this party starts right
0: gleich bei der Himmel.

checkt es aus und ruft gleich an unter der 0331 70 97 110. Haltet die Nummer ready, sobald ich es euch sage, anzurufen. Go. 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Go.

0: hallo, hallo an alle Menschen in allen Bundesländern. Wer braucht denn bitte schon einen schönen Männertag oder Vatertag, wenn wir gemeinsam einen neuen eigenen Tag ausrufen können? Nämlich den hier.
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0: Aber sowas von, und da geht's jetzt zum Airbeat One, eines der größten Elektro-Festivals Europas ist das inzwischen. Also, wenn ihr sowas hier feiert, dann solltet ihr euch das Airbeat One vom 8. bis 12. Juli sowas von rot im Kalender notieren. Die großartige belgische DJ Charlotte wird das Motto des Airbeat Ones, The Netherlands Edition, ist flüstern wir der Belgierin mal lieber nicht. Aber auch das Mitgrölen, bis die Stimmbänder bluten part, ist beim Airbeat One für euch gesichert. Scooter geht nämlich immer schön auspowern. Da ist natürlich das A und O die richtige Ernährung. Da gibt's hier jetzt ein paar Rezepttipps von dem Airbeat One Ultra.
2: Hier wird sich flüssig ernährt. Krümeltee Korn. Ja, da ist Wasser drin, Krümeltee und zwei Flaschen Korn.
0: Oh mein Gott, also mich geht's ja nichts an, was ihr euch da eintrichtert, aber ich bring euch da jetzt erstmal hin. Aufs Airbeat One im Juli müsst ihr nur eine Nummer in euer Smartphone hacken und wir quatschen und spielen gleich diese Nummer hier.
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0: Keine Panik, hier nochmal.
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0: Wir schranzen uns jetzt erstmal ein. Artbett.

0: Beatles, Scooter, Charlotte Witt, Timmy Trumpet, Armin van Buuren, Boris Brejcha, Paul van Dyk, ATB, alle. Alle sind sie da beim Airbeat One.
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0: Und fürs Airbeat One habe ich jetzt 2 Tickets für euch hier liegen. Ich sage, Grüße gehen raus ins schöne Münsterland, hat er selber gesagt, der Moritz. Moritz?
2: Hallo.
0: Hallo, du
2: Hallo,
0: Lieber.
2: Hört man mich?
0: Jetzt höre ich dich gut. Hast du uns auf Lautsprecher oder was?
2: Ja, klar.
0: Nee, mach mal nicht Lautsprecher. Mach mal richtig, komm mal richtig mit deinem Mund an den Kopfhörer ran hier.
2: Okay, dann mache ich das mal.
0: Mache mal.
2: Ey, so, jetzt?
0: Erste Mal würde ich mal kurz wissen wollen. Wir haben ja gerade eben von dieser einen Kanone da gehört, dass Krümelteekorn vom heiseren Dude das letzte Go-To-Getränk auf dem Airbeat One war, dass er sich das reingestellt hat. Was ist denn so dein liebstes Feiertags-Abends-Festival-Konzertgetränk?
2: Oh, ich würde sagen, so ein Wodka Lemon, der geht immer.
0: Wodka Lemon, der geht immer. Da sind ja auch direkt Vitamine quasi mit dabei, weil da ist ja irgendwas mit Zitrone, wa?
2: Das stimmt.
0: Und pass auf, wenn wir das mit dem Getränk schon mal geklärt hätten, wäre jetzt die Frage, bist du ready, einen Song durchs Dixie-Klo zu hören und zu erraten, welcher Künstler oder wie der Song heißt?
2: Auf jeden Fall.
0: Okay, pass auf. Mache dich bereit. Los geht's. Mann.

0: Die Leute waren natürlich ganz schön laut da um dein Dixi-Klo drumherum, aber du hast es hoffentlich trotzdem erkannt, Moritz.
1: Ich bin gerade am Überlegen, aber ich glaube, das müsste Scooter.
0: Wir hören rein. Ja, Mann!
2: Ja!
0: Du hast es rechtzeitig aus dem Klo geschafft und siehst jetzt doch noch Scooter.
1: Oh, ist das geil.
0: Du, ich bin gerade richtig erleichtert, dass du es erkannt hast. Du hast mir schon hier die nächste Schreckensrunde eingejagt und oh, du hast es erkannt. Ja. Moritz, wen wirst du als erstes anrufen und davon berichten?
1: Mein Bruder, glaube ich auch. Also ich glaube, der wird, glaube ich, genauso verrückt sein wie ich.
0: Ich liebe es, wie du gerade so richtig außer Atem bist.
1: Ja, ja.
0: Oh, sehr gut, Moritz. Ey, wir feiern's. Du bist beim Airbeat One. Du siehst über 30 Millionen Bühnen, 30 Millionen Acts und 5 Tage eine geile Zeit auf unser Nacken.
1: Ist das geil.
0: Oh, Moritz, das freut mich richtig doll. Was geht bei dir heute eigentlich noch zum Himmelabfahrtstag?
1: Ich würde sagen, jetzt auf jeden Fall erstmal ein Sekt, ne?
0: Sehr gut. Bitte einen für mich mittrinken, okay, Moritz?
1: Mach ich.
0: Dann hab noch einen guten Tag. Bleib am Telefon, dass wir alles von dir aufschreiben können. Und dann erstmal schönen Feiertag, okay?
1: Okay, danke.
0: Oh mein Gott, mein Herzchen puckert. Wir hören jetzt Scooter und Ramp, der Song, den wir natürlich gerade erstmal vermummelt.

alle Mausis an euch, die jetzt hier die ganze Zeit sich schon in Place safen würden. Ey, ihr ruft so krass an. Wir machen alle Leitungen immer zu, bis wir dazu aufrufen, dass ihr jetzt anrufen sollt, damit auch alle eine gleiche Chance haben. Also 0331 70 97 110 auf Kurzwahl. Aber wartet, bis wir ansagen, dass ihr anrufen sollt, um Tickets abzustauben.

0: euch die ganze Zeit Festival-Tickets, aber wir haben über die Festival-Göttin noch gar nicht geredet. Über Helga!
1: Helga!
0: Habt ihr sie schon gesehen oder gehört? Habt ihr sie vermisst auf eurem Zeltplatz?
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0: Ja, denn zu jedem guten Festival gehört natürlich ein Campingplatz. Wobei manche Stadtfestivals sind auch schön ohne Camping. Aber Camping und Helga gehören natürlich zusammen. Und für alle Festivals, die wir euch präsentieren heute und Plätze rausballern, bedeutet es immer, wenn dort gecampt wird, dann habt ihr natürlich Camping für uns, von uns mit dabei. Wir verlosen heute jede halbe Stunde Tickets für ein anderes Festival. Egal, ob ihr in Hamburg, in Köln wohnt, in Berlin, Leipzig, Erfurt, Dresden, Stuttgart, München oder im kleinen Pupsnest mit nur 5 bis 100 Einwohnern. Wir schicken euch zu den geilsten Festivals. Rausgehauen haben wir schon unter anderem für das Airbeat One, das Ticket Festival und auch das Southside Festival. Gewinnerin Kira ist da komplett abgerastet und wir haben alle die alten Wunden zusammen geheilt.
3: Eigentlich wäre ich schon auf dem Southside Festival gewesen.
0: Nein!
3: Aber das ist wegen Corona flach gefallen.
0: Ja, und dann hat sie erraten, wen wir gesucht haben und achtet, wie sie ausrastet.
3: Oh mein Gott, ich hätte da mit dir gerechnet. Also das ist doch göttliche Führung, aber das ist cool.
0: Nur geil, wie ihr euch freut. Und in der nächsten halben Stunde geht's big weiter und es geht in die Hauptstadt zum Lollapalooza unter anderem mit
4: und David Guetta, Party.
0: Nicht mit Sonnensklick, aber mit Pitbull.
5: Was?

Swims nicht fehlen. Beim Lollapalooza in Berlin hat er dieses Jahr Coachella gespielt. Also natürlich muss er auch zum Lolla. 0331 70 97 110 könnt ihr euch schon mal in euer

0: Mit Bad Dreams und hier gleich nach den Nachrichten gibt es Lollapalooza-Tickets für euch. 13:30 Uhr.
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2: Ja, bei so einigen dürfte der Pegel langsam steigen. Heute ist ja bekanntlich Christi Himmelfahrt. Der Tag wird schon seit fast 100 Jahren auch als Vatertag gefeiert, oft auch mit relativ viel Alkohol. Die Deutsche Verkehrswacht sagt, dass deshalb am Himmelfahrtstag dreimal so viele Unfälle passieren wie sonst. Besonders gefährlich ist demnach die Kombi aus Alkohol und Fahrradfahren. Kann auch teuer werden, berichtet Lena Kösters.
3: Alkohol und Fahrradfahren, das kann durchaus problematisch werden. Ab 0,3 Promille droht eine Strafe, wenn man beim Fahrradfahren auch alkoholbedingte Ausfallerscheinungen zeigt, wie zum Beispiel, wenn man Schlangenlinien fährt oder schlimmer noch, sogar einen Unfall baut. Und ab 1,6 Promille macht man sich dann auch strafbar, wenn man keine Ausfallerscheinungen zeigt. Für E-Bikes, die bis 45 km/h fahren können, oder für E-Scooter gelten dann schon dieselben Promillegrenzen wie für Autofahrer. Und da sollte man dann auf jeden Fall zu Fuß gehen.
2: Jahrzehntelang war ziemlich Funkstille zwischen Israel und dem Libanon. Seit ein paar Wochen sprechen die eigentlich verfeindeten Länder wieder miteinander. Und heute ist da die dritte Verhandlungsrunde geplant. Es geht um ein Friedens- und Sicherheitsabkommen. Im Moment gilt zwar eine Waffenruhe, gegen die wird aber anscheinend jeden Tag verstoßen. Eigentlich geht es Israel gar nicht um den Libanon an sich, sondern um die Hisbollah-Miliz, die von da aus Israel angreift. Wer ist übermorgen beim Eurovision Song Contest dabei? Entscheidet sich heute Abend im zweiten und letzten Halbfinale. Da treten nochmal 15 Länder an und 10 kommen diesmal auch wieder weiter. Am Start ist heute Abend zum Beispiel auch die Sängerin aus Rumänien, die mit ihrem Song Choke Me, also Würge mich, schon vor dem Start für viel Aufregung gesorgt hat. Einige werfen ihr vor, dass ihr Lied gefährliche Sexpraktiken verharmlost. Deutschland schickt beim ESC Sarah Engels ins Rennen. Bayern oder Wolfsburg. Eines der beiden Teams wird sich in wenigen Stunden den DFB-Pokal der Frauen sichern. Um 16 Uhr startet das Pokalfinale in Köln. Die Bayerinnen hoffen aufs Double aus Meisterschaft und Pokal. Wolfsburg hat aber noch nie ein Pokalfinale verloren. Das Team will Alexandra Popp heute auch einen Traumabschied bereiten. Sie wechselt nach 14 Jahren zu Dortmund.
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2: Ja, wenn ihr auf Sonne steht und Richtung Nordsee wohnt, dann ist das ein ganz gutes Match, denn nur da gibt's heute wirklich gute Chancen auf ein bisschen mehr Sonne. Sonst hängen dicke Wolken davor, kann auch immer wieder Regen geben. Teilweise ist es auch ziemlich stürmisch. Die Maximalwerte heute liegen so zwischen 9 Grad in den Mittelgebirgen und 16 Grad in Richtung Lausitz. In der Nacht, da bleiben euch die Wolken dann im Süden auch noch erhalten. Im Rest von Deutschland lockert's langsam wieder ein bisschen auf, geht runter auf 0 bis 8 Grad und morgen dann aber auch wieder durcheinander. Und da kriegt der Norden dann auch wieder relativ viel Sonne ab.
0: Danke dir.
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0: Habt ihr vielleicht möglicherweise Bock, die beste Erdbeerbowle des Landes zu kippen, ordentlich beglitzert zu werden, Tattoos für den guten Zweck zu machen und dann noch sowas hier zu hören? Die Big Names. Teddy Swims oder Sarah Larsson. Pitbull, Noga Harris, Zartmann und auch neue Acts wie Panic Baby. Vicky oder auch die Schmerzis. Ja, Mann, alle sind beim Lollapalooza am Start. Und was für ein Zufall, Karten fürs Lollapalooza habe ich hier auch noch rumliegen. Könnt ihr gleich gewinnen, sobald ich sage, dass ihr die 0331 70 97 110 anrufen sollt. Aber bisher erstmal einfach nur die Nummer safen, noch nicht anrufen, alles mit der Ruhe. Wir atmen hier auch am Feiertag locker durch den Schlimmer. Lilly Allen im Übrigen, auch ganz grandios beim Lollapalooza mit dabei. Hören wir jetzt hier mit Not Fair. Denkt an die Telefonnummer. Oh.

0: Kygo und Khalid saven ihre Love für jemand anderen. Ey, saved eure Love für den Festivalsommer.
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0: Wir hauen den ganzen Tag geile Festival-Tickets für euch raus und die Hochburg der Festivalstimmung ist natürlich Berlin mit dem Lollapalooza und deswegen haben wir unsere rasende Festivalmaus Jule Lippicht nach Berlin geschickt, um mal ein paar Festival-Vibes abzucatchen, geilen Outdoor-Rave mitzunehmen, aber Regen hat gesagt, halt dein Maul, ist nicht und ich check jetzt einfach mal, wo Jule Lippicht ihren Festival-Vibe gerade herkommt. Hi Jule!
2: Hallo. Ja, hallo. Hallo, ich sag dir, wie es ist. Ich bin in der Kneipe. Ich meine, sind wir mal ehrlich. Es ist ja quasi wie auf dem Festival hier in der Kneipe.
0: Schon.
2: Wie im Pavillon sitzen, wenn es regnet. Und ich sitze hier schön vormittags an einem Holztisch. Hier stehen ein paar Bier, hier werden Karten gespielt. Und ich sitze hier mit Mine. Mine sieht schon auch aus wie eine kleine Festival-Chaya. Sie trägt einen schwarzen Federschal und eine Sonnenbrille. Und naja, Mine, spannend, dass du um 14 Uhr, knapp 14 Uhr in der Kneipe sitzt. Das gibt mir auf jeden Fall Festival-Vibes. Sag mir mal, was ist denn dein Lieblingsfestival?
3: Boah, mein Lieblingsfestival ist eigentlich so das Feel oder die Fusion.
2: Ah, okay, so eine bist du. Also ganz Berlin. Und dann möchte ich jetzt auf jeden Fall rausfinden, welche Festivalgängerin du bist. Und das machen wir mit dem Festivalhoroskop. Da stelle ich dir 5 Fragen und sage dir, welche Festivalgängerin du bist. Hast du es verstanden? Bist du bereit?
3: Ja, ich bin bereit, natürlich.
2: Okay, dann starten wir mal rein. Frage 1 in einem Satz. Wie sieht dein perfekter Festivalmorgen aus?
3: Boah, also natürlich ist erstmal das Wetter gut, kein Regen. Ich wache auf, von der Sonne geküsst, aber es darf nicht zu heiß sein im Zelt, nicht, dass ich da schwitzend rauskrabbeln muss. Und dann habe ich keinen Kater. Jemand hat schon den Wasserkocher angemacht und ja, dann starten wir eigentlich auch schon mit einem kleinen Bier.
2: Ah, okay, so eine. Okay, dann, 2. Frage. Du willst duschen, aber die Schlange ist 3 Stunden lang. Was machst du?
3: Ja, der Tag wird geskippt, was soll ich sagen? Also 3 Stunden in der prallen Sonne, danach habe ich ja einen Sonnenstich, das wäre ja auch keiner.
2: Okay, ja. Gesundheitsbewusst. Dann, du darfst nur eine Sache mit aufs Festival nehmen. Handy und sowas, alles zählt nicht. Nur eine einzige Sache. Ein Festival-Gadget. Was ist es?
3: Drehzeug.
2: Drehzeug? Ja, klar, Raucherin ist sie. Dann, Frage 4. Du stehst auf dem Floor und dein Handy-Akku ist leer. Was machst du?
3: Ja, juckt mich nicht, meine Güte. Die Leute, die mich finden wollen, die finden mich oder halt auch nicht, ne?
2: Das ist mein Leben. Dann, letzte Frage. Tequila, Mexikaner oder Pfeffi? Wähl einen Shot.
3: Boah, also wenn ich Loco gehen will, dann auf jeden Fall Tequila, aber Mexi schmeckt besser. Aber Festival ist eigentlich Tequila-Saison, was soll ich sagen?
2: Tequila-Saison! Und das ist wirklich der Weg zu der Lösung des Horoskops. Du bist ganz eindeutig die Krawall-Chaya. Du rennst auch noch bei Sonnenaufgang rum, du lernst fremde Leute kennen und verlierst dein Handy, aber Outfit immer auf die 1. Findest du dich daran wieder, Krawall-Chaya?
3: Genau so ist es. Oh mein Gott, du beschreibst mich perfekt.
2: Danke dir, Mine. Dann ziehe ich jetzt mal weiter und suche die nächsten Festivalspots in Berlin und hoffe, dass das Wetter mitspielt.
0: Ich hoffe, dass du nicht wegschwimmst bei dem Regen hier in Berlin und Brandenburg. Und an der Stelle nochmal herzliches Willkommen. Deutschland Festival XXL Fever hätten wir auf jeden Fall im Lollapalooza-Style für euch am 18. und 19. Juli im Olympiastadion in Berlin. Wollt dahin, müsst ihr jetzt anrufen.
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0: Wir zocken da ein kleines Game. Ich spiele euch einen Song vor. Den hört ihr natürlich nur, als seid ihr noch kleben geblieben auf dem Dixie-Klo. Ist ein kleines bisschen schwierig, aber hey, ich sag mal so, wenn ihr fit seid im Line-Up, dann findet ihr das schon raus. Also 0331 70 97 110. Eure Nummer zum Lollapalooza-Festival. Und nachts wach ist auf dem Lolla auf jeden Fall auch Mako. Den hören wir jetzt. Dann die

0: Menschen ballern, das könnt ihr machen beim Lollapalooza. Louis Capaldi noch dabei, I Live Sarah Larsson, Anita, Boys Noise, Self-Esteem, Alessi, Rose, Don West, ba.
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0: Und wir schicken euch jetzt diese halbe Stunde zum Lollapalooza in Berlin Stadtfestival, 18. und 19. Juli. Das heißt, pennen im gemütlichen Bettchen. Und ich checke jetzt mal, wie es aussieht. Bei Nelly, hallo.
2: Hi.
0: Hallo, liebe Nelly. Ey, pass auf. Das Lollapalooza hat ja auf jeden Fall eine größere Vokaldichte als die Wiener Chorknaben. Wie viele Vokale hat dein Name?
2: Also tatsächlich einen.
0: Liebe ich. Nelly natürlich mit Y am Ende. Wenn schon, denn schon. Sehr cooler Name, by the way. Pass auf,
2: danke.
0: Nelly. Hast du schon mitbekommen, wie wir hier spielen? Dass wir dich erstmal auf ein Dixi-Klo setzen.
2: Ja.
0: Okay, perfekt. Dann würde ich sagen, du sitzt auf dem Dixi-Klo, ich mache den Song an und du sagst mir, welcher Titel oder welcher Künstler, okay?
2: Alles klar, ich bin ready.
0: Und Abfahrt. Na komm!
2: Darf ich schon sagen?
0: Na klar!
2: Pitbull!
0: Ja! Yeah!
2: Yes,
0: oh ja, Nelly, du hast,
2: oh mein Gott,
0: du hast Guestliste Tickets fürs Lollapalooza Festival gewonnen.
2: Oh mein Gott, ich kann es gerade echt nicht fassen.
0: Oh mein Gott, ich lieb's, wie du vor allen Dingen, du bist die Erste, die schon nach ein paar Sekunden gesagt hat, ey, darf ich vielleicht einfach schon lösen? Sehr gut.
2: Ja, ich wusste direkt.
0: That's my girl, Nelly. Nelly, weißt du schon, wen du mitnehmen willst?
2: Also entweder meine Sis oder eine Freundin.
0: Okay, Sis oder Freundin, klingt auf jeden Fall nach Crop Top, Glitzer, stylische Action und einer sehr
2: aber
0: guten Zeit. Nelly, bleib dran. Du, wir packen deinen Namen auf die Gästeliste. Du bleibst dran, dass wir es alles machen können. Und parallel feiern wir jetzt alle einmal dumm gehen Pitbull mit Hotel Room Service hier im ganzen Bundesgebiet bei allen Jungwellen.

Und wir sliden hier gleich ins nächste Festival rein. Leute, es gibt Menschen, die haben ein Festival gegründet in Bayern. Das heißt, ab geht die Luzi Festival. Und da gibt es tatsächlich eine Omi, die Luzi, die da jedes Jahr mit hingeht und Party macht. Also Luzi is real. Und ihr könnt ab kurz nach 14 Uhr dafür Gästelistenplätze gewinnen fürs Ab geht die Luzi Festival. Schmutzkis sind dabei, Kari Kari, Raum 27, die Giant Rooks von wegen Lisbeth und auch Chapo 102. Der hier.

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3: Mit mir Jule Karten und ich raste aus, wie geil ihr immer ausrastet, sobald es ein Festivalticket für euch gibt. Naja, sind wir genau, ihr kriegt immer zwei Festivaltickets mindestens. Und beim nächsten Festival, da passt der Spruch, ey, ihr geht ab wie die Luzi beim Ab geht die Luzi Festival. Und entweder schreit ihr da ganz laut The Future is Cancelled von Giant Rooks mit oder ihr pfeift ganz laut Nothing's Older Than Yesterday von Kari Kari mit. Wie schön, bitteschön, in Bayern, Rottershausen, das abgeht die Luzi Festival. Ich stelle euch das gleich mal noch ein bisschen genauer vor, aber das Wichtigste ist, dass ihr die Nummer schon mal ready habt, um zu gewinnen. 0331 70 97 110. Sobald ich euch sage, ihr sollt anrufen, sollt ihr anrufen. Und von wegen Lisbeth sind auch mit beim Abgeh die Luzi Festival dabei, mit Wenn du tanzt. Und das ist ja sowieso ein ungekrönter Indie-Banger. Schlechthin. 0331 70 97 110. Bald müsst ihr anrufen.

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0: Okay, wir können jetzt sagen, ein Festival ist schon mal ziemlich cool, weil es nach einer Dame benannt ist, einer älteren Frau aus einem der Nachbardörfern, die auf jeden Fall die letzten Jahre da immer mit hingegangen ist. Aber das Abgeht die Luzi ist aus so vielen Gründen mehr so toll.
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0: Und ich darf euch da jetzt hinschicken. Ja, das Abgeht die Luzi Festival ist vom 25. bis 27. Juni in Rottershausen. Ein Grund also mal nach Bayern nach unten zu ballern. Ist ein süßes 3-Tages-Festival. Und auf der einen Seite habt ihr da eine der größten Bands Deutschlands, nämlich die Giant Rooks.
2: Elon Musk kommt nicht ins Bein.
0: Eure noch schrammligen Indie-Herzen können zu von wegen Lisbeth die Mittelfinger zu Elon Musk nach oben strecken. Wenn ihr aber gerade so ein bisschen enge Problems habt, dann könnt ihr den zu großem, rockigen, flächigen Sound von den Blackout Problems raustanzen oder euch von der Punk-Attitüde College-Punk-Attitüde von Karen Dio einfach mal richtig im Moshpit einwegfetzen. Und dann ist aber auch für

0: riesigen Festival, so viele verschiedene Bands, so viele verschiedene Acts. Und dann gibt es auch noch einen ganz besonderen Secret Act, den verrate ich euch jetzt. Verarscht, aber vielleicht möglicherweise unter Umständen, wenn ihr hingeht, könntet ihr mir sagen, wenn ihr dabei gewesen worden seid, also das war jetzt Future Crime Perfect 2, wer der geheime Secret Act war auf dem Ab geht die Luzi Festival. Und wenn ihr da jetzt hin wollt, ihr wollt da doch hin, auf jeden Fall wollt ihr da hin, dann ruft ihr jetzt an.
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0: Ich weiß, es ist Feiertag, also nochmal.
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0: Und wisst ihr, wer da auch dabei ist? Habe ich euch noch gar nicht gesagt. Die Jola mit Stabiler Verlierer hören wir jetzt hier. Und 0331 70 97 110 ruft ihr an, wenn ihr für Umsonski zum Abgitti Luzi wollt.

0: Na, Süße, Bock aufs Speed-Dating?
1: Na klar. Und tschüss.
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0: schon, die Festivalseite ist so todescutesy. Von ab geht die Luzi. 25. bis 27. Juni habt ihr einen Grund, mal Bayern einen Besuch abzustarten und zu checken, dass das ganz schön nice da ist. Und diese Frage hier.
1: Wer gibt mir den Sommer zurück?
0: Werdet ihr nicht mehr stellen, wenn ihr beim Ab geht die Luzi Festival wart. Love It, die wir hier da gerade hören, sind da auch auf jeden Fall am Start. Und ich will unbedingt jetzt jemanden rausfinden, der hier bei Himmel Abfahrt sich abgeht, die Luzi Festival Tickets klärt. Ich sage Hallo Lisa.
2: Hallo.
0: Hallo Lisa. Na, wo treffen wir dich gerade an?
2: Zu Hause.
0: Wie zu Hause?
2: Ja, ganz entspannt.
0: Ganz entspannt zu Hause. Na gut, bist du Festivalmaus oder willst du dich diesen Sommer das erste Mal ausprobieren?
2: Das wäre mein erstes Mal.
0: Dein allererstes Mal. Oh mein Gott, die beste Entscheidung, so ein kleines, süßes Festival dann zu nehmen.
2: Ja.
0: Richtig, richtig gut. Bist du Line-Up sicher?
2: Naja.
0: Okay, na dann werden wir mal sehen. Vielleicht Universum regelt ja für dich. Ich setze dich jetzt aufs Dixi-Klo. Du hörst die Bühne von viel zu weit weg und musst erraten, welcher Song oder welche Band das gespielt hat oder welcher Künstler, okay?
2: Ja.
0: Also, ich mach an. Sobald du einen Plan hast, kannst du lösen.
2: Ist das? Giant Rocks?
0: Du meinst, ja, so werden sie geschrieben. Du hast recht, es sind die Giant Rooks. Ja, Mann, Lisa, genau. Du gehst zum Ab geht die Luzi Festival. Hallo Lisa?
2: Ja.
0: Bist du noch da oder bist du direkt unter den Mülleimer gefallen?
2: Nee, ich bin noch voll da.
0: Ey, Lisa, ich würde sagen, preppe dich mal, wenn das dein erstes Festival ist. Du gewinnst die Eintrittskarten für 25 Euro am Tag. Kannst du da auch noch pennen, wenn du möchtest, beim Ab geht die Luzi Festival. Aber ich als alte Festival-Dauergängerin kann dir nur sagen, das Beste ist, sein allererstes Festival auf einem kleinen zu haben. Denn da ist einfach alles mausig, die Leute sind süß, es ist kein Gedränge und du wirst sehr viele Geheimtipps für deine Playlist mitnehmen.
2: Okay, dann weiß
0: Bescheid. Alles klar, wir hören jetzt alle zusammen deinen Gewinnersong von den Giant Rooks, Wild Stare, und du bleibst noch schön am Telefon, dass wir alle deine Daten aufnehmen können. Danke dir.

Vorsicht auf der A3 Köln-Frankfurt zwischen Neuwied und Dierdorf. In beiden Richtungen sind Kinder auf der Fahrbahn. Achtung alle in Rheinland-Pfalz, also das Dinggebiet. Vorsicht auf der A3 Köln-Frankfurt zwischen Neuwied und Dierdorf. In beiden Richtungen sind Kinder auf der Fahrbahn. Keep 14:24 Uhr ist es und wir bringen euch jetzt erstmal bei, wie ihr euch richtig freut, denn heute

0: Achtung, es wird immer wilder.
1: Gott, ich kann es gerade echt nicht fassen.
0: Ja, das ist maximale Endstufe. Freuen und die Nächsten können sich freuen, weil es geht nämlich ab kurz nach den Nachrichten dann hier um.

halbnackt angezogene Menschen gesehen, die alle auf Consent geachtet haben und die Menschen einfach nur eine gute Zeit hatten, in der Sonne sich unter den geilen alten Industriebaggern irgendwie gechillt haben und dann einfach zu Hip-Hop und Rap abgegangen sind. Pashanim ist auch mit dabei beim Splash Festival. Wir hören jetzt hier mit Airwaves und nach den Nachrichten hau ich Tickets raus für euch für Splash mit Lieblingsplus 1 für 0 Euro.

0: 08000110. Habt diese Nummer ready, denn heute feiern wir alle gemeinsam.
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0: Aber jetzt um 14.29 Uhr erstmal Nachrichten.
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3: Sturzbetrunken aufs Rad steigen klingt für viele nach einer dummen Idee, außer am Vatertag, kritisiert die Deutsche Verkehrswacht. Sie sagt, dass es am Himmelfahrtstag viel mehr Fahrradunfälle gibt als sonst. Dabei sei betrunken Fahrradfahren auch nicht weniger gefährlich als betrunken Autofahren. Außerdem drohen hohe Strafen, selbst wenn nichts passiert. Das übrigens auch, wenn ihr unterwegs einfach random irgendwo eure Blase leert, wie Lena Kösters berichtet.
4: Wildpinkeln ist in Deutschland verboten. Wie hoch das Bußgeld dafür ausfallen kann, ist von Stadt zu Stadt unterschiedlich geregelt. Oft gibt es dafür ungefähr 35 Euro. In einigen Städten wie Freiburg oder Karlsruhe kann es dafür aber auch schon satte 100 Euro geben. Und in Ausnahmefällen können es sogar bis zu 5.000 Euro Bußgeld sein. Für die Frage, wie teuer es wird, kommt es aber auch sehr darauf an, wo man hinpinkelt.

0: pinkelt. Wenn man jetzt hinter einen Baum in einem abgelegenen Waldstück pinkelt, dann wird da oft schon eher so ein Auge zugedrückt. Pinkelt man aber an eine Hauswand oder an eine Kirche, dann kann es schon richtig teuer werden.
1: Ja, und wir bleiben noch mal kurz beim Himmelfahrtstag. Wird ja immer mal wieder darüber diskutiert, bestimmte Feiertage zu streichen, damit mehr gearbeitet wird. Himmelfahrt sollte aber Feiertag bleiben. In einer YouGov-Umfrage haben das mehr als 3/4 so gesehen. Da wurde auch gefragt, wofür die Leute den Tag heute so nutzen. Die meisten haben gesagt, einfach zu Hause entspannen oder Zeit mit Freunden und Familie verbringen. Nur jede und jeder 17. geht in die Kirche heute. Der russische Präsident Putin hat ja vorgeschlagen, den ehemaligen deutschen Kanzler Schröder im Ukraine-Krieg als Vermittler einzusetzen. Kanzler Merz hält davon aber anscheinend nicht viel. Er hat vorhin gesagt, die Europäer wollten selbst entscheiden, wer für sie spricht. Um den Krieg zu beenden, brauche es außerdem Gesprächsbereitschaft auf beiden Seiten. Dass es die auch in Russland gibt, daran zweifelt Merz wegen der Angriffe der letzten Nacht. Laut dem ukrainischen Präsidenten Selenskyj hat Russland da rund 700 Drohnen und Raketen auf die Ukraine abgefeuert. In genau 4 Wochen geht die Fußball-WM los und für die haben die USA ihre Regeln jetzt nochmal gelockert, wer unter welchen Bedingungen eine Einreiseerlaubnis bekommt. Fans und Teammitglieder bestimmter Länder müssen jetzt doch keine hohe Kaution mehr hinterlegen, um ans Visum ranzukommen. Für Länder wie Algerien, die Elfenbeinküste und Tunesien hatten die USA eigentlich bis zu $15.000 verlangt, die bei der Einreise hinterlegt werden sollten. Das entspricht da im Schnitt dem kompletten Einkommen für 3 Jahre.
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1: 9 bis 16 Grad sind es im Moment in Deutschland. Also das Risiko, sich einen Sonnenbrand zu holen, das dürfte heute relativ gering sein. Gibt meist dicke Regenwolken am Himmel und immer nur kurz ein bisschen Sonne. Am sonnigsten ist es heute noch in Richtung Nordseeküste. In der Nacht, da hört es dann zumindest mal auf zu regnen. Geht runter auf Temperaturen zwischen 8 Grad an der Nordsee und 0 Grad in der Lüneburger Heide. Und morgen, da geht es dann auch wechselhaft weiter. Teilweise kommt immer noch kräftiger Regen runter. Im Norden auch wieder ein bisschen mehr Sonne. Dazu 8 bis 18 Grad.
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1: Ja, und da gibt es nochmal die Gefahrenmeldung. Vorsicht auf der A3 Köln-Frankfurt zwischen Neuwied und Dierdorf. Da sind immer noch Kinder auf der Autobahn. Allen unterwegs eine gute Fahrt.
3: Danke dir.
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3: Oh, bis 20 Uhr ballern wir euch Gästelistenplätze für insgesamt 16 Festivals. Welche das genau sind, falls ihr gerade erst reingeschaltet habt, ey, fritz.de oder fritz.de/Himmelabfahrt, da wird euch geholfen. In dieser halben Stunde, pro halbe Stunde gibt es nämlich immer ein Festival zu gewinnen, geht es einfach mal ums Splash.

Ja, Mann. Und natürlich, Rin, schreibt euch schon mal die Nummer auf. 0331 70 97 110. Ich werde euch ziemlich bald auffordern anzurufen und dann seid ihr am besten schnell. 0331 70 97 110. Das ist Rin mit seinen Bros. 0331 70 97 110.

0: Wisst ihr, wer beim nächsten Festival nicht fehlen darf?
1: Helga!
0: Da wird auf jeden Fall auf dem Campingplatz richtig Helga gebrüllt.
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0: Die Rede ist vom Splash, das wichtigste Hip-Hop-Festival in Deutschland. Vom 2. bis 4. Juli ist es in Ferropolis, der Stadt aus Eisen in Gräfenhainichen, a.k.a. Sachsen-Anhalt, a.k.a. nicht so weit weg von Dessau und oder Leipzig. Und

0: Position. Neben Haftbefehl, Ekimel, Paschanim, Chiara Baba. Vor den Bühnen ist es natürlich auch wichtig, dass ihr euren Körper zwischendurch mit ein bisschen Energie versorgt. Und da haben die Splash-Besucherinnen vom letzten Jahr natürlich ein krasser Lifehack für euch parat.
1: Auf jeden Fall brauchen wir immer Ravioli, schöne Dosen-Ravioli. Schmecken auch kalt noch gut.
2: Dosen-Ravioli, 5-Minuten-Terrine, Chip und Fruchtquetschis, die bringe ich nach vorne.
3: Nudeln mit Pesto, das geht immer, und Müsli zum Frühstück.
4: Steinobst ist das Wichtigste. Das gibt ein bisschen Energie für den Tag. Elektrolyte auch, ganz wichtige Sache. Steinobst hält sich auch lange.
5: 8 Ladung Instant-Nudeln, das muss reichen.
6: Ich habe eine ganze Packung Toast mit und das reicht mir. Ohne alles, ohne Aufschnitt, einfach so essen. Hauptsache man überlebt dann.
0: Hauptsache man überlebt, so nämlich. Wobei bei dem Typen mit dem Steinobst frage ich mich, ist der die mit Stein oder ohne? Ihr könnt dabei sein beim Splash Festival vom 2. bis 4. Juli, Juli, Julo, Jule. Na, ihr wisst schon, der Monat, der nach dem Juni kommt. Also anrufen, das Club-Mehr-Spiel mit mir spielen. Also einen Song durch die Dixi-Klo-Tür erkennen und Tickets absahen fürs Splash. 0331 70 97 110. Und falls ich zu sehr nusche, nach 5 Stunden Himmelabfahrt mit euch, dann hier auch nochmal.
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0: 0331 70 97 110. Und ich würde sagen, kommt da rum und geht da dumm. Mit Vicky auf dem Splash. Geht um. Jetzt hier.

0: Hier werdet ihr belohnt, wenn ihr besoffen nicht in der Ecke liegt.
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0: Sondern eure Ohren noch funktionieren und ihr es schafft, eine Telefonnummer anzurufen, um dann beim Klopen Air euch Tickets reinzugewinnen. Hier ist gleich Halbzeit bei der Himmelabfahrt. Ich habe nochmal Tickets für Splash Festival, dem wichtigsten, größten, tollsten, schönsten, famosesten Hip-Hop-Festival Deutschlands. Und ich checke da jetzt mal rein und sage, hallo Sophia.
2: Oh mein Gott. Hallo.
0: Bist du aufgeregt oder was?
2: Ja, ich bin auf der Couch und das ist jetzt überraschend gewesen.
0: Siehst du, das sage ich doch. Wenn man nicht besoffen in der Ecke hängt, hat man hier heute gewonnen.
2: Oh. Das stimmt.
0: Was machst du so Schönes zum Himmelabfahrtstag? Weil das ist ja der neue Feiertag, den wir feiern.
2: Nichts Besonderes bis jetzt. Wir haben ein bisschen zusammen gefrühstückt mit der Familie und jetzt hoffentlich Tickets gewinnen.
0: Sehr gut. Das finde ich klingt maximal entspannt. Family, du auf der Couch. Lieben wir doch. Warst du schon mal beim Splash?
2: Nee, beim Splash noch nie.
0: Na, dann wird es auf jeden Fall eine krasse Erfahrung, weil schon alleine die Kulisse, also da können sich die anderen Festivals schon mal traurig in die Ecke stellen.
2: Ja, ich bin ready dafür.
0: Diese riesigen Bagger, oh mein Gott. Also, ich spiele dir jetzt einen Song vor, du hörst den durch die Klo-Dixi-Tür und sobald du weißt, welcher Act oder welcher Song, dann einfach mich unterbrechen, den Song unterbrechen und sagen, okay?
2: Okay, okay.
0: Also.
2: Befehl.
0: Ja, Mann! Hören wir doch nochmal.
2: Ja.
0: Ja, Mann! Du süße Maus, du bist sogar textsicher. Ey, ich drücke
2: ja,
0: dir.
2: Klar.
0: Ich drücke dir auf jeden Fall die Daumen, dass Hafti gut drauf ist beim Splash, aber selbst wenn der einen schlechten Tag hat und nur 2,5 Songs macht, ey, dann sind da ganz viele andere Acts, die dir eine gute Laune machen. Sophia, hast du schon Bauchgefühl, wen du mitnimmst?
2: Ich glaube, meine Schwester.
0: Oh, ein bisschen Sissy-Time, das finden wir gut. Ich wünsche dir viel Spaß beim Splash-Festival. Bleib noch kurz dran, dass wir alles aufnehmen können, okay?
2: Super, danke schön.
0: Bitte schön. Und wir rollen jetzt hier mal alle miteinander mit unseren Besten. Haftbefehl, ich rolle mit meinem Besten. Und ab 15 Uhr gibt's die nächste Runde. Über welches Festival verrate ich euch gleich.

0: und Halbzeit.
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0: Heißt, um es euch maximal einfach zu machen, ich weiß, eure Kapazität ist die von der Eintagsfliege meets Eichhörnchen. Übernimmt hier Julia.

Und vor allen Dingen geht's bei ihr los mit dem hier. Dem Festival, wo sich Eli Oaks, Paul Kalkbrenner, Fat Boy Slim und auch ein Typ, den ihr alle kennt, namens Bennett, die Klinke in die Hand geben. Das Nature One gleich kurz nach 15 Uhr. Gästelistenplätze, Tickets für euch. Und Felix Sehn, der kommt da auch vorbei.

0: Leute, Leute, hier ist was los. Felix Jähn und Cascada habt ihr hier gerade gehört. Und man muss ja einfach so sagen, wie es ist. Ne? Wetterbedingt bleiben heute wahrscheinlich mehr Bollerwagen und Fahrräder in der Garage als sonst. Aber, gute Nachricht, Leute, das kann uns komplett Wumpe sein. Denn wir haben jetzt weiterhin das allerbeste Ersatzprogramm für euch.
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0: So viele Leute heute mit dabei. Und es ist mir eine Ehre, euch an diesem Tag begleiten zu können. Mein Name ist Jule Young und ich möchte euch beglückwünschen zu der Entscheidung, dass ihr heute das Radio eingeschaltet habt, denn wir machen euch jetzt weiterhin hier euren Festivalsommer klar. Die nächsten 5 Stunden noch bei unserer fetten Himmelabfahrt. Noch bis 20 Uhr schicken wir euch zu den besten Festivals in ganz Deutschland und, hört, hört, auch darüber hinaus. Jede halbe Stunde geht es hier zu einem anderen Festival und ich gucke jetzt mal, was ich hier noch auf meinem Ticketstapel rumliegen habe. Oh, da sehe ich doch noch Perukaville, das Lollapalooza, das Deichbrand-Festival, das Siget, Fritz Open Air und gleich legen wir los mit dem Nature One in Rheinland-Pfalz. Also, liebe Elektrofans, macht euch schon mal ready und notiert euch auch diese Nummer, die ist heute wichtig für euch. 0331 70 97 110 und wir stimmen uns jetzt ein, Nature One-mäßig, mit alle Farben, der wird nämlich am Start sein und wir hören jetzt

Leute. Ich melde mich mal rein mit einer Gefahrenmeldung. Liebe Autofahrerinnen und Autofahrer, Vorsicht auf der A10 östlicher Berliner Ring in beiden Richtungen zwischen Freienbrink und Dreieck Spreeau. Da werden nämlich Steine auf die Fahrbahn geworfen. Ich wiederhole nochmal, Vorsicht auf der A10 östlicher Berliner Ring in beiden Richtungen zwischen Freienbrink und Dreieck Spreeau. Da werden Steine auf die Fahrbahn geworfen.

0: 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Hat Bruno Mars auch nochmal bestätigt. Und ich habe jetzt eine kleine Frage, und zwar, seid ihr ready für Rheinland-Pfalz? Ich hoffe es doch sehr.
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0: Ja, was machen wir heute genau? Ist eigentlich ganz leicht. Wir stellen euch bis 20 Uhr noch Festivals vor. Und nicht nur das, wäre allein ja auch schon wahnsinnig schön. Wir schicken euch selbstverständlich auch noch hin. Und jetzt gucken wir uns mal ein bisschen um in Rheinland-Pfalz. Und was finden wir dort? Dort finden wir die Raketenbasis Pydna. Das ist ein alter NATO-Stützpunkt. Aber so martialisch der Name, so piesig ist das Festival, das dort Ende Juli stattfinden wird. Das Nature One ist ein großes Elektrofestival mit wirklich bestem Vibe.
2: Jeder ist freundlich, jeder ist nett, es macht Spaß. Man kann mit jedem Party machen, jeder ist gut drauf. Es ist einfach auch mal Spaß.
3: Der Campingplatz der geilste ist mit all den Stages.
4: Es ist wie ein Zuhause, wo man wieder hinkommt.
5: Irgendwie ist alles erlaubt und es ist manchmal ein bisschen abgefahren, weil nachts ist dann doch sehr lange laut.
2: Hier sind Leute mit Schaumpartys unterwegs, hier sind Leute mit Couchen, irgendwelche Leute mit angemalten Nippeln. Was soll man sagen?
0: Also wer da jetzt keine Lust bekommen hat, dem kann ich auch nicht mehr helfen. Und das Krasse ist, also man kann es ja auch schon fast erahnen, manche Leute, die kommen auch wirklich nur, um diesen wilden Zeltplatz zu erleben. Also die gehen dann nur zum Campen hin und da gibt es dann eigentlich nichts, was es nicht gibt. Also da feiern auch mal Leute auf dem Zeltplatz irgendwie im Hochsommer Weihnachten mit einem Weihnachtsbaum oder ihr trefft irgendwie eine Gruppe mit Leuten, die Dino-Kostüme tragen und Liegestütze machen in irgendeiner Ecke. Alles schon vorgekommen, aber nicht nur. Die Besucherinnen und Besucher sind Premium mit ihren Schaumpartys und angemalten Nippeln. Das Line-Up natürlich auch mit den wirklich großen Namen der Elektroszene. Alle Farben ist dabei, genauso wie er hier. Oh ja, das ist doch wohl Bennett. Und es gibt noch über 350 andere DJs und Live-Acts. Also das wummert da wirklich 4 Tage und 3 Nächte durch. Und wenn ihr sagt, genau das brauche ich gerade im Leben. Leute, ihr könnt Tickets abgreifen für die Nature One. Und zwar jetzt. Ruft mal an unter der 0331 70 97 110. Ich spiele ein kleines Spielchen mit euch. Und wenn ihr das besteht, dann geht's Ende Juli, Anfang August mit eurer Plus 1 zur Nature One. 0331 70 97 110. Und jetzt auch noch eine kleine Einstimmung mit Lilly Palmer. Die wird nämlich auch dabei sein. We Control jetzt.

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1: Ey, und ist das schön, dass wir heute mal deutschlandweit zusammenkommen, weil sonst hätte ich doch niemals Jola aus dem Saarland kennengelernt. Hallo Jola.
2: Hi.
1: Hi, hi. Jola, was geht mit dir heute an diesem Feiertag?
2: Ich backe gerade mit der Freundin Bananenbrot.
1: Und sieht so aus, als würde es was werden?
2: Wir sind uns noch ein bisschen unsicher, weil im Backofen ist leider keine Temperaturanzeige mehr drin. WG-Leben.
1: Das ist erhöhter Schwierigkeitsgrad auf jeden Fall. Ich drücke euch die Daumen. Aber vielleicht ist euch das Bananenbrot auch gleich komplett egal, denn du hast ja nicht unbedingt deswegen angerufen, um mir davon zu erzählen, sondern du willst natürlich Festival-Tickets abstauben und zwar jetzt fürs Nature One in Rheinland-Pfalz. Bist du Campingplatz erfahren, Jola?
2: Ja.
1: Sehr gut, weil da geht's ja wild zu, da ist man auf jeden Fall vorne mit dabei, wenn man irgendwie ein crazy Gadget mit dabei hat. Hättest du da was am Start?
2: Boah, mir fällt bestimmt noch was ein. Wir haben von den, wir sind Medizinstudenten und auf Medi-Meisterschaften haben wir immer coole Outfits. Also da finde ich bestimmt was.
1: Sehr gut. Wunderbar, da glaube ich an euch. So, jetzt, bevor wir uns verplappern, haben wir ja noch eine Hürde hier zu nehmen, beziehungsweise ja. Du musst jetzt nämlich gleich einen Song erkennen. Wir spielen das Clopen-Air-Spiel. Also du musst dir vorstellen, sitzt jetzt auf dem Dixi-Klo und dann geht's auf einmal schon los auf der Bühne. Du hörst da irgendwie Musik rankommen zu dir und musst mir jetzt gleich entweder Interpret oder Songtitel nennen, okay?
2: Alles klar.
1: Gut, Jola, toi, toi, toi. Wenn du eine Idee hast, halte dich nicht zurück. War das schon eine Idee?
2: Das müsste Klingnade sein, also der Interpret.
1: Jola, ich hätte es dir so sehr gegönnt, aber leider nicht.
2: Nein.
1: Es tut mir leid. Euch bleibt nur das Bananenbrot, aber das ist ja auch toll, wenn es was wird. Tschüss, Jola, nicht traurig sein, ja?
2: Alles klar. Ciao. Was ist hier dran?
1: So, guck mal, dafür freut sich jetzt wahrscheinlich Amelie ganz schön, oder Amelie?
3: Hallo?
1: Hallo, hast du gerade zugehört?
3: Ja, ich habe zugehört.
1: Hast du eine andere Idee?
3: Ja, ich glaube, das ist Sky and Sand von Paul Kalkbrenner.
1: Wir gucken mal. Amelie, du alte Abstauberin. Ja!
3: Ja! Oh mein Gott!
1: Du gehst hin. Du hast dir einfach mal Tickets geklärt für die Nature One.
3: Oh mein Gott, ich zitter am ganzen Körper.
1: Ey, sehr gut. Ich glaube, damit wird es für dich auf jeden Fall ein Feiertag, der in Erinnerung bleibt, oder?
3: Auf jeden Fall.
1: Sehr gut. Amelie, dann habt ihr jetzt eine schöne Vorfreude. Ist ja noch ein bisschen bis Ende Juli. Und einen schönen Tag, ja?
3: Dankeschön, danke.
1: Und wir hören den Track jetzt. Sky and Sand hier. Tschüss.

Vorsicht, bitte auf der A11 Berlin-Kreuz-Uckermark in beiden Richtungen zwischen Bernau Süd und Rastplatz Ladeburger Heide. Da werden Gegenstände auf die Fahrbahn geworfen. Ich sag nochmal, Vorsicht auf der A11 Berlin-Kreuz-Uckermark in beiden Richtungen zwischen Bernau Süd und Rastplatz Ladeburger Heide. Da werden Gegenstände auf die Fahrbahn geworfen.

ist denn eigentlich schon wieder Weihnachten? Also ich könnte es verstehen, wenn ihr da heute mit den Feiertagen ein bisschen durcheinander kommt bei den vielen Geschenken, die wir an euch rausballern. Wir schicken euch heute in der großen Himmelabfahrt zu den krassesten Festivals in Deutschland und darüber hinaus. Und vielleicht habt ihr euch jetzt auch gefragt, was heißt darüber hinaus? Darüber hinaus steht bei uns heute für Ungarn, für Budapest. Es geht gleich aufs Sziget Festival, liebe Leute. Um kurz nach 3:30 würde ich mich an eurer Stelle bereithalten, wenn ihr da Bock drauf habt. Und wir hören jetzt auch schon mal Somber, der dabei sein wird beim Sziget 2026.

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2: Ja, es ist Himmelfahrt heute und da sind auch wieder so einige Verrückte unterwegs. Der ADAC und die Verkehrswacht haben zum Vatertag nochmal davor gewarnt, sich betrunken ans Steuer oder aufs Fahrrad zu setzen. Auch nüchterne Autofahrer sollten vorsichtig sein, falls doch plötzlich jemand Betrunkenes auf der Straße erscheint. Und auch sonst warnen Fachleute davor, betrunken irgendwas Dummes zu machen, zum Beispiel einfach irgendwo zu grillen, wie Lena Kösters berichtet.
3: In der Öffentlichkeit, also beispielsweise in Parks oder im Wald, ist Grillen nur an extra dafür ausgewiesenen Stellen erlaubt. Sonst kann man da auch ein Bußgeld für bekommen. Gerade im Wald oder in Naturschutzgebieten kann das richtig teuer werden. Je nach Bundesland sind da fünfstellige Beträge möglich. Da droht ja schließlich auch die Waldbrandgefahr. Auf jeden Fall sollte man auch seinen Müll wieder mitnehmen, sonst kann

0: darf nämlich auch wieder ein Bußgeld geben.
1: Ja, dank des Regenwetters ist die Waldbrandgefahr diesmal aber nicht so groß. Kinder und Jugendliche müssen im Netz besser geschützt werden. Das sagt nicht irgendwer, das hat jetzt die Frau von Bundespräsident Steinmeier, Elke Büdenbender, gefordert. Sie hat vorhin auf dem Katholikentag in Würzburg gesagt, Kinder, aber auch Frauen und marginalisierte Gruppen seien im Internet unfassbarem Hass ausgesetzt. Politik und Gesellschaft müssten da deutlicher zeigen, dass das nicht geht. Auch der Bundespräsident selbst hatte auf dem Katholikentag eine Rede gehalten und er hat gefordert, öfter mal ehrenamtlich was für andere zu tun. Hat im Prinzip mit dem Krieg in der Ukraine zu tun. In Lettland ist heute Regierungschefin Siliņa zurückgetreten. Ihrer Regierung war vorgeworfen worden, das Land nicht genug vor Luftangriffen zu schützen. Unsere Reporterin für die Region, Jana Sinram, erklärt das nochmal.
2: Vor einer Woche waren erneut mehrere Drohnen in den lettischen Luftraum eingedrungen. Sie kamen vermutlich aus der Ukraine und sollten wohl eigentlich Ziele in Russland treffen. Viele Menschen in der Grenzregion wurden offenbar zu spät per Handy gewarnt. Im Streit über den Umgang mit dem Vorfall trat am Wochenende Verteidigungsminister Andris Prūts von den Progressiven zurück. Regierungschefin Evika Siliņa wollte den Posten nicht mit einem anderen Vertreter ihres linksgrünen Koalitionspartners besetzen, sondern mit einem Militäroberst. Daraufhin entzogen die Progressiven der liberal-konservativen Regierungschefin gestern das Vertrauen.
1: Bayern oder Wolfsburg. Eines der beiden Teams wird sich in wenigen Stunden den DFB-Pokal der Frauen sichern. In einer halben Stunde startet das Pokalfinale in Köln. Die Bayerinnen hoffen aufs Double aus Meisterschaft und Pokal. Wolfsburg hat aber noch nie ein Pokalfinale verloren. Das Team will Alexander Popp heute auch nochmal einen Traumabschied bereiten. Sie wechselt nach 14 Jahren von Wolfsburg zu Dortmund.
3: Wetter.
1: 9 bis 16 Grad sind es heute in Deutschland. Also das Risiko, sich einen Sonnenbrand zu holen, das dürfte relativ gering sein. Gibt meist dicke Regenwolken am Himmel und immer nur kurz ein bisschen Sonne. Am sonnigsten ist es heute noch in Richtung Nordseeküste. In der Nacht, da hört es dann zumindest mal ein bisschen auf zu regnen. Geht runter auf Temperaturen zwischen 8 Grad an der Nordsee und 0 Grad in der Lüneburger Heide. Und morgen, da geht es dann wechselhaft weiter. Teilweise kommen immer noch kräftige Schauer runter. Im Norden gibt es ein bisschen mehr Sonne weiterhin bei 8 bis 18 Grad.
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1: Und da gibt es immer noch die beiden Gefahrenmeldungen. Vorsicht auf der östlichen A10 in beiden Richtungen zwischen Freienbrink und dem Dreieck Spreeau. Da werden Steine auf die Fahrbahn geworfen. Und Vorsicht außerdem auf der A11 Berlin-Kreuz-Uckermark. Auch da werden Gegenstände auf die Fahrbahn geworfen zwischen Bernau-Süd und dem Rastplatz Ladeburger Heide. Allen unterwegs eine gute Fahrt.
4: Danke, Timo Maschewski.
1: Gerne.
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4: Hallo, 1 Live, Bremen Next. 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Oh, sonst geht es ein bisschen schneller, da sage ich immer nur, hallo, hier ist Fritz und mein Name auch hier und da, der lautet Jule Young. Ich freue mich wahnsinnig, dass wir heute alle mal zusammenkommen und zur Feier des Tages schicken wir euch gleich auf die Insel und zwar nicht auf irgendeine Insel, sondern auf die Insel der Freiheit nach Budapest in Ungarn. Es geht in dieser halben Stunde nämlich aufs Sziget Festival. Das heißt, ihr feiert dort 5 Tage mitten in der Donau auf einem Festival, das auch als europäisches Coachella bezeichnet wird, weil es auch so viel mehr ist als in Anführungszeichen nur ein Musikfestival. Da gibt es Kunst, da gibt es Sport, da gibt es Workshops. Also ihr findet so ziemlich alles auf dem Sziget. Wir hauen gleich Tickets raus. Gleich? Noch nicht jetzt. Ich sag nochmal dann genau Bescheid, wenn es soweit ist. Ihr könnt euch Nummer aber schon mal abspeichern, weil die ist ja auch für viele von euch außerhalb von Fritz von Berlin und Brandenburg neu. 0331 70 97 110. Und wisst ihr, wen ihr dann auch erleben werdet? Auf dem Sziget? Die 21 Pilots. Und was für ein Zufall, jetzt hören wir sie auch mit Ride hier um 4:05. Tachchen.

0: Selena Gomez war das und ich kann heute sagen, hallo Deutschland. Aber apropos Deutschland, ist ja alles schön und gut hier, ne? Aber wie wär's denn, auch mal wieder rauszukommen?
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0: Ja, da habt ihr gleich die Chance hier, wenn wir euch nämlich zum Sziget Festival nach Budapest schicken. Und jetzt nicht gleich in Panik geraten, ihr habt auch noch ein bisschen Zeit, Ungarisch zu lernen. Im August wird's dann soweit sein. Und das Sziget wird ja auch gerne mal mit dem Coachella verglichen. Und das kann man durchaus auch machen. Also es ist eines der größten Festivals in Europa. An 5 Tagen im August sind da einfach mal fast 500.000 Menschen. Und das ist wahnsinnig viel. Es gibt hunderte Musikartists auf über 50 Bühnen. Zum Beispiel sie hier.

0: Highlights, aber auch unseren Thiago ist am Start. Ja, also Musik, da können wir schon mal ein Häkchen machen. 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
0: 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Oh mein Gott, kriege ich eine Gänsehaut. Und wir hören jetzt Florence and the Machine, bis ich dann gleich mit einer Person von euch quatsche. You've got the love jetzt. 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

Vorsicht bitte auf der A45 Dortmund-Gießen zwischen Dillenburg und Herborn-West. Da kommt euch ein Fahrzeug entgegen. Bitte in beiden Richtungen äußerst vorsichtig fahren und nicht überholen. Liebe Autofahrerinnen und Autofahrer, ich wiederhole es nochmal. Vorsicht auf der A45 Dortmund-Gießen zwischen Dillenburg und Herborn-West. Da kommt euch ein Fahrzeug entgegen. Bitte in beiden Richtungen äußerst vorsichtig fahren und nicht überholen.

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1: Wupp, wupp. Wir schicken euch heute am Vatertag, Herrentag zu den besten Festivals in ganz Deutschland. Und jetzt geht es zum Sziget Festival nach Ungarn, nach Budapest. Wir hauen jetzt hier zwei Tickets raus im Wert von fast 800 Euro. Da war ein gewisses Interesse da von vielen von euch. Die Leitungen haben hier geglüht. Ich begrüße jetzt in der Sendung Sue. Hallo Sue.
2: Oh. Hey, oh mein Sue. Gott, wie geil ist das denn?
1: Du hast es schon mal geschafft, durchzukommen, und es ist heute wirklich eine Leistung, weil sehr viele Menschen anrufen.
2: Ich hab's gemerkt, ich hab Gas gegeben.
1: Sehr gut, Sue, alles richtig gemacht. Du bist ja auch eine Person, die sagt sich, Feiertag, da haben die Läden zu, nicht mit mir. Welchen Trick hast du angewandt da heute bei dir in Düsseldorf?
2: Ich bin nach Venlo gefahren, zu Quantum, in dieses Möbelgeschäft.
1: Okay, für alle, die sich jetzt da nicht so auskennen in der Ecke, das ist in Holland. Und da bist du einfach
2: genau,
1: mal rüber.
2: Genau, das ist Holland. Ja. Genau, eine Stunde rüber gefahren und haben da einige gedacht heute, war echt voll.
1: Okay.
2: Also waren, glaube ich, mehr NRWler als Holländer.
1: Verstehe. So, jetzt wollen wir aber mal gucken, ob du wirklich dabei sein kannst auf dem Sziget dieses Jahr. Du musst jetzt noch durch ein kleines Spiel. Stell dir mal vor, du hast dich auf dem Festival aufs Klo zurückgezogen, weil du schon gluck ein paar ungarische Limos gekippt hast. Du sitzt jetzt da und hörst von der Hauptbühne Musik. Und die Frage ist, wen hörst du da oder welchen Song? Also Interpret oder Songtitel reicht.
2: Okay, ich versuche mein Bestes.
1: Spitz die Öhrchen.
2: Oh mein Gott. Das ist Sarah Larsson.
1: Oh mein Gott, Sue. Das ist natürlich komplett richtig. Die macht man nichts vor.
2: Geil.
1: Ey, herzlichen Glückwunsch. Du hast dir diesen wirklich Mega-Gewinn geklärt.
2: Oh mein Gott, wie cool.
1: Krass, ey. Wie gut kann es laufen an so einem Feiertag, oder?
2: Besser geht's, glaube ich, gar nicht. Ich glaube es gerade nicht. Oh mein Gott.
1: Was wirst du jetzt mit dieser Euphorie machen im weiteren Verlauf?
2: Erst versuchen, das gerade zu realisieren.
1: Ja.
2: Und dann mich einfach freuen. Also auf Sziget Festival, würde ich sagen.
1: Das würde ich auch sagen. Viel Spaß dabei, Sue, ja?
2: Danke.
1: Und genieß jetzt nochmal hier Sarah Larsson. Sie hat dir den Sommer ein bisschen besser gemacht. Lush Life jetzt.
2: Danke dir.
1: Tschüss.
2: Schönen Feiertag. Ciao.

Champagne. Kurz vor vier ist es. Und ich will jetzt hier wirklich nicht rumprollen, aber naja, es ist doch so. Mit uns lernt ihr die Welt kennen. Gerade ging's zum Sziget Festival nach Budapest. Und in der nächsten halben Stunde geht es, Trommelwirbel, nach Weeze in NRW, direkt an der Grenze zu den Niederlanden. Da steigt nämlich das 1Live Sanremo Festival. Und da sind wirklich große Namen mit am Start. Zum Beispiel Materia, SDP, das ist ja stets ein Abriss. Leonie, Kamrat, Esther Graf. Also, liebe NRWler oder alle, die ready sind, für einen kleinen Nordrhein-Westfalen-Trip Mitte August. Ihr kommt gleich auf eure Kosten. Merkt euch schon mal die 0331 70 97 110. Diese Telefonnummer ist in der nächsten halben Stunde euer Weg zum Glück bzw. euer Weg zum Sanremo Festival. Und dann erlebt ihr auch David Puentes, den wir jetzt hören mit Burn.

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8: Schön, dass ihr dabei seid. Ich bin's auch. Mein Name ist Jule Young und ich möchte euch bitten, dass ihr jetzt einfach schon mal gedanklich euren Bestie einpackt, aber vielleicht auch gerne noch, weiß ich nicht, die Nachbarin oder euren Friseur, irgendeine Person, mit der ihr gerne mal ein Festival erleben würdet, denn wir ballern jetzt in dieser halben Stunde gleich 4 Tickets raus fürs 1 Live San Remo Festival. Mitte August findet es statt und heiliges Zuhause, so könnte man San Remo übersetzen. Für viele ist es das auch wirklich. Ich sag euch gleich nochmal Bescheid, wenn es dann soweit ist und ihr folgende Nummer wählen solltet. 0331 70 97 110. Und dieses Jahr mit dabei beim San Remo auf der Bühne und übrigens aber auch in der Vergangenheit schon mal im Moshpit vor der Bühne am Start gewesen ist Materia, den wir jetzt hören mit Kids. 2 Finger an den Kopf.

0: Ihr kleinen Festivalgeier da draußen ruft die ganze Zeit schon an und ich kann es so gut verstehen, weil es geht heute auch einfach zu den krassesten Festivals 2026.
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0: Ja, und jetzt fahren wir ab nach NRW, genauer nach Weeze. Dort steigt nämlich im Juli das Perukaville. Da gibt es später nochmal Tickets zwischen 18 Uhr und 18.30 Uhr. Könnt ihr euch auch schon mal vormerken. Wenn ihr es aber ein bisschen entspannter mögt, dann haltet euch bereit fürs
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0: Fürs San Remo Mitte August von unseren Kolleginnen und Kollegen von 1Live. Das San Remo, das ist jetzt im fünften Jahr und man muss sagen, das ist ein richtiges Feelgood-Festival.
3: San Remo ist für mich nach Hause kommen.
4: Ja, ist einfach mega, man hat einfach ein Gefühl von Freiheit.
5: Boah, Gänsehaut.
6: Voll die Glücksgefühle.
7: Was eine geile Zeit.
8: Ich liebe es hier, traumhaft.
4: Gute Stimmung, gute Acts, nice Leute, guter Pegel.
9: Stark, stark, stark, stark, stark.
0: Meine Güte, ich will jetzt eigentlich sofort nach Weeze. Und der letzte Typ, der hatte leicht stimmliche Probleme, habt ihr vielleicht wahrgenommen. Ich könnte mir vorstellen, er hat sich vor der Bühne heiser geschrien. Und das könnt ihr auch in diesem Jahr tun. Zum Beispiel bei ihm hier. Kamrat ist am Start. Außerdem Jason Derulo, Bibi Rexha, SDP. Und er hier hat bei einem San Remo Festival auch schon mal selbst vor der Bühne im Moshpit mitgefeiert. Ja. Materia, dieses Jahr auf der Bühne und außerdem gibt es auch noch Workshops, Urban Art und für ein Festival auch nicht selbstverständlich, es gibt richtig gutes Essen.
10: Ich kann jedem empfehlen, hier hinzukommen zum San Remo.
0: Wenn du das sagst, Bro. Leute, ihr könnt hier Tickets gewinnen fürs 1Live San Remo und zwar nicht ein Ticket, nicht zwei Tickets, nicht drei Tickets, auch nicht 120, aber es sind ganze vier und das ist wirklich nicht schlecht. Ich würde an eurer Stelle mal anrufen.
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0: Mann, Leute, anrufen. 0331 70 97 110. Ihr könnt hinfahren zum San Remo mit eurer ganzen Festival-Gang und dann auch Bibi Rexha erleben. Jetzt hier mit Faithless New Religion.

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1: Ja, Himmelabfahrt heute in ganz Deutschland. Also hallo an dieser Stelle nach Brenkenhagen in Schleswig-Holstein oder auch nach Unterhainbrunn in Hessen. Heute sind wir alle vereint und das finde ich schön. Und man stellt auch fest an diesem Tag, alle wollen offensichtlich, egal wo aus Deutschland, Festivaltickets gewinnen. So auch die gute Angelina aus Essen. Hallo Angelina.
2: Ja, hi.
1: Du rufst an für das 1 Live San Remo Festival. Da wärst du gerne dabei. Könntest dir jetzt 4 Tickets insgesamt klar machen? Da ist natürlich die Frage, kennst du 3 weitere Leute?
2: Ich kenne 3 weitere Leute, da bin ich mir ziemlich sicher.
1: Das ist schon mal ein großer Vorteil. Sehr, sehr gut. Angelina, wie Festival erfahren bist du ansonsten?
2: Boah, also ich bin jetzt dieses Jahr zum 6. oder 7. Mal auf dem Perukaville, ansonsten schon mal auf so ein paar kleineren gewesen. Also von daher, ich denke, das passt.
1: Ich würde von erfahren sprechen, auf jeden Fall. So, jetzt brauchst du noch ein bisschen Glück oder ein bisschen Musikerkennung, weil wir spielen jetzt noch das Clopen-Air-Spiel mit dir. Du sitzt jetzt gleich auf dem Dixie-Klo beim San Remo Festival und du hörst entfernt auf der Bühne Musik dudeln. Die Frage ist, ja, welche Musik ist es denn? Mich interessiert Interpretin oder Songtitel.
2: Okay.
1: Ja? Okay, Angelina, los geht's.

0: Wer war das, Angelina?
1: Ich würde jetzt mal auf Jason Derulo tippen.
0: Du würdest auf Jason Derulo tippen? Und warte mal, die Moderatorin hat ja auch gleich die Auflösung parat. Angelina, du bist eine Macherin. So sieht's doch aus.
1: Ja,
0: Jason Derulo. Und damit bist du dabei beim Sanremo 2026.
1: Krass, ja, vielen Dank.
0: Sehr gut, dann ruf mal deine Truppe da zusammen, ne, deine drei weiteren Leute. Und ganz viel Spaß.
1: Vielen Dank.
0: Es gibt hier noch einen kleinen Lifehack von einem Sanremo-Besucher aus dem Vorjahr. Pass mal auf.
2: Ich habe mich extra rückwärts in die Crowd gestellt, um das halt vorwärts mitzuerleben dann. Es klingt komisch, ist aber eigentlich ganz geil gedacht, weißt du?
0: Das braucht sie immer, die Vordenker der Gesellschaft, oder? Also auch mal rückwärts in die Crowd stellen ist anscheinend auch ein Erlebnis.
1: Ja, dann werde ich das wohl auch probieren, würde ich sagen.
0: Sehr gut. Angelina, ganz viel Spaß. Tschüss, tschüss.
1: Vielen Dank, ciao.
0: Und jetzt hören wir nochmal Jason Derulo mit Want to Want Me.

aufgepasst auf der Straße. Ich habe hier mal wieder eine Meldung. Vorsicht auf der A6 Heilbronn-Mannheim zwischen Heilbronn-Neckars-Ulm und Heilbronn-Untereisesheim. Da sind Kinder auf der Fahrbahn. Ich wiederhole nochmal. Vorsicht auf der A6 Heilbronn-Mannheim zwischen Heilbronn-Neckars-Ulm und Heilbronn-Untereisesheim. Da sind Kinder auf der Fahrbahn.

0: Wollt ihr noch mehr Leute? Könnt ihr überhaupt noch? Ach so, es ist ja Radio, ihr könnt da ja nicht direkt antworten. Aber ich würde es euch jetzt einfach mal unterstellen, denn ihr wärt ja auch schön blöd. Wenn nicht, wir schicken euch heute zu den krassesten Festivals. Vom Deichbrand im Norden bis zum kleinen süßen Tropical Mountain Festival im Saarland tingeln wir uns festivalmäßig durch die ganze Republik. Bis 20 Uhr machen wir dann noch fröhlich weiter, weil es so schön ist. Und gleich geht's nach Potsdam, also hier um die Ecke, wo ich gerade sitze. Da wird's laut und wuselig Ende August. Da findet nämlich das Fritz Open Air statt. Und auf der Bühne neben zum Beispiel Ikimel und Philo auch dabei Aaron. Jetzt hier zusammen mit Esther Graf loslassen. Und in der nächsten halben Stunde schicken wir euch dann zu genau diesem Festival.
1: Ja, alles, was ich habe.

0: jetzt alles los.
1: 16.31 Uhr haben wir es, kurz nach halb fünf.
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3: Ja, bei so einigen dürfte der Pegel mittlerweile gestiegen sein. Heute ist ja bekanntlich Christi Himmelfahrt. Der Tag wird schon seit fast 100 Jahren auch als Vatertag gefeiert, oft auch mit relativ viel Alkohol. Die Deutsche Verkehrswacht, die sagt, dass deshalb am Himmelfahrtstag dreimal so viele Unfälle passieren wie sonst. Besonders gefährlich ist demnach die Kombi aus Alkohol und Fahrradfahren. Kann auch teuer werden, berichtet Lena Kösters.
4: Alkohol und Fahrradfahren, das kann durchaus problematisch werden. Ab 0,3 Promille droht eine Strafe, wenn man beim Fahrradfahren auch alkoholbedingte Ausfallerscheinungen zeigt, wie zum Beispiel, wenn man Schlangenlinien fährt oder schlimmer noch, sogar einen Unfall baut. Und ab 1,6 Promille macht man sich dann auch strafbar, wenn man keine Ausfallerscheinungen zeigt. Für E-Bikes, die bis 45 km/h fahren können, oder für E-Scooter gelten dann schon die

0: selben Promillegrenzen wie für Autofahrer. Und da sollte man dann auf jeden Fall zu Fuß gehen.
1: Zigaretten, Tabak und Vapes sollten früher als eigentlich geplant teurer werden, um damit diese 1000 Euro Entlastungsprämie zu finanzieren. Weil die aber im Bundesrat abgelehnt wurde, gibt es aus der CDU jetzt Forderungen, diese vorgezogene Tabaksteuererhöhung auch gleich mit abzusagen. Der finanzpolitische Sprecher der Unionsfraktion Günstler hat der Bild gesagt, dass sonst falsche Anreize gesetzt werden könnten und Leute auf illegal eingeschmuggelte Zigaretten und Tabak umsteigen könnten. Das Finanzministerium will die Steuererhöhung aber durchsetzen, damit der Staat finanziell wieder besser dasteht. Eigentlich wollte er sich eine, Zitat, dicke, fette Umarmung abholen von Chinas Staatschef Xi. Das hatte US-Präsident Trump jedenfalls vor seinem Besuch in China angekündigt. Den Wunsch hat ihm Xi aber nicht erfüllt, gab vorhin nur normales Händeschütteln. Die beiden haben sich darüber unterhalten, was China dafür tun kann, damit der Iran-Krieg endet. Und es ging wohl auch um Taiwan, das die chinesische Regierung als Teil von China ansieht und notfalls mit Gewalt unter ihre Kontrolle bringen will. Wer ist übermorgen beim Eurovision Song Contest dabei, entscheidet sich heute Abend im zweiten und letzten Halbfinale. Da treten nochmal 15 Länder an und 10 davon kommen auch diesmal weiter. Am Start ist heute Abend zum Beispiel auch die Sängerin aus Rumänien, die mit ihrem Song Choke Me, also Würge mich, schon vor dem Start für viel Aufregung gesorgt hat. Einige werfen ihr vor, dass das Lied verharmlost, wie gefährlich bestimmte Sexpraktiken sein können. Deutschland schickt beim ESC Sarah Engels ins Rennen.
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1: Ja, zum Glück ist hier heute nur Warm-up fürs Festival und nicht das Festivalwochenende selbst. Da versteckt sich nämlich die Sonne heute immer wieder hinter dicken Wolken, kann auch doll Regen geben, teilweise auch mit Gewitter. Besonders viel regnen soll es im Süden Deutschlands. Die meiste Sonne kriegt ihr dagegen in den nächsten Stunden auch noch in Schleswig-Holstein ab. In der Nacht, da lockern dann die Wolken sogar ein bisschen auf. Es geht runter auf 8 bis 0 Grad und morgen, da geht das Tiefdruckwetter dann weiter. Oft Wolken, ein bisschen Sonne, vor allem an der Nordsee und so 8 bis 18 Grad.
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1: Und da gibt es immer noch die Gefahrenmeldung für die A6 Nürnberg Richtung Heilbronn. Vorsicht zwischen dem Kreuz Weinsberg und Heilbronn-Neckarsulm. Da sind immer noch Kinder auf der Autobahn. Allen unterwegs eine gute Fahrt.
3: Vielen Dank, Timo Maschewski.
1: Gerne.
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3: Mit mir, mit Jule Young, noch 3,5 Stunden geht hier unsere Sause, in denen ihr euch auf die Festivals 2026 beamen könnt und das Tolle, auch Tickets gewinnen. In dieser Stunde gibt es noch welche fürs Fritz Open Air in Potsdam, unter anderem mit Kyla Scheiks, Philo und Aaron. Aber gleich holen wir uns erstmal Festival-Vibes von unserer Reporterin Jule Lippig, die ist heute in Berlin unterwegs. Und sie hat Leute mal gebeten, ihre heftigste Festivalgeschichte zu beichten. Und Leute, da kommt gleich eine Story von einem Typen, der fast schon, ich möchte sagen, professionell Leute in ihren Zelten auf Festivals einsperrt. Vorher aber noch zum Runterkommen Ikki Mel, die auch dabei sein wird am 29. August in Potsdam beim Fritz Open Air zusammen mit Robinson. Who's that?
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1: Ja, und mal gucken, welche Festivalgeschichten dieser Sommer 2026 schreiben wird. Wenn ihr euch zum Beispiel heute noch Festivaltickets bei unserer Himmelabfahrt klar macht. Und auf so einem Festival, da passieren ja die dollsten Dinge, ne? Zelt geht verloren, man trifft vielleicht den Lehrer, weint beim Favorite Artist. Wir wollen heute die wildeste Festival-Story hören und dafür ist unsere rasende Festival-Maus-Reporterin Jule Lippig in Berlin unterwegs. Wo jetzt aber eigentlich genau?
2: Ich stehe in der Schlange von der Else. Das ist ein Club, in dem heute wirklich fett was abgeht. Ich sag dir, später tritt einfach Chiara Baba auf. Ihr checkt, Yannick, du hast mein Leben gefickt. Aber wer for real Leben gefickt hat, ist Niklas, der hier bei mir steht. Weil, sorry Niklas, aber deine Festival-Story ist wirklich ehrenlos. Wo war das? Was ist da passiert? Erzähl mal.
3: Moin, mein Lieben. Also, ja, wo soll ich anfangen? Es war auf dem Vier damals, vor ein paar Jahren. Ich und ein guter Kumpel sind über den Zeltplatz gestolziert, würde ich gar behaupten. Haben dann natürlich, es gibt so diese Zelte, wer weiß, der weiß, wer kennt, der kennt. Die kann man mit so einem kleinen Knopfdruck kann man die zusammenfalten. Wir geben uns da immer so einen kleinen Spaß und gehen da so durch. Alle, die wir finden, falten wir zusammen. Dann sind noch ein paar Meter, ist uns aufgefallen, dass sich da irgendwie in einem Zelt, das wir zusammengefaltet haben, jemand so regt und bewegt und haben den dann ungelogen 15 Minuten zugeschaut, wie er versucht hat, den Ausgang zu finden und haben uns währenddessen einen Joint reingeraucht und einfach nur die Seele aus dem Leib gelacht. Das war viel zu witzig und die anderen Festival-Stories, die erzähle ich lieber nicht im Radio, aber ihr wisst.
2: Digga, das ist halt so ehrenlos, einfach die Zelte zusammenzuklappen. Wie würdest du dich denn bitte fühlen, wenn das jemand mit dir machen würde? Ich bin ehrlich, was würde da passieren?
3: Also ich sag mal so, Augen auf in der Zeltwahl, ne? Ist ja jeder selber schuld.
2: Was hast du so für ein Zelt?
3: Ich brauche kein Zelt, ich bleibe einfach wach.
2: Was? Okay, ihr hört. Also bitte nicht die Zelte zusammenklappen, bitte wirklich nicht nachmachen. Ich finde das wirklich schon fies. Aber es ist auf jeden Fall real, weil, naja, mehr Festival-Vibes geht nicht. Ja, witzig, aber schon fies. Aber mehr Festival geht nicht.
1: Ich finde aber gut, dass Jule Lippig ihn da auch nochmal moralisch ein bisschen zurechtgewiesen hat. Leute, ihr braucht jetzt aber keine Angst haben vom Festival. Also zumindest beim Fritz-Festival, beim Fritz Open Air in Potsdam, da seid ihr safe. Da gibt es nämlich gar keinen Zeltplatz. Ihr müsst einfach nur Zeit haben am 29. August. Das Ding ist schon lange ausverkauft, aber ihr habt jetzt die Chance, euch Tickets zu klären unter der 0331 70 97 110. Wir schicken euch zum Fritz Open Air 0331 70 97 110. Kommt doch mal vorbei in Potsdam. Und dann erlebt da auch Kyla Scheix, die wir jetzt hören mit Lieb dich eigentlich.

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1: Ja, und jetzt geht's in die Hauptstadt von Brandenburg nach Potsdam. Da geht's nämlich wieder ab. Ende August findet das Fritz Open Air statt, unter anderem mit Mama, Ikimel, Philo, Kyla Shikes. Und es sind längst noch nicht alle. Und auch gerne dabei wäre Hörer Max. Hallo Max.
2: Hallöchen.
1: Hallo Max. Ey, was für ein Tag heute bei dir. Du hast hier gleich die Chance, dir Festivaltickets zu klären. Und außerdem machst du gerade was?
2: Ich bin gerade dabei, meinen Erstwagen sozusagen kaufen zu wollen.
1: Deinen Erstwagen kaufen zu wollen. Also du kaufst dir einfach gleich das erste Auto deines Lebens. Was wird es denn für eins werden? Wo steigst du ein?
2: Ein Volvo V50.
1: Volvo V50, okay. Ich habe nur eine ungefähre Vorstellung, Max. Aber das klingt nach einem krassen Plan für so einen Feiertag. Und jetzt wärst du auch noch gerne dabei beim Fritz Open Air in Potsdam. Wo kommst du denn überhaupt her?
2: Aus Luckenwalde.
1: Aus Luckenwalde, okay. Da hast du keine so weite Anfahrt. Das geht auf jeden Fall klar. Wir senden ja heute für ganz Deutschland. Also wenn jetzt jemand aus Bayern kommt, dann hätte er eine deutlich längere Strecke zurückzulegen gehabt. Max, Folgendes müssen wir jetzt noch machen, beziehungsweise wir spielen das Clopen-Air-Spiel. Du hörst jetzt gleich einen Song auf dem Dixi-Klo sitzend beim Fritz Open Air. Die Frage ist, welcher Song ist das, beziehungsweise welcher Interpret steckt dahinter?
2: Okay.
1: Gut, los geht's. Noch schweigt der Max.
2: Das ist ein schwieriger Song.
1: Wie bitte?
2: Das ist ein schwieriger Song.
1: Ein schwieriger Song. Okay. Du hast leider keine Idee, höre ich raus.
2: Ich würde jetzt vielleicht vermuten, Aaron.
1: Du würdest vermuten, Aaron. Und Max, damit bleibt's heute beim neuen Auto, was ja nicht schlecht ist.
2: Alles gut.
1: Ja, okay, gut. Viel Spaß mit dem, allzeit gute Fahrt. So, dafür kann jetzt hier vielleicht Sophie abstauben, wenn Sophie mir sagen kann, wer da gerade zu hören war oder wie der Song hieß. Sophie, erstmal hallo.
3: Hallo.
1: Hallo. Bist du jetzt mit der Situation, also verstehst du, was ich von dir möchte jetzt aktuell?
3: Ja.
1: Ja, okay. Sophie, hast du denn erkannt, was das für ein Lied war?
3: Ja, das war Rasenschacht von Philo.
1: Du musst ja nur eine Sache nennen, ne? Du könntest da jetzt zum Beispiel auf den Interpreten gehen und einfach nur den nennen.
3: Ja, Philo.
1: Philo würdest du sagen. Und das war Philo mit Turbo.
3: Okay.
1: Aber herzlich, du kannst dich trotzdem freuen, Sophie, du gehst zum Fritz Open Air.
3: Cool.
1: Da gibt es eine Person im Hintergrund, die scheint euphorischer als du. Wer ist das?
3: Ja, meine Mutter.
1: Deine Mutter, okay, sehr gut. Na schön, toll. Dann habt noch einen schönen Tag, ihr zwei, ja?
3: Ja, danke schön.
1: Macht's gut, ciao, ciao. So, und jetzt haben wir auch Philo mit Turbo. So heißt doch der Track. Ist man doch. 16.52 haben wir es. Tachchen.

Hallo, hallo. Ich wünschte wirklich, dieser Tag heute, er würde einfach nie enden. Und ich glaube, damit stehe ich auch nicht ganz alleine da, denn ihr freut euch ja mitunter auch ein bisschen. Und das ist auch kein Wunder, denn heute heißt es ja Himmelabfahrt in ganz Deutschland. Noch 3 Stunden schicken wir euch jede halbe Stunde auf ein anderes Festival. Das heißt, wir haben noch wie viele Festivals auf der Uhr? Richtig, es sind noch 6. Gleich geht's in den Norden zum Deichbrand nach Cuxhaven. Unter anderem mit Nico Santos, der da am Start sein wird. Den haben wir jetzt schon mal. All Time High hier.

0: Also Geld ausgeben für Festivals, das ist ja wohl was für Anfänger.
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0: Mit Jule Young. Schönen guten Tag. Ja, ihr sollt für Ome zu den geilsten Festivals des Jahres gehen. Und Leute, wir machen ja diesen Himmelabfahrtsbums heute schon seit 10 Uhr. Und wenn man denkt, es könnte nicht krasser werden, dann kommt einfach das Deichbrand um die Ecke mit denen hier. Meine Güte, die sind dieses Jahr mit am Start. Mir persönlich würde das schon reichen, aber ja, es ist natürlich ganz nett, dass sich dann auch noch Scooter, Zartmann, SDP, Materia und die Giant Rooks dazu gesellen. Also, Leute, haltet euch bereit. Ihr könnt hier gleich 2 Tickets auf unseren Nacken fürs Deichbrand-Festival gewinnen. Vom 16. bis 19. Juli in Cuxhaven findet das Ganze statt. Also ganz im Norden an der Nordseeküste. Und dort erlebt ihr dann auch 01099, die wir jetzt hören mit ihrem Track. Das war schon mal ein akustisches Signal, wie es heißen könnte, der Track. Mit ihrem Track Küssen.
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0: Raven Lanae. Und ja, euer Radio klingt heute ein bisschen anders, ihr seid aber dennoch richtig. Ich begrüße euch nochmal alle. Hallo 1 Live, Bremen Next, Puls, Das Ding, Unser Ding, Enjoy, Sputnik, UFM und Fritz. Und es geht hier natürlich wild weiter.
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0: Ja, wir sind ja heute festivalmäßig kreuz und quer in ganz Deutschland unterwegs. Jetzt in Niedersachsen an der Nordsee. Und da steigt auf jeden Fall auch eine fette Sause im Juli. Es geht nämlich zum Deichbrandfestival. Aber Deichbrandfestival, wie kann man sich das eigentlich vorstellen?
2: Deichbrandfestival, in einem Satz ist einfach. Man kann machen, was man möchte und kann einfach leben.
3: Freaks, Folks, Fans and Friends.
4: Das Deichbrandfestival ist das geilste Event im Jahr.
5: Geile Bands und geile Feelings hier, also geile Leute. Was Besseres gibt es eigentlich nicht bei dem Wetter.
6: Und immer gutes
5: Hier ist immer geiles Wetter eigentlich, auch wenn schlechtes angesagt wird.
0: Okay, also immer gutes Wetter. Kommt für mich jetzt überraschend an der Nordsee, aber ist ja umso besser. Gut auf jeden Fall fürs Festival campen. Und bei strahlendem Sonnenschein könnt ihr dann unter anderem zu ihr hier abgehen.
7: Keiner fragt mehr.
0: Vicky Mel ist am Start. Meine Güte, die Frau hat auch einiges vor diesem Sommer. Außerdem Sido, Scooter, SDP, Zartmann, die No Angels, die Giant Rooks, Beatsteaks. Oh Gott, könnte man völlig außer Atem beim Ganzen aufzählen. Und wenn ihr auch mit am Start sein wollt, dann könnt ihr euch eventuell auch schon mal ein Festivalmotto überlegen. Wir haben hier noch ein bisschen Inspo aus dem letzten Deichbrandjahr.
4: Richtig schön einen reinfetzen.
8: Unser Festivalmotto ist, wir lassen die anderen nicht schlafen, indem man immer feiert, 24/7.
9: Cool. Mein Motto ist, Hauptsache es knallt.
10: Und was auf dem Deichbrand passiert? Bleibt auf dem Deichbrand.
4: Ja, gute Laune haben. Das ist einfach das beste Motto, was du haben kannst. Ohne gute Laune gibt es kein gutes Festival. Fertig ab.
11: Mein Festival-Motto ist Go Hard or Go Home.
0: Okay. Und egal, Leute, ob ihr jetzt schon ein Motto habt für diesen Sommer oder nicht, ruft an, wenn ihr dabei sein wollt, ganz im Norden auf dem Deichbrand. 0331 70 97 110 ist die Nummer. Ihr könnt euch jetzt zwei Tickets klar machen. 0331 70 97 110. Und habe ich eigentlich schon erwähnt, dass die No Angels auch dabei sind? Ja, schön. Kann man nicht oft genug sagen. Jetzt hier auch für euch im Radio.

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1: 10 Uhr, 11 Uhr, 12 Uhr, 13 Uhr. Ich zähle gerade noch mal nach. Meine Güte, Leute, seit über 7 Stunden hauen wir hier Tickets raus für die besten Festivals in ganz Deutschland. Und darüber hinaus war heute auch schon international. Ging nämlich aufs Sziget nach Ungarn. Jetzt bleiben wir aber in Deutschland, gucken aufs Deichbrand-Festival und mal schauen, wem wir da hinschicken nach Cuxhaven. Ich sag mal, Interessenten gibt es auf jeden Fall viele. Eine davon ist Lucy aus Hannover. Hallo Lucy.
2: Hi.
1: Hi, hi. Du warst sogar schon mal am Start. Du warst schon mal vor ein paar Jahren dabei beim Deichbrand. Was hat dir da besonders gut gefallen?
2: Oh, einfach das ganze Gelände, die Stimmung, das Wetter, was überraschend echt gut war.
1: Aha, also hat dieser eine Typ da nicht gelogen, den wir gerade gehört hatten.
2: Nee, das stimmt. Das war wirklich richtig gutes Wetter.
1: Sehr gut. Lucy, du weißt vielleicht, dass du jetzt hier noch eine kleine Hürde zu nehmen hast.
2: Ja,
1: da kommt schon die ängstliche Stimme.
2: Schauen wir mal.
1: Und zwar spielen wir mit dir noch das Klopen-Air-Spiel. Ist ein kleines Wortspiel. Du sitzt auf dem Klo, auf dem Dixie-Klo und hörst dann Musik von der Bühne, von der Deichbandbühne. Und die Frage ist, welche Musik hörst du da? Also ich möchte gerne Interpret, Interpretin oder Songtitel hören.
2: Okay, alles klar.
1: Toi, toi, toi, Lucy.
2: Danke. Soll ich schon sagen, oder?
1: Ist doch schön, Lucy. Komm, wir hören noch.
2: Jetzt ist okay, wir hören noch ein bisschen.
1: Du kannst total gerne sagen.
2: Ja, das ist Zartmann mit Tau mich auf.
1: Lucy!
3: Oh, komm, tau mich auf.
1: Oh. Mensch, herzlichen Glückwunsch. Du wirst zurückkehren aufs Deichbrand.
2: Oh mein Gott, danke schön.
1: Und auch da wird sich schon wieder im Chor gefreut, oder? Im Hintergrund habe ich doch was gehört.
2: Ja, meine Freundinnen sind hier dabei im Hintergrund.
1: Oh mein Gott. Ja, perfekt, schön. Sehr gut, dann wünsche ich euch viel Spaß. Und was geht jetzt heute noch bei euch an diesem Feiertag?
2: Oh, wir trinken jetzt erstmal einen Sekt, würde ich sagen.
1: Naja, das würde ich auch sagen, oder? Lucy, mach's gut.
2: Dankeschön.
1: Rock das Deichbrand, aber da mache ich mir ja gar keine Sorgen. Wir hören jetzt Zartmann mit Tau mich auf um 20 nach 5.

0: Hallo Deutschland.
1: Hallo Deutschland, das klingt immer so groß, klingt so aufregend, aber so ist es ja. Senden heute für die ganze Bundesrepublik und ich habe mir sagen lassen, das Wetter ist überall nicht so dolle. Ne? Also ich habe ja hier den direkten Blick, wie es aussieht in Potsdam. Gerade scheint die Sonne, aber es ist echt recht kühl heute und irgendwie aprillig. Regen, Hagel und eben Sonne, alles dabei. Aber was soll ich sagen, Leute? Der Sommer 2026, er wird zu uns kommen. Und euer Sommer, der könnte dieses Jahr legendär werden, weil wir schicken euch weiterhin zu den besten Festivals. Wir haben noch 2,5 Stunden, gute 2,5 Stunden. Und gleich geht's zu einem kleinen Festival in einem, ja, auch kleinen Bundesland. Grüße gehen raus ans Saarland. Da werfen wir uns gleich schon mal gedanklich rein. Und zwar aufs Tropical Mountain Festival. Finde ich auch einfach einen schönen Titel für ein Festival, einen schönen Namen. Also setzt euch schon mal die Sonnenbrille auf, macht euch schon mal bereit, stimmt euch ein mit Glockenbach, die auch dabei sein werden. Jetzt hier mit Magic Moment. Und in der nächsten halben Stunde gibt es dann Tickets für euch.

0: Bayern.
1: Es ist 17.29 Uhr gleich, 5:30.
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4: Sturzbetrunken aufs Rad steigen klingt für viele nach einer dummen Idee. Außer am Vatertag kritisiert der Deutsche die Deutsche Verkehrswacht. Die sagt, dass es am Himmelfahrtstag viel mehr Fahrradunfälle gibt als sonst. Dabei sei betrunken Fahrradfahren auch nicht weniger gefährlich als betrunken Autofahren. Außerdem drohen hohe Strafen, selbst wenn nichts passiert. Das übrigens auch, wenn ihr unterwegs einfach random irgendwo eure Blase leert, wie Lena Kösters berichtet.
5: Wildpinkeln ist in Deutschland verboten. Wie hoch das Bußgeld dafür ausfallen kann, ist von Stadt zu Stadt unterschiedlich geregelt. Oft gibt es dafür ungefähr 35 Euro. In einigen Städten wie Freiburg oder Karlsruhe kann es dafür aber auch schon satte 100 Euro geben. Und in Ausnahmefällen können es sogar bis zu 5.000 Euro Bußgeld sein. Für die Frage, wie teuer es wird, kommt es aber auch sehr darauf an, wo man hinpinkelt. Wenn man jetzt hinter einen Baum in einem abgelegenen Waldstück pinkelt, dann wird da oft schon eher so ein Auge zugedrückt. Pinkelt man aber an eine Hauswand oder an eine Kirche, dann kann es schon richtig teuer werden.
4: Ey, jetzt reißt euch doch mal zusammen. Das fordern Politiker von CDU und SPD von ihren eigenen Leuten in der Bundesregierung. Der Vorsitzende vom Arbeitnehmerflügel der CDU, Radke, hat dem Magazin Spiegel gesagt, die Koalition müsse sich auf das konzentrieren, was wirklich wichtig ist, Wachstum, ohne dabei den sozialen Frieden zu gefährden. Der SPD-Politiker Limbacher sagt, dass die Vernünftigen in der Regierung sich mehr wehren müssten. Laut ARD Deutschland-Trend sind über 80% der Menschen in Deutschland mit der Arbeit der Regierung unzufrieden. Für die LGBTQ-Community in Polen ist das ein riesiger Erfolg. In der Hauptstadt Warschau haben die Behörden heute erstmals eine gleichgeschlechtliche Ehe anerkannt und offiziell eingetragen. In der nächsten Zeit dürften noch mehr folgen. Lukasz Tomaszewski fasst den Fall nochmal zusammen.
6: Geklagt hatte ein homosexuelles Paar, das 2018 in Berlin geheiratet hat. Auf einen jahrelangen Rechtsstreit folgte Ende März die Entscheidung am Oberverwaltungsgericht in Warschau. Es hat entschieden, dass die bisherige Verweigerung gegen das europäische Freizügigkeits- und Aufenthaltsrecht sowie gegen das Recht auf Achtung des Privat- und Familienlebens verstoße. Noch gibt es kein Gesetz für gleichgeschlechtliche Eheschließungen in Polen. Die liberal-konservative Regierung von Donald Tusk hatte dies im Wahlkampf versprochen und will bald einen Gesetzesvorschlag ins Parlament einbringen.
4: In genau 4 Wochen geht die Fußball-WM los und für die haben die USA ihre Regeln jetzt nochmal gelockert, wer unter welchen Bedingungen eine Einreiseerlaubnis bekommt. Fans und Teammitglieder bestimmter Länder müssen jetzt doch keine hohe Kaution mehr hinterlegen, um ans Visum ranzukommen. Für Länder wie Algerien, die Elfenbeinküste und Tunesien hatten die USA eigentlich bis zu 15.000 Dollar verlangt, die bei der Einreise hinterlegt werden sollten. Das entspricht da im Schnitt dem kompletten Einkommen für 3 Jahre.
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4: Ja, zum Glück ist heute nur Warm-up fürs Festival und noch nicht Festivalwochenende selbst, denn die Sonne, die versteckt sich immer wieder hinter dicken Wolken, kann auch doll Regen geben, teilweise auch Gewitter, besonders viel im Süden Deutschlands. Die meiste Sonne kriegt in den nächsten Stunden auch noch in Schleswig-Holstein ab. In der Nacht lockern die Wolken dann sogar ein bisschen auf, es geht runter auf 8 bis 0 Grad.

0: und morgen, da geht das Tiefdruckwetter dann weiter. Oft Wolken, ein bisschen Sonne, vor allem an der Nordsee und so 8 bis 18 Grad.
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2: Ja, und wir haben es ja gerade auch schon in den Nachrichten gehört, wussten es eventuell eh schon, betrunken Fahrradfahren kann gefährlich werden. Deswegen mein Tipp an der Stelle, bleibt safe, liebe Leute. Hört weiter Radio und das lohnt sich heute ja auch so richtig, weil wir hier Festival-Tickets raushauen, was das Zeug hält. Wir hatten heute schon so richtig fette Dinger dabei, also Festivals mit Zehntausenden, Hunderttausenden Besucherinnen und Besuchern. Aber die Festival-Ultras und Feinschmecker, die wissen auch, dass es gerade auf kleinen Festivals besonders magisch werden kann. Und da passt mal auf, ich schicke euch nämlich gleich aufs Tropical Mountain ins Saarland. Da gibt's feinste House und Elektromusik, alle Farben dieses Jahr mit am Start als Headliner. Und auch Own Boss, den wir jetzt hören mit Move Your Body.

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1: Ja, also bis in den Himmel fahren wir jetzt nicht. Es wäre vielleicht ein bisschen Filler. Aber ich möchte sagen fast. Es geht jetzt nämlich auf eine alte Bergbauhalde ins Saarland. Drumherum müsst ihr euch vorstellen, wunderschöne Landschaft. Blick über die Wälder und ja, quasi auch fast über das ganze Saarland. Und da steigt nächsten Samstag das Tropical Mountain Festival, das auch einen Untertitel hat, nämlich das höchste Haus- und Elektrofestival des Saarlands. Und das Line-Up, das kann sich auch sehen lassen.

Glockenbach. Und Leute, das würde ich mir doch nicht entgehen lassen. Also vielleicht seid ihr ja direkt aus dem Saarland. Vielleicht auch ein bisschen mutig und ihr wollt anreisen aus Hamburg, Berlin oder von sonst wo, dann wählt jetzt die 0331 70 97 110 und feiert nächsten Samstag mit 5.000 bis 6.000 Leuten, also in ganz gemütlicher Runde auf dem Tropical Mountain Festival. Glitzer gibt es da auch viel, habe ich auf den Bildern gesehen. 0331 70 97 110, wenn ihr dazu bereit seid und nächste Woche Zeit habt. Wäre auch nicht schlecht. Jetzt Oswald.

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1: Wup, wup. Ja, Himmelabfahrt und kein Ende. Wir machen euch euren Sommer, Festivalsommer 2026 klar, verlosen Tickets für die besten Festivals. Jetzt geht's zum kleinen Süßen ins Saarland, nämlich zum Tropical Mountain. Die Frage ist natürlich, für wen denn eigentlich? Vielleicht ja für Johanna. Hallo Johanna.
2: Hallo.
1: Hi. So, ich habe da jetzt eine geografische Lücke. Hier steht nämlich, du bist aus St. Wendel. Wo ist denn das?
2: Das ist im Saarland.
1: Ach, das ist im Saarland. Ach, wunderbar. Sehr gut.
2: Ja.
1: Ich dachte kurz, du weißt es selber nicht, wo du wohnst. Aber doch, Saarland. Ja, das ist ja praktisch, würde ich sagen, ne? Warst du denn da schon mal auf dem Tropical Mountain?
2: Nee, leider noch nicht. Aber ich habe schon viel gehört und mega cool sind.
1: Du hast viel gehört, die Verbindung ist nicht ganz so stabil und irgendwas mit cool, was ja auch schon mal gut klingt, würde ich sagen. Johanna, es gibt noch ein kleines Spiel, was wir mit dir zocken, nämlich das Clopen-Air-Spiel. Du sitzt da im Saarland auf dem Tropical Mountain Festival auf dem Dixie-Klo und hörst Musik von einer der beiden Bühnen. Die Frage ist, von wem ist diese Musik? Also ich brauche Interpret, Interpretin oder den Songtitel.
2: Okay.
1: Ja, okay. Sollte dein Radio noch an sein, dann mach's gerne aus und hör übers Telefon, dann schalt es nicht so zurück. Los geht's. Ich glaube, Johanna ist noch ein bisschen ratlos. So interpretiere ich zumindest ihr Schweigen. Nein!
2: Nee.
1: Ach so. Nee, du wolltest auch den Song einfach ein bisschen hören noch.
2: Ja.
1: In dieser Dixie-Klo-Kulisse. Wunderbar. Dann sag doch jetzt mal vielleicht.
2: Also ich würde sagen, das war alle Farben.
1: Mal gucken, ob du richtig liegst, Johanna. Ja! Sag alles ab, was du nächsten Samstag vorgehabt haben solltest. Gab es da schon Pläne für dich?
2: Nee.
1: Okay, sehr gut. Freu dich auch erstmal in Ruhe, Johanna. Ach, will dich jetzt gar nicht überfordern. Sehr schön. Gut, Johanna, dann mit dieser Euphorie kann man doch den weiteren Feiertag gut verbringen, würde ich sagen. Ganz viel Spaß nächste Woche.
2: Alles klar, vielen Dank.
1: Und Grüße nach St. Wendel, liegt natürlich im Saarland. Ist doch klar. Jetzt alle Farben hier mit Bad Ideas.

End of Beginning und ich gucke hier gerade mal, was noch übrig ist auf dem Festival-Ticket-Stapel. Ah, doch, sind noch einige. Also, wir schicken euch heute noch zum Perukaville, zum World Club Dome, das Sputnik Spring Break Festival, das ist ja außerdem noch, und das Lollapalooza. Also, schreibt euch schon mal die Nummer auf, wenn ihr sie nicht eh schon tausendmal gewählt habt heute. 0331 70 97 110. Jede halbe Stunde gibt es hier ein unterschiedliches Festival, für das ihr Tickets abstauben könnt. In der nächsten halben, da geht es zum Perukaville nach NRW. Und da trefft ihr dann vielleicht auch auf den holländischen DJ Rehab. Hören wir jetzt hier mit All Around the World. Tachchen, Leute.

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9: Hallo Leute, so viele hören heute zu. Tachchen, mein Name ist Jule Young. Und ich weiß ja nicht, was ihr bisher schon so getrieben habt, ob ihr unterwegs wart mit den Jungs. Dann würde ich euch empfehlen, den Bollerwagen jetzt auf jeden Fall mal kurz zu parken um 18 Uhr. Denn wir schicken euch in dieser halben Stunde zu einem der größten Elektro-Festivals in Deutschland. Ach was, in Europa. Es geht nämlich aufs Perukaville in Weeze in Nordrhein-Westfalen. Und da wird auch dieses Jahr wieder richtig gezaubert. Das ist nämlich mehr als ein Festival. Da wird eine kleine Stadt erschaffen mit einem Rathaus, mit einem Standesamt, mit einer Post. Und ich würde mir das Ganze nicht entgehen lassen. Wir schicken euch jetzt in der halben Stunde zum Perukaville. Also haltet euch bereit. Gerne auch schon die Nummer 0331 70 97 110. Und ich weiß, ihr seid ganz aufgeregt, ruft jetzt schon an. Bisschen dauert noch. Ich sag nochmal Bescheid, ja? Axwell und Ingrosso sind auf jeden Fall dieses Jahr auch mit am Start. More Than You Know hören wir jetzt.

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1: Ach Mann, das ist wirklich eine schöne Festivalreise heute mit euch durch ganz Deutschland. Und jetzt geht's ganz nach Westen an die holländische Grenze. Und ja, wohin genau? Zum... Wohin nochmal? Na, selbstverständlich. Zum Perukaville, also zu dem EDM-Festival Deutschlands oder vielleicht sogar Europas. Armin van Buuren mit am Start, Felix Jehn, Steve Aoki, die Chainsmokers, Guta, und es wäre vielleicht leichter aufzuzählen, welche EDM-Acts nicht dabei sind. Und da wird eine richtige Stadt aufgebaut auf dem Flughafen Weeze mit Rathaus, mit Schwimmhalle zum Erfrischen. Es kann geheiratet werden zwischen zwei Acts im Standesamt oder ihr lasst euch einfach ein Tattoo stechen im Knast von Perukaville. Und die Stimmung ist auf jeden Fall jedes Jahr anders wild.
2: Oh, mega. Jeder, der nicht hier ist, hat echt was verpasst. Sorry, aber not sorry. Leute, das ist so geil, das müsst ihr mal erlebt haben.
1: Ja, braucht ihr noch mehr Argumente, Leute? Kein Problem.
3: Man möchte die ganze Welt umarmen, so geil ist das hier. Die Leute sind das, das Highlight. Wenn man das fühlt, die Vibes hier aufnimmt, das ist so geil hier.
1: Und wenn ihr für ein Wochenende Mitte Juli Einwohner oder Einwohnerin von Perukaville werden wollt, dann ruft ihr einfach jetzt mal an.
0: Jetzt anrufen und Festivaltickets für den Sommer gewinnen. 0331 70 97 110.
1: 0331 70 97 110. Mit ein bisschen Glück kommt ihr hier durch und dann macht ihr euch ein Festivalticket klar und geht mit eurer Plus 1 hin zum Festival. So, jetzt haben wir hier noch eine kleine Verkehrsmeldung. Kleiner Themenwechsel. Liebe Autofahrerinnen und Autofahrer, Vorsicht bitte in beiden Richtungen auf der A23 Hamburg-Heide zwischen Itzehoe Nord und Schenefeld. Da werden Gegenstände auf die Fahrbahn geworfen. Vorsicht in beiden Richtungen auf der A23 Hamburg-Heide zwischen Itzehoe Nord und Schenefeld. Da werden Gegenstände auf die Fahrbahn geworfen. So, viele Deppen heute offensichtlich unterwegs. Ihr ruft ja schon fleißig an fürs Perukaville, so soll es sein. Und wir hören jetzt da auch einen Act vom Festival, nämlich Fischer mit Losing It.

0: Olivia Dean, die ihr gehört habt, heute an diesem Feiertag. Und ich begrüße jetzt hier bei mir in der Show Hörerin Lilian. Hallo Lilian.
1: Hallo.
0: Hi, hi. Sag mal, bist du so ein richtiges Feierbiest oder wie kann ich mir das vorstellen?
1: Absolut. Ich liebe Konzerte, ich liebe Festivals, auch wirklich Künstler aller Art. Ich habe gefühlt schon jedes Genre, glaube ich, live gesehen, was es gibt. Ich liebe es komplett.
0: Okay, what the fuck? Du scheinst die richtige Kandidatin hierfür zu sein.
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0: Ja, wir feiern heute Himmelabfahrt und jetzt gibt es Festivaltickets zu gewinnen fürs Perukaville vom 17. bis 19. in Weeze in NRW. Warst du da auch schon dabei, Lilian?
1: Leider noch nicht.
0: Dann wird es doch höchste Zeit, würde ich sagen.
1: Auf jeden Fall.
0: Es gibt jetzt noch ein kleines Spiel zu spielen, das Clopen-Air-Spiel. Und zwar sitzt du da jetzt in Weeze auf dem Perukaville, so musst du es dir vorstellen, auf dem wunderschönen Dixie-Klo, machst da gerade, was du eben tun musst. Und von der Mainstage kommt schon so ein bisschen Musik rübergewabert. Die Frage ist, wen hörst du da durch die Plastikwand? Du kannst mir den Songtitel nennen oder Interpret, Interpretin. Das ist mir Wumpe. Hauptsache irgendwas von beiden, okay?
1: Okay.
0: Dann drücke ich dir die Daumen, Lilian.
1: Danke.
0: Wenn du es weißt, kannst du sagen. Wenn du es nicht weißt, kannst du schweigen. Ja?
1: Das klingt wie Something Just Like This von den Chainsmokers und Coldplay.
0: Dir kann man doch nichts vormachen, Lilian. Das ist absolut richtig.
1: Ich freue mich voll.
0: Ja, du freust dich voll?
1: Mega.
0: Ach, wie schön. Sehr gut.
1: Ja, richtig cool. Danke euch.
0: Sehr gerne. Da hat es sich gelohnt, dass du auf den ganzen Konzerten und so weiter schon unterwegs warst.
1: Ja,
0: ne?
1: Auf jeden Fall. Coldplay habe ich leider noch nicht live gesehen. Wir stehen auch noch auf der Liste.
0: Ich auch nicht. Bei mir auch. Ich glaube, das muss ziemlich schön sein.
1: Da müssen wir zusammen gehen.
0: Ja, machen wir zusammen. Sehr gut. Lilian, wir haben ein Date. Du hast ein Date Mitte Juli. So kann es doch laufen, oder?
1: Sehr, sehr, sehr cool. Ich danke euch.
0: Ey, sehr gerne. Habt noch einen guten Tag.
1: Und danke,
0: dir auch. Viel Spaß. Danke. Mit den Chainsmokers zusammen mit Coldplay. Something Just Like This.

zwar Kamrad mit Be Mine. Und ich weiß ja nicht, wie ihr alle so drauf seid, aber wenn ihr gerne neue Leute kennenlernt, dann sind Festivals ja auch wohl das absolute Paradies. Ne? Alle sind gut drauf, alle sind am Feiern. Und die nächste halbe Stunde, die steht hier ganz unter dem glitzernden Stern des Sputnik Spring Break Festivals. Es geht nach Sachsen-Anhalt. Und da könnt ihr auch tolle Momente erleben, euch mit euren neuen Festivalfreunden in den Armen liegen, die Verbindung fürs Leben schwören und ganz laut mitsingen, wenn die hier auf der Bühne stehen. Bella, Bella, oh, Dolce Vita in Sachsen-Anhalt. Roy Bianco und die Abrunzati Boys werden am Start sein. Ihr ja vielleicht auch, wenn ihr euch Tickets klärt fürs Sputnik Spring Break. In der nächsten halben Stunde habt ihr hier wieder die Chance. Und jetzt hören wir Eli Oaks. Er wird auch dabei sein. Und hier ist der Track Borderline um gleich 5 vor halb 7.

0: So, ich würde euch jetzt mal die Uhrzeit sagen. 18.29 Uhr haben wir's.
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2: Bollerwagen und Bier, aber auch Demonstrationen. Der Vatertag geht so langsam zu Ende. Der ADAC sagt, wer den Tag über getrunken hat, sollte sich auf keinen Fall ans Steuer setzen. Und alle anderen sollten auch vorsichtig fahren, weil halt Betrunkene unterwegs sein könnten. In Berlin und Hamburg haben heute auch Hunderte zum Vatertag demonstriert. Und zwar gegen Gewalt gegen Frauen und ein falsches Bild von Männlichkeit. Ging auch darum, dass Männer aktiv einschreiten, wenn sie sexistisches Verhalten beobachten. Zigaretten, Tabak und Vapes sollten früher als eigentlich geplant teurer werden, um damit diese 1.000 Euro Entlastungsprämie zu finanzieren. Weil die aber im Bundesrat abgelehnt wurde, gibt es aus der CDU jetzt Forderungen, diese vorgezogene Tabaksteuererhöhung auch gleich mit abzusagen. Der finanzpolitische Sprecher der Unionsfraktion Günzler hat der Bild-Zeitung gesagt, dass sonst falsche Anreize gesetzt werden könnten und Leute auf illegal geschmuggelte Zigaretten und Tabak umsteigen könnten. Das Finanzministerium, das will die Steuererhöhung aber durchsetzen, damit der Staat finanziell besser dasteht. Hat im Prinzip mit dem Krieg in der Ukraine zu tun. In Lettland ist heute Regierungschefin Siliņa zurückgetreten. Ihrer Regierung war vorgeworfen worden, das Land nicht genug vor Luftangriffen zu schützen. Unsere Reporterin für die Region Jana Sinram erklärt das nochmal.
3: Vor einer Woche waren erneut mehrere Drohnen in den lettischen Luftraum eingedrungen. Sie kamen vermutlich aus der Ukraine und sollten wohl eigentlich Ziele in Russland treffen. Viele Menschen in der Grenzregion wurden offenbar zu spät per Handy gewarnt. Im Streit über den Umgang mit dem Vorfall trat am Wochenende Verteidigungsminister Andris Brutz von den Progressiven zurück. Regierungschefin Evika Siliņa wollte den Posten nicht mit einem anderen Vertreter ihres linksgrünen Koalitionspartners besetzen, sondern mit einem Militäroberst. Daraufhin entzogen die Progressiven der liberal-konservativen Regierungschefin gestern das Vertrauen.
2: Hat geklappt mit dem Double. Die Fußballerinnen vom FC Bayern München, die haben nach der Meisterschaft auch noch zum dritten Mal den DFB-Pokal gewonnen. Im Finale in Köln gab es ein 4:0 gegen den VfL Wolfsburg. Für die Wolfsburgerinnen war es auch das Abschiedsspiel der ehemaligen Nationalkapitänin Alexandra Popp. Die wechselt jetzt nach 14 Jahren zu Borussia Dortmund.
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2: Ja, und hier und da zeigt sich heute Abend zwar auch nochmal die Sonne, meist geht's aber mit relativ vielen Wolken zu Ende der Tag, kann auch immer noch kräftige Schauer oder sogar Gewitter geben. Schöner ist es heute nur in Richtung Nordseeküste. In der Nacht, da hört's dann zumindest bis in die Mitte Deutschlands hinein auch auf zu regnen und die Wolken lockern sogar ein bisschen auf. Der Süden, der behält aber seine Regenwolken, geht runter auf 8 Grad an der Nordsee, um die 5 Grad in Hessen und 0 Grad in der Lüneburger Heide. Morgen, da geht's dann auch erstmal wechselhaft weiter mit relativ viel Regen. Der Norden, der kriegt wieder am meisten Sonne ab, zu 8 bis 18 Grad.
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2: Und da gibt es eine Gefahrenmeldung. Vorsicht von der B12 Kempten-Buchloe zwischen der B472 bei Geisenried und der B16 bei Marktoberdorf. Da sind gerade Kinder auf der Bundesstraße. Allen unterwegs eine gute Fahrt.
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0: Ja! Tachchen, Juli Young mein Name. Und bei uns geht's heute richtig ab, egal wo ihr wohnt. Von Hamburg bis nach München, Köln bis nach Dresden. Wir läuten heute die schönste Jahreszeit ein. Und das ist ja wohl die Festivalsaison. Jede halbe Stunde stellen wir euch hier ein Festival vor. Und was noch ein bisschen wichtiger ist, wir verlosen dann auch gleich immer Tickets für genau dieses. Und in dieser halben Stunde, da beamen wir uns auf eine Halbinsel, nämlich auf die Halbinsel Pooch in Sachsen-Anhalt zum
4: Sputnik Spring Break!
0: Oh mein Gott, das wird ein wilder Ritt, genauso wie es auch schon klingt. Also packt unsere Nummer gerne schon mal auf die Kurzwahl 0331 70.

97110. Dauert nicht mehr lange, dann rufe ich euch auf, hier anzurufen, um dabei zu sein beim Sputnik 2026. Und er wird auch dabei sein, auf der Mainstage, nicht auf dem Campingplatz vielleicht. Sido mit Bilder am Kopf.

0: Funtricks mit Golden. Und ja, das war er, der Sommerhit 2025. Aber ganz ehrlich, Leute, was interessiert uns der vergangene Sommer? Wir konzentrieren uns heute auf den, der ansteht.
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0: Ja, und der Countdown, der läuft in genau 6 Tagen. Da öffnet schon der Zeltplatz vom Sputnik Spring Break Festival in Sachsen-Anhalt. Und ich glaube, doch ja, ich glaube, ich kann den Zeltplatz auch schon hören.
2: Hey!
0: So, und einen Tag nach Zeltplatzöffnung geht dann auch schon das Festival los. Und gute Nachricht, es ist ja das Wetter. Das soll nächstes Wochenende auch deutlich besser werden. Was aber vielleicht auch ein bisschen egal ist, weil egal ob bei Regen oder bei Sonnenschein, das Festival ist im Grunde bekannt dafür, dass hier immer Spaß vorhanden ist. Auch gerne auf dem Zeltplatz fast noch mehr als vor den Bühnen. Aber was ist denn so toll am Sputnik?
3: Auf jeden Fall die Menschen und die Atmosphäre.
4: Ich würde sagen, wirklich das Feeling, ja, einfach da zu sein mit der Gruppe.
3: Ja,
4: so geil.
3: Einfach auch die Stimmung, die Leute sind gut drauf, die haben gute Laune. Es hat vorhin geregnet, wir haben trotzdem Flangeball gespielt, wir haben gute Laune, wir haben Spaß gehabt. Das ist es einfach.
5: Tolle Leute treffen, quatschen, trinken.
6: Du hast überall Party, kannst überall dann langlaufen, reingehen, feiern. Also das ist das Beste überhaupt, finde ich.
7: Und hier kannst du einfach wirklich immer assi sein.
0: Toll, klingt auch ein bisschen wie Herrentag. Und das bisschen assi sein, das kommt ziemlich gut an. 01099 waren letztes Jahr auf jeden Fall schockverliebt in die Leute dort.
8: Sputnik, es war wunderschön mit euch. Ihr habt uns den Festivalauftakt echt sehr erleichtert. Ihr seid eine richtig geile Crowd.
0: Und diese Liebe holen sich dieses Jahr Acts wie Ekimel, außerdem Sido, Zartmann und Chiago mit am Start. Und es wird auch einen Schlagerstrudel geben bei Roy Bianco und die Abronzati Boys und der einzigen Festivalshow von Dream.
9: Sie tanzt zu Giorgio Agostino, Baby, schnapp dein Spiel.
0: Schlager und Rap kann auf jeden Fall auch was. Und neben der Mainstage könnt ihr auch noch auf 3 weiteren Floors und riesigen Zelten feiern bis morgens um 6. Drum and Bass und Techno gibt's da. Okay, also alles in allem ziemlich guter Mix, oder? Deswegen würde ich an eurer Stelle dabei sein beim Sputnik Spring Break 2026. Wie könnt ihr dabei sein? Jetzt anrufen, Leute. 0331 70 97 110. Wir schicken euch hin mit eurer Plus 1, wenn er jetzt anruft und durchkommt. Das ist für auch noch eine Voraussetzung. Ich sag nochmal die Nummer 0331 70 97 110. Und Dream hören wir jetzt mit Lebenslang im HBZ-Remix.

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0: Das war Ray und das hier ist unsere Hörerin Margarete.
1: Hallo.
0: Hallo Margarete, warum hast du angerufen?
1: Weil ich so gerne auf das Festival gehen möchte.
0: Auf das Festival? Auf das Sputnik Spring Break zufällig?
1: Ja, auf genau das.
0: Das trifft sich doch.
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0: Denn da hauen wir jetzt Tickets für raus. Nächste Woche geht's ja schon los. Margarete, hast du da noch frei?
1: Ja, da habe ich frei.
0: Wunderbar. Und du hast nicht nur frei, es steht auch noch was Besonderes für dich an.
1: Ja, ich habe auch Geburtstag am Sonntag.
0: Mein Gott, das wäre natürlich
1: nächste Woche Sonntag.
0: Adäquate Feier, würde ich sagen. Du müsstest jetzt noch auf dem Dixi-Klo sitzend, also gedanklich, müsstest du jetzt noch einen Song erkennen vom Sputnik Spring Break Festival, also vom Line-Up. Die Frage ist, welchen Song oder welchen Interpretin hörst du durch die dumpfe Dixi-Wand-Klo?
1: Okay.
0: Ja? Wenn du es weißt, kannst du gerne reinrufen. Wir hören jetzt mal, wie es klingt.
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0: Ich brauche Interpret oder Songtitel.
1: Ich würde sagen, dass es Chiago ist.
0: Du würdest sagen Chiago. Okay, Margarete. Richtig, damit bist du nächste Woche in Sachsen-Anhalt beim Sputnik.
1: Wow, ganz, ganz krass.
0: An aus Bonn. Mit wem wirst du denn dann dein Geburtstagswochenende da verbringen?
1: Ich denke mit meinem Freund.
0: Okay, gut.
1: Und dann ist ja auch am Sonntag SSIO, das passt doch perfekt.
0: Wunderbar, besser kannst du nicht laufen. Margarete, ganz viel Spaß, ja?
1: Danke.
0: Okay, und jetzt hören wir Chiago mit Mietfrei.
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1: Ja, ich sag's nur ungern, aber auch die schönste Himmelabfahrt geht irgendwann zu Ende. Die gute Nachricht ist aber, wir haben noch eine gute Stunde vor uns, Leute. Und gleich geht's um ein Festival, das jetzt nicht einfach nur eine Bühne hinstellt, sondern im Grunde gleich ein komplettes Club-Universum nach Frankfurt kippt. Musikalisch geht's in diese Richtung. Es geht um den World Club Dome. Das bedeutet über 25 Bühnen, 3 Tage Bass, sehr viele Menschen mit Sonnenbrille und sehr wenig Restwürde am Montag. Und ihr könnt euch Tickets klar machen für das komplette Wochenende. Und zwar hier in der Sendung gleich zwischen 19 Uhr und 19.30 Uhr. Und dann könnt ihr auch den hier sehen, Eric Pritz, hier jetzt auch für euch im Radio.

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8: Ja, und alle, die gerade aufgepasst haben, die wissen schon, was jetzt Großes ansteht für alle Neuzugänge hier in der Show. Toll, dass ihr dabei seid, gerade noch mal richtig eingeschaltet, denn jetzt in dieser nächsten halben Stunde könnt ihr Tickets gewinnen für den World Club Dome 2026. Also ein komplettes Wochenende, Freitag bis Sonntag, Frankfurt, riesiges Clubgelände, sehr viel LED, sehr viel Nebel und klar auch eine Menge Musik. Über 25 Bühnen schrauben die da zusammen, das wird richtig fett und ihr könnt ihr gleich gewinnen beim Clopen Air Spiel. Also checkt ihr Open Air zusammen mit Klo. Warum heißt das Spiel so? Naja, wir spielen euch nämlich Tracks so, als kämen sie direkt aus der Festivaltoilette und ihr müsst erkennen, wer ist das oder welcher Track ist das. Und wir stimmen uns schon mal ein mit Musik aus dem Line-Up. A-Lock ist nämlich dabei beim World Club Dome. Hören wir jetzt hier zusammen mit Lesebo und A$AP Rocky. 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
1: Ja, schönen Himmelfahrtsabend euch, beziehungsweise gute Himmelabfahrt weiterhin. Wir verteilen ja heute Tickets für Festivals, bei denen man danach vermutlich erstmal 3 Tage Fotos sortieren muss und sich fragt, ach Gott, wer war denn das nochmal? Woher kenne ich denn die Person? Warum habe ich ein Foto von einem Dino vor der Mainstage? Darauf müsst ihr euch einstellen. Und jetzt geht's um den World Club Dome 2026. Frankfurt wird vom 5. bis 7. Juni wieder einmal zum sehr, sehr großen, sehr, sehr lauten, blinkenden Clubgelände. Über 25 Bühnen, elektronische Musik mit dabei, unter anderem DJ Snake, Roman Schulz, Steve Aoki, Eric Pritz, James Hype, Bibi Rexha und Frankfurter Urgewalt Haftbefehl. Leute, das wird anders krass. Und auf dem World Club Dome kann man offenbar ganz gut flirten oder es zumindest versuchen. Unsere Reporterin hat letztes Jahr mal getestet, was da so geht.
2: Challenge akzeptiert. Sag mal, was ist dein bester Flirtspruch?
3: Also wenn ich bei einer Lady landen will, dann nehme ich das Eis aus meinem Cocktail, schmeiße es vor ihr auf den Boden, tritt drauf und sag ihr, das Eis ist gebrochen.
2: Danke. Oh, deine Augen funken wie Diamanten. War dein Vater ein Dieb? Bei Mädels kommt er nicht so gut an. Lennart, du bist ja auch unterwegs. Was ist denn dein bester Flirtspruch? Wie machst du die Girls alle klar?
4: Ich habe in mein Bett geschissen, kann ich bei dir pennen?
2: Soll ich den jetzt mal benutzen bei jemandem?
4: Naja, wenn du willst.
2: Probier das. Also ich habe mir jetzt einen Anmachspruch rausgesucht und ich werde jetzt jemanden anflirten. Hi, wer bist du?
5: Ich heiße Delphine.
2: Und zwar der Anmachspruch ist... Achtung, das wird jetzt krass. Ich habe in mein Bett gekackt. Darf ich mit zu dir kommen?
5: Na klar, bei mir ist noch Platz.
1: Hey, toll, was für ein Live- bzw. Liebeshack. Sollte es mit der Liebe dennoch nicht klappen, Leute, ein Ticket fürs ganze Wochenende ist ja auch ein bisschen wie eine stabile Beziehung, immerhin für 3 Tage. Und so ein Ticket bzw. gleich 2 Tickets könnt ihr gewinnen für den World Club Dome 2026, indem ihr jetzt anruft unter der 0331 70 97 110. Ich wiederhole nochmal für alle zum langsam mit eintippen. 0331 70 97 110. Und wir weiben uns jetzt schon mal ein bisschen ein mit DJ Snake, der auch dabei ist beim World Club Dome 2026. Und ich sag bis vielleicht gleich.

0: Also, das gibt's doch nicht. Ich begrüße hier in der Sendung Hörer Ben.
1: Hi.
0: Ben, du hast heute Geburtstag oder was?
1: Ja, tatsächlich schon. Also, ich saß gerade im Auto und dann dachte ich so, ich probiere es einfach mal.
0: Weil, ich sag mal so, Tickets für den größten Club der Welt, für den World Club Dome in Frankfurt, wäre ein schönes Geburtstagsgeschenk, oder?
1: Absolut. Ich war letztes Jahr schon da und da haben wir leider keine Tickets geholt für dieses Jahr.
0: Ja.
1: Das wär so ein Zufall.
0: Das wäre so ein Zufall. Ich drück dir gleich die Daumen.
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0: Denn Ben, leider auch bei Geburtstagskindern kann ich keine Ausnahme machen. Auch du müsstest jetzt noch durch unser Klopen-R-Spiel. Ich bin da aber guter Dinge bei dir. Und zwar folgendes, du sitzt jetzt auf dem Klo, auf dem Dixi-Klo beim World Club Dome und hörst einen Track von der Bühne. Die Frage ist, welcher Track ist es? Also wie heißt der Song? Oder welcher Interpret, Interpretin stecken dahinter?
1: Ja.
0: Musst nicht alles nennen, ja?
1: Okay.
0: Okay, gut. Los, Ben, gib alles.

0: Noch schweigt Geburtstagskind Ben.
1: Ja, also darf ich schon sagen?
0: Du darfst jederzeit.
1: Waterfalls von...
0: Scheißegal! Ja! Ja, warte, die Auflösung kommt ja auch noch ganz professionell rein. Ach so, ist es schon die Auflösung. Ja, sehr gut. Ben, ja, alles richtig gemacht.
1: Nein. Was?
0: Ja, du bist dabei.
1: Oh mein Gott. Das ist unfassbar, ehrlich.
0: Du kannst es gar nicht glauben, was?
1: Nee, ehrlich nicht. Also.
0: Ja, aber dieses im Radio anhören und was gewinnen, es ist nicht ein Scherz, wenn wir das sagen. Es kann wirklich klappen. Es kann wirklich klappen.
1: Also ich habe da gar nicht mit gerechnet. Ich freue mich übelst. Vielen, vielen,
0: ey,
1: vielen Dank.
0: So schön, toll. Gut, dass du dieses Jahr wieder dabei bist, Ben. Happy Birthday. Hab noch einen guten Tag, aber da mache ich mir jetzt gar keine Sorgen mehr.
1: Auf, der Tag ist der beste. Vielen, vielen Dank.
0: Sehr gerne.
1: Geburtstagsgeschenk.
0: Ja, haben wir doch gern gemacht. Ben, bis demnächst irgendwann mal, ja?
1: Alles klar, schönen Abend Ihnen noch.
0: Tschüss, danke. Ihnen auch. Oh, was ist das für ein Gesieze hier? Waterfalls jetzt von James Hype, Sam Harper und Bobby Harway. Für alle, die es genau wissen wollten. Hold tight.

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1: Oh yes, hallo Leute, wo auch immer ihr uns gerade hört. Mir ist gerade mal aufgefallen, dass ich euch noch gar nicht verraten habe, wofür wir jetzt Festival-Tickets in der nächsten halben Stunde verlosen werden. Also für welches Festival. Und das Festival kann sich sehen lassen. Es geht nämlich zum Abschluss unserer Himmelabfahrt heute zum Lollapalooza-Festival. Da könnt ihr Iliva erleben, außerdem Lord, Pitbull, Louis Capaldi, Zartmann und viele andere mehr. Es gibt auch eine Karaoke-Liveband. Das wäre für mich ja ausschlaggebend, das Ganze nicht zu verpassen. Am 18. und 19. Juli ist es soweit. Wenn ihr gar nicht wisst, Lollapalooza, was denn das, wo denn das? Es findet auch dieses Jahr wieder statt im Olympiastadion und im Olympiapark in Berlin. Ich glaube, das wird eine ziemlich epische Nummer. Also Tickets gibt's hier gleich um kurz nach 7:30 für euch. Haltet euch bereit. Gerne auch schon die Nummer am Start haben. Das ist die 0331 70 97 110. Und dann erlebt ihr mit ein bisschen Glück auch sie. Lily Allen hören wir jetzt mit Fuck You. Ich hab Fuck

0: Ja, Fritz, Nachrichtenkollege Timo Maschewski und ich, wir haben uns jetzt gerade während des letzten Songs Too Sweet nochmal beide verschluckt.
1: So ist es, quasi zeitgleich.
0: Geht's bei dir wieder? Ja, bist du bereit?
1: Ja, ich habe mich kräftig geräuspert, soll man eigentlich nicht machen, aber ich glaube, so die Sendung jetzt mit 3 Minuten, die kriege ich noch hin.
0: Toi, toi, toi.
1: Zuversichtlich.
0: Wir werden sehen.
1: Dann legen wir los.
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1: Neue Männer braucht das Land oder more feelings, less violence. Diese Sprüche standen vorhin auf Plakaten bei Demos in Berlin und Hamburg. Ging darum, dem Herrentag eine andere Bedeutung zu verleihen und Frauen besser vor Gewalt und Belästigung zu schützen. Die Veranstalter fordern konkret, dass Männer schneller einschreiten, wenn sie übergriffiges Verhalten mitbekommen. Sie sprechen von über 3500 Teilnehmerinnen und Teilnehmern, die Polizei von Hunderten am Brandenburger Tor und auf dem Heiligen Geistfeld. Ja, wir bleiben noch kurz beim Himmelfahrtstag. Wird ja immer mal wieder darüber diskutiert, bestimmte Feiertage zu streichen, damit mehr gearbeitet wird. Himmelfahrt wollen die meisten aber behalten. In einer YouGov-Umfrage haben das mehr als 3/4 so gesehen. Da wurde auch gefragt, wofür die meisten den Tag heute genutzt haben. Die meisten haben gesagt, einfach zu Hause entspannen oder Zeit mit Freunden und Familie verbringen. Nur jeder und jeder 17. hat gesagt, er oder sie geht in die Kirche. 15 treten an, 10 werden weiterkommen heute Abend im zweiten Halbfinale vom Eurovision Song Contest. Das Finale, das ist am Samstagabend. Nils Dams, wer ist denn da jetzt so Favorit?
3: Also nach dem ersten Halbfinale haben ja viele gesagt, Finnland ist ein Gewinnersong und Griechenland mit dem crazy 80er Jahre Computerspielsong Ferto von Akilas. Und heute beim zweiten Halbfinale haben viele Dänemark auf dem Zettel. Søren Torpegaard Lund singt über eine Partynacht, die nie enden soll. Favorit Nummer 2 heute Abend ist dieser Song. Das ist Delta Goodrem aus Australien mit Eclipse.
1: Ja, das Finale, das könnt ihr euch heute Abend ab 21 Uhr live geben auf dem TV-Sender One und in der ARD-Mediathek. Die einen können feiern, die anderen werden die Niederlage erstmal verdauen müssen. Die Frauen vom FC Bayern München, die haben sich heute zum dritten Mal den DFB-Pokal gesichert. Sie haben das Finale gegen Wolfsburg mit 4:0 gewonnen. Für die Wolfsburgerinnen war es das Abschiedsspiel ihrer Kapitänin Alexandra Popp. Christian Schulze hat das Spiel für uns in Köln verfolgt.
4: Sie hat alles versucht, sie zurückzuhalten, doch am Ende ging es nicht mehr. Alexandra Popp lässt bittere Tränen fließen. Die Kapitänin des VfL Wolfsburg verliert das erste Mal in ihrer Karriere ein Pokalfinale. Und das am Ende deutlich. Der VfL Wolfsburg hatte gegen Bayern München letztlich keine Chance. Die Bayern verteidigen den Pokal, holen sich das Double aus Meisterschaft und Pokal.
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1: Der Tag, der geht meist mit einigen Wolken zu Ende, kann auch immer noch kräftige Schauer oder sogar Gewitter geben. Hier und da aber auch noch mal kurz ein bisschen Sonne in der Nacht. Da hört es dann zumindest bis in die Mitte Deutschlands hinein auf zu regnen und die Wolken lockern auch ein bisschen auf. Der Süden, der behält aber seine dichten Regenwolken, geht runter auf 8 Grad an der Nordsee, um die 5 Grad in Hessen und 0 Grad in der Lüneburger Heide. Morgen, da geht es dann auch erstmal wechselhaft weiter mit relativ viel Regen. Der Norden, der kriegt auch morgen noch am meisten Sonne ab. Dazu gibt es 8 bis 18 Grad.
0: Danke, Timo.
1: Gerne.
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0: Oh yes, langsam geht's hier dem Ende entgegen mit der Himmelabfahrt. Das ist schade, aber bevor ich euch verlasse und ihr mich, habe ich hier noch ganz was Feines, nämlich Karten fürs Lollapalooza Festival in Berlin. Die liegen hier noch auf dem Tisch, sollen aber nicht da liegen bleiben. Die Tickets gehen raus und zwar bis 20 Uhr. Dafür stehe ich mit meinem Namen und der lautet übrigens Jule Young. Und wisst ihr, wer auch dabei sein wird auf dem Lolla 2026? Es ist Zara Larsson und die hören wir jetzt mit Midnight Sun.

0: Wait for You, gleich 20 vor 8. Und ja, ihr findet Festivals gut, aber campen jetzt eher nicht so. Dann sage ich euch eins, nämlich, dass das Lollapalooza perfekt für euch ist.
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0: Ja, und das Lolla ist doch auch ein würdiger Abschluss für diesen verrückten Festivaltag heute, oder? Es geht nach Berlin und das
2: Lollapalooza.
0: Ja. Das steigt am 18. und 19. Juli in der Hauptstadt im Olympiapark und im Olympiastadion. Das Wetter, das wird richtig gut werden an diesen Tagen. Das sage ich jetzt einfach mal voraus. Und ihr könnt natürlich auch großartige Artists live sehen. Zum Beispiel Zara Larsson, Lorde, Pitbull, Oliver, Louis Capaldi. Und dann gibt es da im Olympiapark auch noch Workouts oder einen Fashion- und Beauty-Bereich. Und da sollte man auf jeden Fall gut vorbereitet sein auf so viel Action. Und hier gibt es ein paar Must-Have-Gadgets von Lolla-Besucherinnen und Besuchern aus dem letzten Jahr.
3: Brillenkette, ne?
4: Eine Powerbank auf jeden Fall.
5: Faltbare Trinkflasche.
6: Blasenpflaster.
7: Coole Sonnenbrillen.
4: Glitzer.
0: Perfekt. Und dann könnt ihr frisch beglitzert vor der Bühne stehen und aus voller Kehle mitsingen. Auf der Bühne steht, der ist nämlich auch am Start beim Lolla. Also Leute, wer sich das entgehen lässt im Sommer, der ist selber schuld. Wir schicken euch hin und zwar für Umme, wenn ihr jetzt anruft unter der 0331 70 97 110. Nochmal für alle.
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0: Und dann vielleicht bis gleich hier am Telefon. Pitbull haben wir jetzt ja auch mit Fireball.
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0: Jan mit A und der wird dabei sein beim Lollapalooza Festival am 18. und 19. Juli in Berlin und genau da schicken wir euch jetzt auch hin.
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0: Mit eurer Plus 1, das sind auch die letzten Festival-Tickets, die hier heute über die Bühne gehen. Das ist traurig, aber es ist auch schön, weil viele Menschen haben gewonnen und eine Person wird jetzt auch nochmal gewinnen. Und das könnte Jessie aus Duisburg sein. Hallo Jessie.
2: Hi.
0: Hi Jessie, du hast es heute auch schon das ein oder andere Mal probiert, oder?
2: Ich habe so oft versucht und letztendlich geschafft.
0: Ja, sehr gut. Das heißt aber, du bist festivalflexibel, also Hauptsache bei irgendeinem dabei sein ist dein Motto.
2: Nicht unbedingt, aber Zara Larsson wäre jetzt natürlich mega, mega nice.
0: Mega, mega nice. Das kann ich sehr gut verstehen. Liebe Jessie, dann drücke ich dir ganz doll die Daumen bei unserer letzten Runde vom wunderschönen Clopen Air Spiel. Denk dich da jetzt auch bitte mal rein. Also du sitzt auf dem Lolla, auf dem Dixie-Klo und da hörst du von der Mainstage Musik. Die Frage ist, was für Musik ist es? Also sag mir gerne Songtitel oder Interpret, Interpretin und dann gehst du zum Lolla 2026, okay?
2: Ich gebe mein Bestes.
0: Sehr gut, sehr gut. Ich drück die Daumen. So, da kam jetzt noch nicht, Jessie.
2: Hi, so, der Titel ist The Party.
0: Wie ist der Titel?
2: Von Party von Childish Gambino.
0: Leider nicht, Jessie. Leider nicht. Ich hätte dir den Erfolg gegönnt hier auf den letzten Metern, aber der hat sich leider nicht eingestellt.
2: Schade.
0: Ja,
2: okay, dann
0: tut mir leid.
2: Für die nächste Person.
0: Oh, das ist ganz lieb, das ist ganz lieb. Ja, die nächste Person. Die nächste Person ist jetzt in diesem Fall Vanessa aus Wilhelmshaven.
3: Hallo.
0: Hallo Vanessa, hast du damit gerechnet hier mit deinem Auftritt hier noch heute im Radio?
3: Nee, gar nicht.
0: Ich hoffe aber, du hast zugehört gerade und der Song durchs Dixie-Klo hat dir was gesagt.
3: Ist das Royal?
0: Royal?
3: Ja.
0: Royals meinst du ja, ne? Den
3: ja,
0: Track
3: genau.
0: Royals, genau. Dann hören wir mal, vielleicht hast du recht. Richtig, das ist Lord und das bedeutet, dass du nach Berlin fährst.
3: Oh cool, das freut mich sehr.
0: Sehr schön. Gut, Vanessa. Was machst du jetzt ansonsten noch hier an diesem Feiertagsabend?
3: Ich sitze mit meiner Familie zusammen.
0: Ah ja, die Familie, die da so quiekt im Hintergrund, was?
3: Genau.
0: Sehr gut. Ja, dann bestell mal liebe Grüße.
3: Das mache ich.
0: Tschüss, tschüss, Vanessa.
3: Tschüss.
0: So, und jetzt hören wir Lord mit Royals. 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

Es wird Zeit, dass ich mich verabschiede. Es war eine wunderschöne Himmelabfahrt heute mit euch. Wenn euer Sommer 2026 jetzt nicht so abliefert, also an uns hat es wirklich nicht gelegen. Wir haben heute alles gegeben und hier 10 Stunden lang Festival-Tickets an euch rausgeballert. Mir hat es Spaß gemacht. Ich hoffe, euch auch ein bisschen. Jetzt bleibt mir nur noch Tschüss zu sagen. Tschüss 1 Live. Tschüss Bremen Next. 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Hat Spaß gemacht mit euch. Viele Grüße hier aus dem Fritz-Sendegelände aus Potsdam und Berlin. Und jetzt noch viel Spaß mit Michael Schulte. You let me in.

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4: Guten Abend, dobre Wieczór und Mas el Kher. Schön, dass ihr dabei seid an Christi Himmelfahrt, a.k.a. Vatertag. Vielleicht hattet ihr ja Zeit, um draußen zu sein und den Bollerwagen rollen zu lassen. Vielleicht musstet ihr arbeiten, seid jetzt erst auf dem Weg nach Hause. Oder vielleicht habt ihr den Tag mit eurem Vater oder einer Person verbracht, die für eure Erziehung zuständig ist oder war. Leute, diese Sendung ist für alle, die ein schwieriges Verhältnis zu ihrem Vater haben, die ihren Vater nie kennengelernt haben, die im Heim leben, für alle, die diesen Tag vielleicht eher mit Schmerz hinnehmen. Ich denke vor allem an euch heute. So, thematisch soll es nämlich genau in diese Richtung gehen im Blue Moon. Es soll um eure Erziehung gehen. Vielleicht könnt ihr mal in euch gehen. Erzählt mir, was ihr mit eurer Erziehung, eurer Kindheit verbindet. Wie sind oder waren eure Eltern? Was haben euch eure erziehungsberechtigten PädagogInnen und Co. beigebracht? Kurzum, wie wurdet ihr erzogen? Gab es bei euch eher eine strenge Hand? Welche Spuren hat das hinterlassen? Habt ihr ein gutes familiäres Verhältnis? Was hätte vielleicht besser laufen können? 0331 70 97 110. Unter der Nummer könnt ihr anrufen, wenn ihr Lust habt, dabei zu sein. Ich weiß, das ist ein durchaus emotionales Thema, deswegen könnt ihr euch auch gerne anonym melden oder ihr sagt einfach einen anderen Namen. Und ich sag's gerne vorab, vielleicht für die, die noch nie beim Blue Moon mitgemacht haben, ihr seid nicht direkt hier auf Sendung live zu hören. Ihr sprecht erstmal mit Jasper, das ist unser Redakteur, erzählt ihm eure Lage und dann könnt ihr später durchgestellt werden. Erzählt mir von eurer Kindheit, wie werdet oder wurdet ihr erzogen? Waren Respekt und Autorität ein Thema oder hattet ihr viele Freiheiten? Hat euer Vater viel für euch gemacht oder musste eure Mama das meiste stemmen oder vielleicht auch eine andere Person? 0331 70 97 110, unter der Nummer könnt ihr sehr, sehr gerne anrufen, wenn ihr was erzählen möchtet. Und in der Zwischenzeit, ihr könnt erstmal überlegen, gibt es natürlich Musik und zwar jetzt einen Wunsch von meinem Baba. Ihm zu Ehren spielen wir jetzt The Mamas and the Papas, Habibi Baba Habak, I love you. Viel Spaß mit dem Song, auch an alle anderen. The Mamas and the Papas, Dream a Little Dream of Me.
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0: Hi ihr Lieben, schön, dass ihr mit dabei seid. Ich freue mich ganz doll auf diesen Blue Moon mit euch. Wir sprechen heute über Erziehung. Ihr könnt euch einfach melden und mit mir über eure Kindheit und Jugend sprechen. Wer hat euch erzogen? Was habt ihr gelernt? Worauf hättet ihr vielleicht lieber verzichtet? 0331 70 97 110. Es gibt ja unterschiedliche Erziehungsformen. Wo steht ihr da so? Ich habe mal so ein paar Stile recherchiert. Beginnen wir mal bei der autoritären Erziehung. Das ist die, in der die erziehende Person klare Regeln setzt. So Gehorsam, Disziplin und Leistung sind ganz wichtig. Es gibt viel Kontrolle, wenig Mitbestimmung vom Kind. Die Gefühle des Kindes sind eher hinten angestellt und damit können Kinder angepasst und leistungsorientiert sein. Und ich muss sagen, ich kenne da einige Beispiele. Es sorgt aber auch für Angst, so einem anhaltenden Druckgefühl, und bei manchen dringt irgendwann dieser Wunsch nach eigener Autonomie durch und sie rebellieren. Seht ihr euch da eventuell? 0331 70 97 110, oder ist es bei euch eher eine mildere Form der Erziehung gewesen, oder ist es noch immer? Ich hoffe, PädagogInnen, die das hören, halten meine Zusammenfassung hier für passabel. Falls nicht, ruft gerne an 0331 70 97 110. Es gibt noch die autoritative Erziehung. Da sind auch klare Regeln im Vordergrund, aber sie werden erklärt. Und es gibt parallel Wärme. Die Erziehenden setzen Grenzen, erklären sie aber. Kinder dürfen altersgerecht mitreden und Fehler werden als Lerngelegenheit gesehen. Es klingt eigentlich ganz sweet, oder? In der Forschung gilt das auf jeden Fall sehr günstig. Es bringt Selbstvertrauen und soziale Kompetenz. Vielleicht erkennt ihr euch da ja wieder. Ich erzähle euch gerne später noch über ein paar andere Arten. Da gibt es noch einiges. Vernachlässigende Erziehung oder sowas wie Helikoptereltern. Erzählt mir sehr, sehr gerne, wie wurdet oder werdet ihr erzogen? Wie viel durftet ihr entscheiden? Hattet ihr vielleicht sogar Angst vor einem Elternteil? Wer war so für euch da, wenn es euch nicht gut ging? Wie gut könnt ihr im Heim, bei Papa und Co. über das reden, was in eurem Leben passiert? Oder ist es für euch eher eine Lehrperson? Von welcher Erwachsenenfigur habt ihr viel gelernt? Oder hat vielleicht ein Geschwisterteil von euch große Stücke der Erziehung übernehmen müssen? Oder vielleicht ja auch ihr selber. 0331 70 97 110. Ruft sehr, sehr gerne an. Erzählt mir von euren Erfahrungen zum Thema Erziehung. Wie würdet ihr eure eigenen Kinder erziehen? Was würdet ihr vielleicht anders machen als eure Eltern? Was hättet ihr euch von euren Eltern gewünscht oder von Personen, die eure Erziehung übernommen haben? Wir kennen auch Menschen natürlich, die zum Beispiel bei Oma und Opa groß geworden sind, die im Kinderheim leben, bei einer Pflegefamilie sind. Da gibt es natürlich die unterschiedlichsten Formen und ich würde sehr gerne hören, wie es bei euch ist. Wie habt ihr gute Erziehung wahrgenommen? Wie war es bei euch selber? 0331 70 97 110. Meldet euch sehr gerne im Blue Moon. So, und wir haben schon jemanden hier in der Leitung. Ich ziehe ihn mal rein. Mika, hallöchen. Mika, hörst du mich?
1: Ja, hallo, hör dich.
0: Ah, jetzt bist du da. Hallöchen. Na?
1: Hallo.
0: Bist du ready? Bist
1: ja, mir geht's gut. Wie geht's? Was?
0: Ach, es zieht ein bisschen nach. Kann das sein?
1: Oh, ja, warte, ich mach's leiser.
0: Also ich glaube, du hörst besser? Mich einfach später. Kann das sein, dass da so ein bisschen...
1: Nee, ich glaube jetzt... Kann ein bisschen sein, warte. Ja, ein ganz bisschen, sorry.
0: Alles gut. Mach erstmal, ich erkläre nochmal, worum es hier geht. Wir sind hier im Blue Moon, ihr Lieben, und ja, ihr könnt euch auch gerne melden, und zwar unter 0331 70 97 110, um mit uns über das Thema Erziehung zu reden. Erzählt von eurer Kindheit, eurer Jugend. Wie lief es so ab bei euch? Gab es viele Regeln oder gibt es bis heute viele Regeln? Wie habt ihr das wahrgenommen? Wie gut war der Job, den eure Eltern oder Erziehungsberechtigten so gemacht haben? 0331 70 97 110. Mika, bist du ready?
1: Ja, ich bin ready.
0: Okay, also ich glaube tatsächlich, der Ton hängt ein bisschen nach, also dass du mich erst 2-3 Sekunden später hörst, aber ich glaube, wir kriegen das hin, wa?
1: Alles klar, okay, ja.
0: Okay, Mika, dann hau mal raus. Du willst was zum Thema Erziehung erzählen. Wie war es denn so oder ist es bei dir?
1: Also mein Vater ist alleinlebend und meine Mama war im Krankenhaus damals als kleiner Junge und deswegen hat mich mein Vater großgezogen. Mhm. Und damals haben wir auch, heute wohne ich immer noch in Hamburg, erinnere ich mich ganz gut dran, da waren wir an einem See und da hat er mir erzählt, dass wenn ich erwachsen bin, dass ich respektvoll zu Frauen sein soll. Okay. Und das hat er mir erzählt, weil ich 2 Tage davor hatte ich in der Grundschule Streit mit einem Mädchen. Mhm. Und der meinte, egal was ist, niemals sollte ich jemanden anschreien, egal ob Mensch, Tier oder was auch immer.
0: Wow.
1: Er meinte immer zu mir,
0: schön.
1: Liebe sollte immer die erste Wahl für mich sein. Und
0: wow. So
1: hat er mir damals auch schon gezeigt, dass man immer lieb sein sollte, egal was. Man sollte nicht ohne Grund hassen, sondern man sollte auch mal ohne Grund lieben.
0: Wow, was ist das für ein Baba? Mein Gott, voll schön. Das ist ja super, okay.
1: Ja, das ist
0: ganz kurz so zu deiner Mama, kam sie dann wieder mit der Zeit oder war es ganz ernst? Wie stand es da
1: sie? Als ich dann 16 war, ist sie wieder nach Hause gekommen. Es lag dran, weil ihr an dem Knie immer Probleme wieder gab. Also ihr ganzer Bein hat immer geschmerzt und wir wussten nie, wieso. Mhm. Deswegen sie kam immer ab und zu wieder mal nach Hause, aber das waren dann immer nur so ganz kurze Zeiten, wie über freien Tagen oder an Wochenenden. Ne?
0: Aber sie war immer wieder im Krankenhaus wegen ihres Beines und war dann auch durchgehend dort, also mit diesen Pausen?
1: Ja, genau. Also wow. Sie war, also was heißt durchgehend? Also sie ist ja immer am Wochenende gekommen und es hat irgendwie nie geklappt und deswegen ist sie immer wieder zurückgekommen. Also sie ist gekommen, hatte sie wieder die Schmerzen, dann ist sie wieder gegangen.
0: Wow.
1: Deswegen hat mein Vater mich meistens immer aufgezogen.
0: Krass, okay. Und dann darf ich schon mal vorab fragen, ob es dann irgendwann wieder okay war? Hat man rausgefunden, was ihr fehlte?
1: Ja, also mittlerweile wohnt sie wieder bei meinem Vater. Ich wohne weiter weg. Ich mache jetzt gerade meine Ausbildung. Mhm. Deswegen, also alles, bei ihr ist jetzt alles mittlerweile gut.
0: Okay.
1: Und ich glaube auch diese Liebe, die mir mein Vater mal gegeben hat, kam auch sehr viel von meiner Mutter, weil er hat sie meistens immer besucht. Und als sie dann auch mehr in meinem Leben war, habe ich gemerkt, woher mein Vater diese Liebe her hat.
0: Oh Mann, Mika, was machst du hier für einen süßen Sendungsanfang? Ma, wie süß. Das ist ja, das ist voll schön. Okay, das heißt also, die hatten in der Zeit auch weiterhin ein sehr inniges Verhältnis und du hast dann im Nachhinein verstanden, da kam auch viel Einfluss noch von deiner Mutter und dein Vater konnte das quasi mit seiner eigenen Erziehungsform verbinden.
1: Ja, genau.
0: Wow, voll schön. Okay, und jetzt waren wir quasi im Zeitstrahl gerade so in der Grundschule. Da hast du dann, das sind so deine ersten intensiven Erinnerungen wahrscheinlich an Erziehungsmaßnahmen oder was er dir geraten hat.
1: Ja, das war genau, ja.
0: Wie hat sich das entwickelt?
1: Also es hat sich weiter gut entwickelt. Er hatte, also meine Ex-Freundin, damals hatten wir einen riesen Streit wegen unserer Beziehung. Und damals bin ich direkt zu meinem Vater gegangen, habe mit dem geredet. Und er hat mir einen Ratschlag gegeben, den werde ich nie wieder vergessen. Ne?
0: Mhm.
1: Dass in Beziehungen hat er sich auch mit meiner Mama gestritten, aber meinte, wenn es die wahre Liebe ist, werdet ihr trotzdem dafür kämpfen, dass ihr zusammen seid. Und dann haben wir auch, danach waren wir dann war ich noch mit meiner Freundin zusammen.
0: Mhm.
1: Aber dann war das halt so, dass sie ins Ausland gehen musste. Und es kam halt dazu, dass wir dann nie wieder geredet haben, gescheit. Und irgendwann mal kam dann die Nachricht, die traurige. Aber bis heute bin ich ihr nicht wütend. Sie hat das gemacht, was sie machen wollte, ihre Träume nachgereicht, also hat sie nach den Sternen gegriffen. Ne? Genau. Deswegen, ich gönn's ihr vom Herzen. Ne?
0: Ach, Mika. Wow, also das heißt, du hast dann auch, also irgendwie Liebe scheint da ja so ein wiederkehrendes Motiv zu sein bei deinem Vater, oder? Also, dass er das irgendwie als...
1: Ja, genau, ja.
0: Voll schön. Voll schön. Das heißt also einmal im Umgang mit Frauen, das hast du dir recht früh gemerkt, respektvoll und Liebe da anwenden, wo man kann, Menschen mit Liebe begegnen. Das ist also etwas, was du bis heute von ihm mitgenommen hast, korrekt?
1: Genau, bis heute, ja.
0: Und hat sich das dann irgendwie im Alter noch verändert? Weil ich kann mir vorstellen, irgendwann wird man jugendlich und dann naja, kommen so ein paar Probleme automatisch hoch, vielleicht mehr Widerstand von einem selber. Wie ist dein Vater mit sowas umgegangen?
1: Der war eigentlich immer, weil als ich Teenager war, so um die 16, 17, 18, war das immer so, dass es immer, das war halt, dann bin ich immer gerne ausgerastet, weil dann immer so Kleinigkeiten waren oder konnte halt nicht mein Temperament zügeln. Und dann hat er immer gesagt, er hat mich einfach mal kurz ausrasten lassen, in Anführungszeichen. Und dann hat er mit mir kurz geredet. Und dann hat er erklärt, wie ich das besser machen hätte können und alles. Und ja.
0: Okay, also das heißt, ihr habt dann eigentlich doch sehr gute Lösungen gefunden. Also ich habe den Einsatz nämlich nicht ganz verstanden. Also er hat dich dann erstmal erzählen lassen. Hast du das gemeint?
1: Ja, genau, genau, okay. Ja, erzählen lassen.
0: Okay, verstehe. Und dann seid ihr auf einen gemeinsamen Nenner irgendwie gekommen, konntet das so miteinander ausarbeiten. Okay.
1: Und genau, ja, genau so war das. Ja, ja.
0: Und ist so sein Stil, hat er sich denn sonst verändert? Kam irgendwann Strenge, wo du sie nicht erwartet hast zum Beispiel? Oder würdest du sagen, er war von Anfang an weich und warm und bis heute sehe ich ihn als so einen Vater an?
1: Also er war ab und zu auch streng, aber das war immer nur Strenge, da habe ich es komplett verstanden. Mhm. Zum Beispiel, als ich gewaped habe, hat er es herausgefunden und er war sehr streng damit. Er fand das gar nicht cool, weil er meinte, das geht nur, also es macht dich nur süchtig und alles. Mhm. Und da war er sehr streng mit mir und immer wenn ich so draußen mit Freunden war, die rauchen und vapen natürlich, und dann hat er mich immer gesehen und dachte, ich vape mit. Und dann habe ich ihm immer gesagt, nein, nein, ich vape nicht und so. Ja, also mit dem Rauchen und so war er sehr streng dann.
0: Okay, also er hatte so seine Themen, die ihm wichtig waren, wo er dann vielleicht mal etwas strenger war. Verstehe. Aber all in all, mein Gott, der klingt ja, genau, wirklich nach einem ganz feinen Kerl, wa? Willst du ihn mal grüßen? Vielleicht hört er ja mit.
1: Mach es.
0: Ja, mach mal, erst wirklich. Das
1: heißt Dennis, Papa, falls du mich hörst.
0: Ja, falls du hörst, erzähl mal weiter. Ja, genau. Liebe Grüße. Ja, voll
1: ja,
0: schön.
1: Liebe Grüße, du hast ein bisschen aufgeregt.
0: Oh, mein Gott, wie süß. Okay, ich muss wirklich sagen, das ist ein sehr, sehr schöner Start, also dass du so schöne Sachen von deinem Papa mitnehmen konntest und dass du ihm bis heute so dankbar sein kannst, das ist richtig, richtig schön. Sag mal, wie groß war denn dann die Rolle deiner Mama, als sie wiedergekommen ist? Weil du bist ja die ganze Zeit hauptsächlich dann geprägt von deinem Vater gewesen, nicht wahr? Wie war dann so die Entwicklung?
1: Also mein Papa konnte damals nie so gut kochen, ne? Deswegen haben wir immer meistens bei meiner Oma gegessen. Mhm. Und als dann meine Mama nach Hause gekommen ist, hat sie mir wirklich alles gezeigt. Zum Beispiel das Kochen, das Backen. Die ist sehr gut im Garten, ne? Und pflanzt immer ihre eigenen Sachen ein, Erdbeeren und so. Und das hat sie mir auch alles damals gezeigt. Und ich glaube, jetzt ist auch meine kleine Pflanzensucht, wie ich meine Pflanzen immer gerne einpflanze und so, habe ich, glaube ich, jetzt von ihr, weil sie es mir mal damals gezeigt hat.
0: Ach Mann, süß. Ach Mika, also es klingt wirklich so, als könntest du da ja viele Gründe für haben, dankbar drum zu sein, und ich freue mich sehr für dich.
1: Ja.
0: Cool, wie schön. Mika,
1: ja, dann... alles klar. Kann ich noch was kurz am Ende für alle...
0: Ja, hau mal raus, mach doch gerne.
1: Wollte nur sagen, kann ich noch kurz was am Ende noch sagen für alle?
0: Ja, klar.
1: Wie mein Vater es damals gesagt hat, niemals solltet ihr immer als erstes hassen, sondern erst mal lieben.
0: Mika, ganz, ganz viel Liebe hier an dieser Stelle, wirklich voll schön. Ah, awesome. Okay, Mika, dann vielen, vielen lieben Dank. Danke auch, dass du hier den Start gemacht hast, direkt als erstes angerufen, voll cool. Ich wünsche dir noch einen ganz, ganz tollen Abend und ja, Props an deine Eltern an dieser Stelle, an deinen Baba. Gut gemacht, wa?
1: Ah ja.
0: Ach, es zieht echt nach, ne? Bis du meine Stimme hörst. Aber gut, Mika, pass auf dich auf. Vielen, vielen lieben Dank und ja, hab einen tollen Abend. Tschüssi. Bye, bye.
1: Dir auch. Tschüss.
0: Ciao. Hallo. Im Blue Moon seid ihr hier. Sehr schön, dass ihr zuhört. Ihr könnt aber auch mitsprechen, wenn ihr möchtet. Wir sprechen über Erziehung. Es kann eine Retrospektive werden, also ein Blick nach hinten, wie es bei euch lief. Aber es kann natürlich auch was Aktuelles sein, wenn ihr zum Beispiel noch daheim wohnt, wenn ihr in dem Alter seid, wo eure Eltern euch noch regelmäßig korrigieren, euch Vorschläge machen, vielleicht sogar noch Strafen auferlegen. Erzählt gerne davon. 0331 70 97 110. Wir sprechen über Erziehung und zwar über eure. Und ihr könnt gerne einfach mal das erzählen, was euch konkret dazu einfällt. Und wenn es euch ein bisschen zu emotional, zu privat ist, könnt ihr das auch anonym tun. Einfach am Anfang sagen, ich würde gerne was erzählen, aber nicht mit meinem Klarnamen. Und das ist auch völlig fein. So, ich gucke jetzt gerade noch auf den Live-Chat. Und zwar einmal Carstens Liebesnachricht. Wie immer, Liebe an dich zurück, lieber Carsten, danke für deine Nachricht. Und Anja schrieb auch, sie schreibt erstmal voll schön, das von Mika zu hören, kann ich mich nur anschließen. Und folgendes, ich bin bei einer alleinerziehenden Mutter groß geworden. Es gab sehr viel Gewalt. Ich habe jetzt mit 43 endlich die Diagnose ADHS bekommen, doch sie hat mich nach jedem Elternabend und nach jedem Zeugnis verprügelt und gesagt, du sollst still sitzen, wie oft muss ich es dir sagen? Als sie gestorben ist, habe ich ihr verziehen, denn sie wusste es nicht besser und wurde selbst mit sehr viel Gewalt erzogen. Boah, Anja, krass. Erstmal danke, dass du das mit uns teilst und ja, ich möchte dich hiermit ganz doll drücken. Das klingt sehr krass und unfassbar stark von dir, dass du sagen kannst, dass du ihr das verzeihst. Das muss eine sehr harte Zeit gewesen sein. Und einfach ein gängiges Problem, ne, dass das bei Frauen ADHS oder bei Mädchen nicht gesehen wird und man dadurch einfach anders und schlechter behandelt wird. Aber ja, auch an sich mit deiner Mama, das klingt nach sehr viel Druck und viel Anstrengung für ein Kind. Also Chapeau, dass du da so gut raus bist, meine Liebe. Gut, du kannst natürlich auch gerne anrufen, wenn du noch mehr dazu loswerden willst. Ansonsten danke ich dir für deinen Beitrag und würde sagen, wir machen jetzt mal weiter im Takt, wa? Wenn ihr euch auch melden möchtet, dann tut das doch sehr gerne 0331 70 97 110 hier im Blue Moon zum Thema Erziehung. Ich nehme jetzt mal die Amanda rein. Hallo Amanda.
2: Hallo.
0: Hi.
2: Hallo.
0: So, erzähl mal, du rufst hier an zum Thema Erziehung. Oho. Was möchtest du loswerden?
2: Also, ich fand es total schön, als du als Eingangsworte gesagt hast, alles zum Thema Vatertag, wer keinen Vater hatte oder es schwierig ist mit ihm. Und da habe ich mich angesprochen gefühlt. Hm. Andererseits habe ich mich aber genauso angesprochen gefühlt im Thema Erziehungsstile, weil ich bin Pädagogin.
0: Ah, cool. War genau, das okay, genau, wie ich das eingeleitet habe oder hast du dir gedacht?
2: Das war super konform.
0: Cool, ja. Das freut mich doch.
2: Okay, und direkt. Ich bin am meisten der Fan von dem, der zweite, den du gesagt hast, der Autoritär, der danach, der wo quasi autoritär ist, aber dann erklärt und die Gefühle validiert. Mhm. Das ist die meiner Meinung nach beste Erziehungsform.
0: Und würdest du das sagen, also diese autoritative Erziehung meinst du, ne?
2: Genau.
0: Und würdest du sagen, das ist etwas, was du auch aus deiner Biografie gelernt hast oder ist es etwas, das du...
2: Okay. Mhm. Ich arbeite mittlerweile beim Jugendamt. Also ich sage immer in Anführungszeichen, ich bin die Tante vom Jugendamt. Das, was man sich vorstellt, wenn man sagt, ruf niemanden an, sonst kommt das Jugendamt. Die bin ich.
0: Okay.
2: Und das meiste Problem, was ich, wenn Familien bei uns zu uns kommen, das meiste Problem, was ich merke, ist eine zu lockere Erziehung. Die Kinder haben keine guten Grenzen erfahren. Mhm. Es heißt nicht, Strenge ist gleich immer schlecht, sondern Strenge kann auch Sicherheit bieten. Ich weiß, was als nächstes kommt. Ich weiß, was ich tun kann und was ich nicht tun darf. Mhm. Und es ist auch wichtig für ein Kind. Und Kinder fordern ganz oft Grenzen ein, indem sie eben die Grenzen testen.
0: Verstehe.
2: Und es ist ganz oft das Problem in der Erziehung, dass dann Kinder zu laissez-faire erzogen werden.
0: Mhm, okay. Ja. Und das ist etwas, was du jetzt gerade quasi auch besonders beobachtest?
2: Ja. Die meisten Kinder, die auch zum Beispiel ADHS-Diagnosen haben oder sowas, die haben oft eine zu grenzenfreie Erziehung. Und dadurch können sie selber sich nicht regulieren lernen, weil woher sollen sie denn wissen, wann Schluss ist und wann was wie wo ist, wenn man es nicht gezeigt bekommt?
0: Und was hältst du denn so von so Dingen wie Bestrafung? Sagen wir mal, jemand, irgendwie ein Kind hat die ganze Zeit die Füße in der Bahn auf dem Sitz und schreit rum und nervt. Was würdest du sagen, ist so die beste Art, ein Kind zu erreichen, um ihm zu zeigen, so kannst du dich hier nicht benehmen?
2: Die allergrößte Basis, um einem Kind Grenzen aufzuzeigen und das in der Form zu erziehen, ist einfach eine gute Bindung zu haben. Mhm. Viel Liebe zu schenken, dem Kind das Gefühl zu geben, hey, ich bin immer für dich da, egal was ist. Und du bist nicht schlecht, weil du manche Dinge vielleicht noch nicht so gut kannst. Mhm. Du bist trotzdem ein toller Mensch. Und ich nehme dich an die Hand und ich sag dir und zeige dir, was okay ist und was nicht.
0: Mm, okay.
2: Und das ist eine große Kunst. Das ist eine große Kunst. Bindung, Beziehung ist da das Wichtigste. Weil wenn das Kind sowas machen würde, zum Beispiel in der Bahn, dann sag ich zu dem Kind, hey, ich finde das gerade nicht in Ordnung, dass du das tust. Das macht man nicht. Mhm. Und dann würde das Kind mir zuliebe, wenn ich es ihm dann auch danach erkläre, warum man das nicht tut, das im ersten Moment natürlich unterlassen. Funktioniert nicht immer so, aber Beziehung hilft viel. Beziehung ist wirklich das A und O.
0: Das heißt, das Kind handelt dann nicht aus Angst vor Bestrafung oder einfach aus Gehorsam, sondern Mama zuliebe mache ich das jetzt nicht und hör mir an, warum nicht.
2: Genau. Ich meine, wir kennen das ja alle. Demjenigen, den wir am meisten lieb haben, den wollen wir auch, dass es dem gut geht und dass wir den nicht irgendwie mit Absicht was Schlechtes tun oder ärgern wollen. Das gilt für uns alle, wie groß und klein.
0: Verstehe. Okay, also dann hast du jetzt ja auch schon total viele Dinge auf einmal angesprochen. Voll schön, dass du anrufst hier als Pädagogin. Das ist mega spannend. Vielleicht kannst du uns ja auch so ein bisschen von deiner Arbeit erzählen. Das hat ja alles einfach insgesamt viel mit Erziehung zu tun. Was beobachtest du denn so bei deiner täglichen Arbeit? Wie häufig passiert das, dass das Jugendamt gerufen wird? Und ist das immer aus nachvollziehbaren Gründen? Oder was müsste sich systematisch ändern? Was war jetzt ein besonders krasser Fall? Vielleicht hast du ja mal ein paar Anekdoten.
2: Uiuiui. Also ich muss natürlich immer mit Datenschutz aufpassen.
0: Ja, klar, natürlich.
2: Genau. Also es ist immer unterschiedlich, aber die meisten Leute, es kommt immer darauf an, ob die Selbstmelder sind und selber sagen, hey, ich habe hier einen Anspruch, ich habe hier ein Problem, irgendwas. Oder ob jetzt zum Beispiel die Kita, die Schule oder ähnliche Leute sich melden und sagen, das Kind ist auffällig oder wir merken, mit der Familie klappt es nicht. Mhm. Das sind natürlich immer Unterschiede, weil je nachdem kommt man natürlich auch mehr in eine Zusammenarbeit und Kooperation mit der Familie rein, als wenn sie halt nicht von selber sich gemeldet haben.
0: Und würdest du sagen, viele Eltern sind einsichtig, wenn es um deren Erziehungsart geht, die du dann kritisieren musst?
2: Das ist ja auch unsere Kür, den Eltern nicht diese Kritik erstmal vorzuknallen, sondern das auch schön zu verpacken, zu sagen, hey, kein Mensch ist perfekt und niemand hat den perfekten Erziehungsstil, wenn man es ja nicht vorher auch besser weiß, dann ist es ja auch in Ordnung. Aber trotzdessen sehen wir die und die Punkte, vielleicht haben es auch andere schon gesagt, da können wir zusammen ansetzen und wir können ihnen zeigen, wie sie es besser machen können. Und darum geht's. Es geht nicht um Kritisieren. Mhm. Also wir reden auch oft von scheinkooperativen Eltern. Das sind halt dann die im Zwangskontext da sind, weil eine Kinderschutzmeldung oder ähnliches gekommen ist. Mhm. Die sagen dann, sie machen es, aber man merkt dann, dass dieser Wille zum Verändern nicht wirklich da ist oder es auch sehr schleppend vorangeht und man wirklich da Monate, Jahre mit denen dann eben gucken muss, was verändert sich. Das Kind leidet ja dann trotz dessen immer irgendwo dann darunter, wenn sich die Eltern nicht verändern oder verbessern können.
0: Klar.
2: Und wenn das eben der Fall ist, dann rutscht man halt irgendwann dann doch vielleicht in Richtung Kinderschutz mehr rein, aber ja.
0: Ganz kurz, meine Liebe, sorry, ich muss ganz kurz einen Falschfahrer ansagen. Achtung, Falschfahrer auf der A8 Karlsruhe nach Neunkirchen zwischen Pirmasens und Pirmasens-Winzeln. Ich hoffe, ich spreche es richtig aus. Kommt ein Falschfahrer entgegen, bitte rechts anfahren und nicht überholen. Auf der A8 Karlsruhe Neunkirchen zwischen Pirmasens und Pirmasens-Winzeln ist ein Falschfahrer unterwegs. Bitte, bitte aufpassen, Vorsicht, in beiden Richtungen. Oh, danke Jasper fürs Schicken. So, entschuldige bitte, mach gern weiter. Wo warst du gerade?
2: Habe jetzt selber den Faden verloren. Ich finde es ich finde es total schön, über das Thema zu reden, aber eigentlich habe ich wegen einem anderen Thema angerufen.
0: Okay, genau. Okay. Also, genau. Ich würd gerne noch eine Sache fragen, bevor du vielleicht auch dann, keine Ahnung, vielleicht eher in deine persönliche Sphäre gehen kannst, wo du von berichten kannst.

0: Also das Jugendamt handelt ja immer nicht als einzelne Person, sondern immer in großer, großer Absprache. Und es gibt bestimmte systemische, also interne Vorgänge, die natürlich erstmal abgeklappert werden. Man probiert erstmal das, man probiert erstmal das. Mhm. Und dann am Ende des Tages ist immer eine individuelle Entscheidung. Und es ist total schwer, das zu sagen, weil natürlich, das hört man immer wieder, auch im privaten Kontext. Und auch das Bild vom Jugendamt, was man hat, ist sehr schwer zu durchbrechen. Ja. Mhm. Entweder kriegt man, wenn man sagt, man kommt vom Jugendamt, oh, dann nimmst du ja Kinder immer direkt weg, so vorgeknallt. Mhm. Oder, ah ja, das Jugendamt macht ja eh nie was, wenn man es nicht meldet.
1: Genau.
0: Also die zwei Bilder gibt es in der Gesellschaft. Und das ist uns ja auch intern bewusst. Mhm. Nur ist jede Familie, jede Geschichte so individuell, dass man das nicht sagen kann. Das kommt so drauf an.
1: Okay, ja. Verstehe. Gut, dann würde ich sagen, den Exkurs machen wir vielleicht hier erstmal zu. Ja. Hast du dich denn auch gemeldet aufgrund, ich weiß nicht, was Persönlichem, was du vielleicht zum Thema Erziehung erzählen wolltest?
0: Ja, ich wollte sagen, ich finde, es ist unglaublich wichtig, dass man gerade an solchen Tagen, Muttertag, Vatertag, auch mal drüber reden kann, wenn man selber nicht so ein gutes Verhältnis oder ein gutes Bild zu seinen Eltern hatte. Mhm. Und ich selber habe da auch jahrelang mit der Beziehung mit meinem Vater zu kämpfen gehabt, bis eben Kontaktabbruch. Mhm. Und ich habe viel damit zu kämpfen gehabt und viel mir anhören müssen, aber es ist doch dein Vater, irgendwann muss man doch wieder Kontakt aufbauen und vergeben und es ist sehr schwer und jeder, der das gerade durchmacht und das gerade hört, dem möchte ich sagen, dass man immer auf sein Bauchgefühl hören soll. Und wenn man fühlt, dass man das nicht kann oder möchte, dann ist das auch in Ordnung. Man muss nicht, nur weil Blut dicker ist als Wasser, wieder Kontakt aufnehmen.
1: Mhm.
0: Ja.
1: Ja, finde ich einen sehr, sehr guten Punkt. Da spielen ja einfach gesellschaftliche Gründe auch einfach eine große Rolle, ne? Mit diesem Druck, mit der Familie klarkommen zu müssen und diese Werte zu vertreten. Willst du erzählen, was bei euch dafür oder dazu beigetragen hat, dass ihr nicht mehr in Kontakt miteinander steht?
0: Mein Vater war sehr... Also mein Vater wurde selber sehr viel geschlagen in seiner Kindheit, hat wenig emotionale Nähe erfahren, allgemein irgendeine Form von Nähe wahrscheinlich erfahren und wurde eben sehr abgelehnt von seiner Mutter und von seinem Vater und war dann eben auch in der Erziehung mit mir sehr cholerisch, konnte seine eigenen Gefühle nie regulieren und konnte mit meinen Gefühlen auch nicht umgehen. Ja.
1: Verstehe, okay. Und das heißt, du hast das recht lang einfach hingenommen, weil das deine Realität war. Was hat dann dazu beigetragen, dass du sagen konntest, ich mach das jetzt nicht mehr?
0: Also ich glaube, einerseits ist es so ein unterbewusstes Ding, dass ich dann automatisch beruflich in die pädagogische Schiene gerutscht bin. Man macht ja auch immer so ein bisschen das, was also jeder sucht sich irgendwo unterbewusst auch einen Beruf, der da irgendwo zu seiner eigenen Geschichte auch passt.
1: Mhm.
0: Und meine Mutter war halt immer sehr, hat immer den Ball flach gehalten, hat nicht Konter gegeben, hat es über sich ergehen lassen, gleichzeitig dann auch mich dadurch nicht geschützt, auch mich da über diese Wutanfälle übergehen lassen quasi.
1: Mhm.
0: Und irgendwann wurde ich halt älter und wir hatten es ja vorhin auch, oder du hattest es ja vorhin auch mit der Pubertät, wenn man dann Grenzen zeigt und so gesagt. Und bei mir war es eben auch so, ich wurde dann älter, ich wurde ein eigener Mensch. Irgendwann habe ich verstanden, dass es so nicht geht und dass es nicht in Ordnung ist und habe meine Grenzen aufgezeigt. Und dadurch wurde es natürlich immer schlimmer. Und bis zu dem Tag, wo mein Vater mich mal fast verprügelt hat.
1: Wow. Was fast heißt, du bist noch geflüchtet oder was ist passiert?
0: Er hat neben mich auf ein Kissen eingeschlagen. Aber wäre ich das gewesen, dann wäre wahrscheinlich vorbei gewesen. Ja.
1: Boah. Fuck.
0: Genau. Und da war ich 16 und das war halt dann so die Zeit, wo ich immer selbstbewusster wurde und halt nicht klein beigegeben habe und still wurde, sondern in der Diskussion drin geblieben bin und ihm Stirn bieten wollte. Und das ist natürlich das Problem mit aggressiven Menschen,
1: klar,
0: dass die dann natürlich sich hochschaukeln dadurch.
1: Und dann hast du sie ja quasi einfach nur provoziert und bist da selbst dran, klar.
0: Ja, das ist halt die Autorität, die man dann selber, man findet sich ja und man will ein eigener Mensch sein und man will sich das nicht mehr bieten lassen. Und,
1: ja, aber es steht natürlich dem Menschen im Weg, der sowas einfach nicht akzeptieren wird, nicht wahr?
0: Genau,
1: Okay.
0: Und dann bin ich mit 17 ausgezogen.

0: Wow, krass. Also dann musstest du auch relativ früh einfach schon lernen, klarzukommen, oder?
1: Ja, mitten in der Ausbildung. Also meine Mutter war immer für mich da. Ich habe bis heute mit meiner Mutter super guten Draht. Genau, und es war dann auch nach dem Auszug wieder ein paar Jahre ganz gut. Und es war so ein angenehmer Kontakt zwischen mir und meinem Vater. Und dann gab es aber wieder einen Streit und seitdem eben 4 Jahre lang gar keinen Kontakt. Und das ist auch gut so. Ja.
0: Voll schön auch, dass du sagen kannst, du kannst da gut mit leben und dass dich das jetzt
1: Ja.
0: nicht.
1: Man muss vergeben lernen, auch wenn man mit der Person persönlich sich nicht mehr trifft. Aber innerlich muss man sich mit der Person irgendwo wieder treffen und vergeben lernen. Das
0: Wie
1: ist schon ein Prozess, ja.
0: ist dieses Thema für dich und deine Mama, wenn ihr euch unterhaltet?
1: Sie hofft immer wieder, dass ich wieder Kontakt aufbaue, dass ich älter werde, meine Meinung ändere. Und umso mehr ich mich aber mit dem Thema beschäftige, auch psychologisch ja, so, umso mehr merke ich, nee, auf jeden Fall nicht mehr. Und sie ist dann oft schon gekränkt. Es ist auch ein Streitthema, wenn es um Thema Enkelkinder dann geht. Trotz dessen bin ich mir da sehr sicher.
0: Weil du
1: Ja.
0: dann sagen würdest, du möchtest nicht, dass die in Kontakt mit dem Opa dann
1: Genau.
0: treten. Verstehe. Ja, Riesenrattenschwanz natürlich, ne? Das wird immer irgendwo Thema sein, klar.
1: Und
0: Dann.
1: viele Leute da draußen knicken aber trotz dessen ein, weil sie dann eben sagen, ja, der Familie zuliebe, den anderen zuliebe, man versucht es halt wieder.
0: Ja, ich meine, ich finde den Grundgedanken ja auch gut, dass man miteinander sprechen möchte, dass man in die Unterhaltung gehen will. Aber was, glaube ich, auch wichtig ist, was man lernen muss, ist, dass man hat sich ja nicht ausgesucht, auf die Welt zu kommen. Und deswegen
1: Genau.
0: diese für immer dastehende Dankbarkeit, also diese Dankbarkeit kann dieser Mensch dadurch bekommen, dass er ein gutes Elternteil war und nicht einfach nur für die Tatsache, dass er oder sie dazu beigetragen hat, dass ich heute hier bin, ne?
1: Ja,
0: Ja,
1: genau.
0: voll. Okay. Und darf ich dich noch fragen, wenn du jetzt in deiner Position, wenn du jetzt werdenden Eltern was mitgeben könntest oder vielleicht Pubertierenden, die jetzt gerade merken, wir stehen in Konflikt, was würdest du sagen, ist einfach etwas, was wir wissen müssen, um in einem guten in so einer guten Erziehungsbeziehung zueinander zu stehen?
1: Also das, was ich vorhin gesagt hatte, genau hinzuhorchen, wie als Kind, als auch als werdende Eltern, ganz genau darauf zu vertrauen und zu wissen, niemand ist perfekt. Alle Leute, die Eltern werden, sind zum ersten Mal auf der Welt Eltern. Auch der größte Pädagoge, Professor, was auch immer. Wenn man es das eigene Kind ist, man ist Eltern, das ist eine neue Rolle. Jeder macht es zum ersten Mal. Immer das Beste versuchen. Aber trotz dessen darf man sich nicht fertig machen, wenn es nicht klappt. Trotz dessen Hilfe holen, wenn es nicht klappt, anstatt in eigener Spirale zu versinken. Das ist nie gut. Und die allergrößte Basis von allem ist immer Liebe. Und wenn man diese Liebe, so wie auch der Mika, der mal so
0: Ja,
1: süß
0: voll
1: gesagt
0: wahr.
1: hat, mit Liebe gehen, das Positive von Menschen denken und trotz dessen aber auch seine Grenze setzen. Wenn ich merke, zum Beispiel als Jugendlicher, meine Eltern respektieren mich nicht, kontrollieren mich oder irgendwas, meine Grenze setzen und sagen, hey, so bis hierhin und nicht weiter.
0: Amanda,
1: Das ist
0: danke
1: ganz wichtig.
0: schön. Voll, wirklich super wichtig, was du uns hier mitgibst. Und ich fand an sich, du hast einfach hier nochmal, ja, ganz viel Wichtiges reingebracht, was wir alle mitnehmen können und worüber man noch eine Weile nachdenken kann. Also vielen, vielen lieben Dank für deinen Beitrag, ehrlich.
1: Bitte.
0: Na dann, ich
1: Ich
0: danke
1: umarme
0: dir.
1: alle, die auch ein schlechtes Verhältnis mit dem Papa hatten. Es ist alles gut.
0: Ach, ja, ey, Horst, und wirklich Dankeschön, danke, dass du dabei warst und danke auch für deine schöne professionelle Einordnung an der Stelle.
1: Bitte, ich gebe mein Bestes.
0: Pass auf dich auf und hab noch einen ganz, ganz schönen Abend.
1: Ebenso, ciao.
0: Merci, Jessie. Amanda war das, meine Lieben, hier im Blue Moon zum Thema Erziehung.
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0: Yes, that's me. Schön, dass ihr am Start seid. 0331 70 97 110. Das ist die Nummer, die ihr wählen könnt. Wenn ihr auch hier im Blue Moon zum Thema Erziehung sprechen möchtet, ihr könnt von euren Erfahrungen sprechen, könnt erzählen, wie es bei euch war oder ist, euer Verhältnis zu euren Pflegeeltern, zu eurer Mama, eurem Papa, euren Großeltern, wer auch immer erziehende Person bei euch ist. Erzählt davon, was seht ihr kritisch, worum seid ihr dankbar, was würdet ihr als Eltern anders machen? Wie sieht es da aus? 0331 70 97 110 und jetzt nehme ich mal den Alex rein. Hallo Alex, eine Weile wartest du ja schon, schön, dass du noch dran bist.
3: Hallöchen.
0: Hallo.
3: Lange nicht mehr gehört.
0: Ja, wie geht's dir?
3: Gut, danke. Und dir?
0: Ach ja, ja, ganz entspannt. Ich freue mich voll auf eure Storys. Es ist schön, dass Menschen sich hier melden mit so wichtigen Beiträgen. Und auch sehr cool, dass du am Start bist. Was hast du denn so zum Thema Erziehung zu erzählen?
3: Ich weiß gar nicht, wo ich anfangen sollte. Also erstens kann ich sagen, ich habe meine Mama und meine Oma blockiert, meinen Onkel blockiert und alle meine Familienmitglieder bis auf meine zwei Schwestern blockiert.
0: Okay, also das heißt jetzt so auf dem Handy, die können dich nicht anrufen und so?
3: Die können mich nicht anrufen, die können mich auf Social Media nicht finden. Mhm. Ich habe sie einfach aus meinem Leben weggebannt.
0: Okay, und was sind die Gründe dafür?
3: Die Gründe dafür sind erstens, meine Mama ist so eine manipulative Frau. Sie hat mich mein ganzes Leben manipuliert. Beziehungsweise, also erstens, ich hatte sie nie als Mutter gesehen, sondern als so nebenbei Person. Und ich wurde ja von meinen Großeltern großgezogen.
0: Okay.
3: Meine Oma war sehr anstrengend und meine Mutter war sehr lässig.
0: Mhm.
3: Also alles, was ich nicht durfte.
0: Mhm.
3: Ja,
0: sag ruhig weiter. Alles, was du nicht durftest?
3: Alles, was ich nicht durfte bei meiner Oma, durfte ich bei meiner Mutter. Allerdings, meine Mutter hat nie ein Wort vor meiner Oma gehabt.
0: Okay. Und also was war da so ein Beispiel?
3: Also Beispiel, ich durfte ja nicht rausgehen, aus dem Haus rausgehen.
0: So zum Spielen oder so, gar nicht.
3: Genau.
0: Wow.
3: Aber meine Mutter hat gesagt, ja, du darfst. Mhm. So. Und ich habe natürlich auf meine Mutter gehört, weil das meine Mutter war.
0: Ja.
3: Ich bin raus. Aber dann im Nachhinein wurde ich von meiner Oma gepunished. Also verprügelt oder mit Worten. Nicht nur wörtlich, aber auch physisch.
0: Scheiße. Mann, es tut mir mega leid. Echt.
3: Ja, also ich muss ehrlich sagen, ich hatte nicht so eine schöne Kindheit und das hat auch damit zu tun, warum ich dann in diesem Burnout, ich war ja vor 2 Tagen bei dir im Radio, warum ich zu diesem Burnout gekommen bin.
0: Aber warst du, glaube ich, nicht, vielleicht war es bei einer Kollegin, vor 2 Tagen war ich nicht hier, aber kein Problem. Das heißt aber Burnout, das heißt, du hast dich einfach, ich weiß nicht, abgelenkt oder suchst dann Komfort in Arbeit oder wie meinst du das gerade?
3: Ich war nur am Funktionieren und am Machen, am Tun und jedem Rechtfertigen, also jedem
0: gerecht werden.
3: Irgendwie, genau, also das Beste von mir zeigen und dass sie mich alle lieb haben und ich war auch in einer hohen Position, wo ich Kontrolle über die Mitarbeiter hatte und alle kamen zu mir und in diese Position ist es nicht so gut oder nicht so klug, so eine Position zu haben, wenn man jedem recht machen möchte, weil am Ende des Tages kommst du ja nicht raus, ne? Jeder hat irgendwie irgendwas. Und ja, dann hatte ich irgendwann meinen Burnout und das hat auch viel mit meiner Vergangenheit zu tun und viel mit meiner Kindheit. Und ich bin auch in Therapie und alles drum und dran. Und ja, es ist auch sehr, sehr schmerzhaft.
0: Mann, glaube ich. Da kommt wahrscheinlich dann in der Therapie auch viel hoch, was du vielleicht gar nicht so doll erkannt hast, oder?
3: Ja. Also es sind sehr viele Sachen, die, und deswegen ist es auch jetzt zum Entschluss gekommen, dass ich gesagt habe, okay, ich blockiere jetzt alle Menschen, die mir nicht gut tun, weil so geht es nicht weiter. Also ich muss mal einen Weg für mich selbst finden und ja.
0: Was ist so das meiste, was du daran nicht vermisst, also an dem Kontakt zu den Familienmitgliedern?
3: Das ganze Jammern.
0: Ja, okay.
3: Probleme haben, die haben nie immer irgendein Problem, die haben immer irgendeinen Kredit, was die bezahlen. Also bei mir war es immer ums Geld. Also bei mir ging es immer ums Geld.
0: Also du wurdest angepumpt quasi.
3: Genau. Ich bin der Mann, in Anführungszeichen, der Mann im Haus gewesen, ne? Und ich musste mich um alle kümmern.
0: Verstehe. Und dann wahrscheinlich sehr früh wurde das wahrscheinlich schon so auf dich übertragen, wa?
3: Ja. Also ich arbeite, seitdem ich 15 bin. Und ich habe alles, was ich verdient hatte, auch im Haus gelassen.
0: Wow.
3: Und ich habe da natürlich auch für meine Sachen in der Schule gesorgt, weil sonst hätte ich ja nichts gehabt in der Schule, also keine neuen Klamotten, keine neuen Schulbücher und so weiter und so fort. Ne? Das war immer so ein Kampf. Also ich komme aus Rumänien ursprünglich. Das war ja der Kampf immer. Und nach meinem Abi bin ich ausgezogen. Dann ist meine Mutter mit einem anderen Mann zusammengekommen und hat meine kleine Schwester mitgenommen. Und dann bin ich zu denen gegangen und da war auch so eine sehr schlechte Situation, weil eigentlich nach meinem Abi wollte ich ja studieren. Ich bin auch zu allen Unis gegangen, weil ich war auch sehr gut in der Schule. Mhm. Und ich konnte aber nicht zur Uni, weil die ja Schulden hatten. Okay. Und in dem Sommer habe ich gearbeitet, eigentlich so für 3 Monate, für Sommerferien. Also fast 3 Monate, 2 Monate, 2,5 Monate oder so. Und dann konnte ich aber nicht weiter, weil ich habe das für meine Verantwortung aufgenommen, dass ich deren Schulden bezahlen muss.
0: Scheiße.
3: Das habe ich ja getan. Mhm. Und ich konnte nicht studieren gehen.
0: Fuck. Oh Mann, ey.
3: Dann habe ich gesagt, okay, ein Jahr Pause und von einem Jahr ist es noch ein Jahr geworden und irgendwann mal habe ich gesagt, kann ich jetzt nicht im Radio sagen, aber ne, auf alle. Und
0: kannst du ruhig sagen, scheiß auf alle, kannst du ruhig sagen, es ist nach 10, sag was du willst.
3: Genau, also fick auf alle und ich gehe und ich mache mein Leben. Und irgendwann mal bin ich in Deutschland angekommen. Ich konnte nicht mal ein Wort Deutsch reden damals. Mhm. Ich habe hier Schule gemacht, also Deutschkurs und also Ausbildung. Also ich habe auch nebenbei gearbeitet und Aufstocken, Jobcenter, dies, das. Und Ausbildung, Weiterbildung. Und ich bin auch zu einer sehr hohen Position gekommen in meiner Firma. Ich habe da 10 Jahre in dieser Firma gearbeitet, aber sehe da, ich habe ja nicht für mich gearbeitet, weil ich habe meine große Schwester hergeholt, ich habe meine kleine Schwester hergeholt, die sind auch die einzigen 2 Personen, mit denen ich auch so eng Kontakt habe, von meiner Family und ja, mittlerweile bin ich auch selbstständig, ist auch eine andere Geschichte und ja, ich habe meine Family eigentlich immer geholfen und egal was es war, ich habe geackert und Schulden aufgenommen und Kredite aufgenommen und geackert,
0: dass es nicht gut geht.
3: Aber es es ist auch so eine Sache von, ich war in meiner Kindheit immer der Böse. Ne? Die haben mich als, ja, mich, also ich hab nie Liebe gefühlt. Ich habe nie Anerkennung, Liebe, sehr gut in der Schule, Olympiaden, dies, Platz 1 in meiner Stadt, Platz 10 in meiner, also so wie, also ich komm aus Mainz, ne, sagen wir mal Platz 1 in Mainz und Platz 10 in
0: Rheinland-Pfalz.
3: In dem Bundesland, genau, in Rheinland-Pfalz. Da habe ich nie Anerkennung bekommen von meiner Family. Das alles war von der Schule. Irgendwie, oh, du bist gut und dies und das. Und so, meine Family war so, okay.
0: Hauptsache, du kümmerst dich um die Kohle später.
3: Ja, so.
0: Okay.
3: Also sehr viel Druck auf einen kleinen Jungen, der überhaupt nichts mit der Welt anfangen konnte. Und auf einmal, du bist ja der Mann in der Haus, aber das hat auch mit der Kultur zu tun. Heutzutage verstehe ich das auch. Aber erziehen kann ich es immer noch nicht. Tut mir leid, aber ich kann es nicht.
0: Ah, okay. Meinst du, du kommst irgendwann zu dem Punkt?
3: Verziehen.
0: Zum Verzeihen. Meinst du, da kommst du irgendwann hin? Oder ist das überhaupt dein Ziel?
3: Mein Ziel ist überhaupt, mich an meine Kindheit zu erinnern, weil es sind sehr viele Lücken.
0: Wow.
3: Wo ich mich nicht dran erinnern kann. Deswegen ist auch die Therapie jetzt und da habe ich auch gesagt, auch wenn es schmerzhaft ist, ich will auch wissen, was passiert ist. Falls es irgendwas passiert ist. Ich weiß es nicht.
0: Das heißt, also dafür ist quasi auch die Therapie, um quasi aufzuarbeiten, schauen, was du vielleicht verdrängt hast oder verdrängen musstest und was du quasi jetzt daraus ziehen kannst. Korrekt?
3: Ja.
0: Okay. Boah, Mann, Alex, da hast du echt viel erlebt, muss ich sagen. Und was klingt danach, als hättest du wirklich die Maßnahmen ergriffen, die wichtig sind, um zurechtzukommen und damit es weitergeht. Und es ist super, super gut, würde ich sagen, dass du deine Grenzen wahrgenommen hast und dass du ja dich schützen konntest letztlich. Und ich wünsche dir auf jeden Fall den Seelenfrieden, den es dafür braucht.
3: Ich würde gerne nochmal eine Message weiterleiten an alle, die vielleicht nicht aus Deutschland kommen oder vielleicht in Deutschland geboren sind, aber in so einer Familie groß geworden sind, in so eine ausländische Familie, die diese Kultur immer noch einprägt, von wegen und so viel Druck auf einen jungen Menschen draufsetzen. Es ist egal. Also am Ende des Tages, man muss sich selbst finden. Es ist also die Kultur und so weiter, egal ob die Kultur jetzt mit reingezogen ist, jetzt nach Deutschland mitgebracht wurde und die Familie und so weiter, das ist alles am Ende des Tages egal. Also wenn man sich nicht gut fühlt, egal ob es jetzt ein Mann ist oder eine Frau ist, dann sollte man nachschauen, wo die Grenze ist. Und am Ende des Tages ist es ja auch in diese ausländische Kultur leider immer noch so, dass was sagt der Nachbar oder die Freundin von der Cousine, von dem Freund, von der Tante, die noch in der Türkei lebt oder in Rumänien oder keine Ahnung, egal was für Land, ne, das ist irrelevant. Also am Ende des Tages muss einem gut gehen und es ist und war und ist immer noch schmerzhaft, so Kontaktabbruch zu haben. Aber am Ende des Tages tut es immer noch gut, doch gut, so einen Kontaktabbruch zu haben, weil jeder ist für sich selbst da. Und ich kann es verstehen, ja. Ich kann es verstehen und ich bin sehr dankbar. Die letzte Zuhörerin, die jetzt mit dir gesprochen hatte, die in diesem Job ist, dass es so Menschen gibt, vor allem in so Jobs, ne, die so eine wichtige Arbeit haben. die es mit Herz machen, weil am Ende des Tages ist es also
0: sehr wertvoll, natürlich.
3: Ja, jeder ist für sich selbst da und sollte Grenzen setzen. Auch wenn ich verstehe, was meine Mutter oder was meine Oma oder was auch immer in meiner Familie mitgemacht haben, das ist ja keine Ausrede für was die mit mir gemacht haben. Weil wenn ich jetzt ein Kind in die Welt setze, dann muss ich mich auch um dieses Kind kümmern.
0: Ja,
3: und
0: absolut.
3: Ich würde nie meinem Kind das antun, was mir passiert ist. Egal, was mir passiert ist. Und das wiederum kann ich nicht verstehen. Also ich kann es verstehen, was denen passiert ist, aber ich kann nicht verstehen, dass die das auch weitergegeben haben oder weitergemacht haben. Das kann ich nicht verstehen. Egal, was die Umgebung ist, egal, was die Familie ist, egal, was die Freunde von Nachbarn, von Bekannten, von Familien, keine Ahnung, was für ein Grad irgendwie was sagen würden. Ich würde meinem Kind nie das antun, was mir angetan wurde.
0: Sehr wichtig. Und das, also es ist auf jeden Fall super, dass du das daraus ziehen kannst. Ist ja mal die Frage, ob man den Kreis weiterführt oder ob man es schafft, da rauszutreten. Und es klingt wirklich so, als wäre es Letzteres bei dir. Und es freut mich für dich, Alex. Deswegen, also kann ich dir an der Stelle nur danken, Messi, für deinen Input, mein Lieber. Ja, schön, dass du das mit uns geteilt hast und da so offen und transparent warst. Und ich wünsche dir nur das Beste. Hab einen ganz, ganz tollen Abend.
3: Danke.
0: Merci. Und ich wünsche dir noch weiterhin eine erfolgreiche Therapie und dass du das daraus nimmst, was du dir wünschst und erhoffst.
3: Ist eine Arbeit, aber jeder, der Hilfe braucht, kann ich auch nur vom Herzen empfehlen.
0: Ja, klar. Sucht
3: euch Hilfe.
0: Sehr schön, Alex, danke dir.
3: Sehr schwer.
0: Danke, danke und pass auf dich auf. Hab einen schönen Abend.
3: Bye,
0: bye.
3: Ciao.
0: Sehr gut nochmal der Hinweis von Alex. Im Fall, falls ihr auch an irgendwelchen Stellen gedacht habt, scheiße, ich erkenne mich da wieder und ich möchte da raus, dann könnt ihr auch immer bei fritz.de/Hilfe vorbeischauen und gucken, dass ihr euch bei den entsprechenden Menschen meldet, die euch helfen können. Ich will nur ganz kurz noch sagen, wenn man das jetzt ausländisch nennt und sagt, so in ausländischen Gesellschaften ist das vielleicht so und so, ist es natürlich jetzt über einen Kamm geschert und so, schnell kann man das natürlich nicht einfach absäbeln. Am Ende sind es natürlich unterschiedliche Einflüsse. Es kommt drauf an, in was für einem konservativen Umfeld man lebt, auch in Deutschland, ob auf dem Dorf oder in der Stadt. Was für eine Familie hat man und so weiter. Auch wenn ich verstehen kann, natürlich, wenn jetzt jemand aus Rumänien kommt und sagt, da ist die Gesellschaft vor allem so und so geprägt, dann lasse ich das auf jeden Fall so stehen, wenn das die Erfahrung ist. Ich will nur noch mal sagen, dass kann man natürlich jetzt nicht auf alle übertragen. Ja, aber was wir so oder so ansprechen müssen, ist natürlich eine Erwartungshaltung, die es an Jungs gibt und eine, die es an Mädchen gibt. Das ist natürlich extrem auseinanderdriftend. Wir wissen, dass Mädchen sollen sich ladylike benehmen und hübsch aussehen und brav sein und Jungs sollen lebendig sein, sich ausleben, aber auch früh genug Verantwortung übernehmen können. Wir wissen, da gibt es bestimmte Trends und ich bin sehr dankbar darum, dass uns jetzt gerade ein wenig was erzählt wurde und die Perspektive da auch nochmal, ja, einfach ein breit gesellschaftliches Thema aufgezeigt hat. Also Dankeschön. So, ihr Lieben, all in all, fragt ihr euch vielleicht trotzdem, was ist denn das Oberthema? Wir sind hier im Blue Moon und wir sprechen über das Thema Erziehung. Und wenn ihr auch etwas zu erzählen habt, wenn ihr etwas zu dem Thema loswerden möchtet, dann könnt ihr euch sehr, sehr gerne melden und zwar unter 0331 70 97 110. Es geht um das Thema Erziehung hier im Blue Moon. Erzählt gerne.
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0: Yes, yes, 0331 70 97 110. Die Nummer könnt ihr wählen, wenn ihr hier mit uns über das Thema Erziehung sprechen möchtet. Ja, meldet euch und erzählt mir davon, wie ihr von wem erzogen wurdet. War oder ist es streng bei euch? Was habt ihr gelernt? Wie waren die finanziellen Umstände? musstet ihr früh anfangen zu jobben, wie wir jetzt gerade zum Beispiel gehört haben? Worum seid ihr dankbar, worum vielleicht gar nicht unbedingt? 0331 70 97 110. Beim Thema Erziehung denken die meisten von uns wahrscheinlich am ehesten so an einen Haushalt mit zumindest mal einer Mama. Eine Mama, die die Brote schmiert, die Böden wischt, die weiß, wie man Flecken aus dem Oberteil kriegt. Idealerweise gibt es dann noch einen Vater, der auch da ist, ab und zu mit den Kindern spielt, der hauptsächlich arbeitet, während Mama die Familie zusammenhält und die Kinder erzieht. Im gesellschaftlichen Diskurs wird jetzt vielleicht immer mehr darüber gesprochen, dass hinter der sogenannten Norm das patriarchale System steht, das Frauen in dieser Position halten soll, als erziehende Person in einer heterosexuellen Ehe. Was auch beachtet werden sollte, ist, es gibt viele Lebensrealitäten neben der sogenannten Norm. Großeltern, die Kinder aufziehen, haben wir auch schon gehört, Kinder und Jugendliche in Heimen, Pflegefamilien, queere Eltern und auch Alleinerziehende. Und laut der Bertelsmann Stiftung leben 2,5 Millionen Kinder mit einem Elternteil zusammen. Das sind ungefähr 17% aller unter 18-Jährigen. 8 von 10 Alleinerziehenden sind Frauen. Im Durchschnitt leben sie mit mehr und mit jüngeren Kindern zusammen als alleinerziehende Väter. Wo seht ihr euch da? Welche Rolle hat welche Person in eurem Leben eingenommen? Stemmt eure Mama daheim alles? Habt ihr 2 Väter oder lebt ihr vielleicht gar nicht mehr zu Hause? Welche Werte wurden euch in der Kindheit mitgegeben? Kurzum also, wie wurdet oder werdet ihr erzogen? 0331 70 97 110. Ich habe übrigens noch einen Tipp an euch. Es gibt den Podcast Tabulos und da gibt es eine Folge mit Betty Taube. Da geht es um ihr Leben im Heim. Da habe ich tatsächlich dran mitgewirkt. Ist mir jetzt einfach nur gerade nochmal eingefallen. Es sind nämlich mehr Kinder und Jugendliche davon betroffen, als wir denken. Und irgendwie ist die Lebensrealität von diesen Kindern, glaube ich, den meisten von uns gar nicht wirklich klar. So laut Statistischem Bundesamt leben 134.000 Menschen in Heimen und 84,5 in Pflegefamilien. Und die Eltern sind in fast jedem zweiten Fall alleinerziehend. Einfach mal kurz zur Orientierung, Reality Check. Alright, machen wir mal weiter, denn es sind hier noch ein paar Leute, die Lust haben, was zu erzählen. 0331 70 97 110. Die Nummer könnt ihr wählen, wenn auch ihr etwas zum Thema Erziehung erzählen möchtet. Ich hole jetzt erstmal wen rein. Und zwar die Roxana. Hallöchen. Hörst du mich?
5: Hm? Oh, ja, hi.
0: Hallo. So.
5: Ich glaube, es ist ein Abgelegen.
0: Bist du ready?
5: Ja, ich war gerade noch ein bisschen.
0: Okay. Sag mal, hast du Kopfhörer drin oder den Lautsprecher oder sowas an? Weil ich höre dich nicht super gut.
5: Lautsprecher, warte kurz. So besser?
0: Ja, das ist viel besser, kann ich
5: dir sagen. Ja, ich habe mein Handy falsch rumgehalten.
0: Jo, man kennt's, das passiert, meine Liebe, kein Problem. Ja, erzähl mal, also du hörst, es geht ums Thema Erziehung. Wo war der Moment, wo du dachtest, ich will was erzählen?
5: Also tatsächlich ist es jetzt nicht so krass wie bei den anderen.
0: Das macht ja gar nichts, ne? Es geht ja um unterschiedliche Erlebnisse und die sind natürlich unterschiedlich stark, gar kein Problem.
5: Ja, also ich wurde halt früher von meiner Mutter geschlagen. Also
0: Schlimm genug. Mhm.
5: Also jetzt hat sich das halt geklärt und ich liebe meine Mutter immer noch. Und ja, auf jeden Fall, da hatte ich auch teilweise Angst vor ihr. Also ich hatte halt wirklich Angst, wenn sie so ein bisschen wütend geworden ist. Mhm. Und hat mich dann immer so versteckt oder so. Ja, also so.
0: Ja. Wie ist das gewesen? Also musstest du krasse Scheiße bauen und wusstest dann, fuck, jetzt gibt's gleich richtig Ärger? Oder war das sowas, wo du gar nicht mit rechnen konntest, dafür wird Mama jetzt gleich übergriffig? Wie lief das bei dir?
5: Nee, ich war sehr temperamentvoll, auch wie meine Mutter. Und wenn ich halt was nicht verstanden habe oder mir wirklich was nicht gepasst hat, dann habe ich auch gesagt, das ist halt, wieso, warum machst du das? Das ist voll unlogisch. Mhm. Und dann haben wir halt schon ein bisschen diskutiert und dann ja, war da halt so eine Grenze und die habe ich halt manchmal überschritten.
0: Mhm. Obwohl du ja gar keine Grenze zu weit überschreiten kannst, als dass du es dann verdienst, dass dir jemand eine Haut war.
5: Ja. Ja.
0: Also es ist natürlich mega strong von dir, dass du sagst, du verzeihst dir aber, ne? Ist klar, dass das natürlich, dass das nie gerechtfertigt ist.
5: Aber also, ja, also bei uns im Haushalt war halt auch wirklich Respekt so eine große Sache, ist immer noch.
0: Mhm.
5: Und vielleicht bin ich halt dadurch auch so ein bisschen erstmal so insecure geworden, wie ich jetzt mit anderen umgehe, ob ich Falsches mache, was richtig mache und so.
0: Dass du so Angst hast vor, ich weiß nicht, Bestrafung oder dass irgendwas dann scheiße wird.
5: Ja, genau.
0: Mhm.
5: Aber tatsächlich, das ist jetzt besser. Ich habe mich hingesetzt, mit ihm geredet und dann, ja, zwar unter Tränen, aber immer noch. Und ja, und dann hat meine Mutter auch wirklich versucht, sich zu bessern. Am Anfang hat es vielleicht nicht so gut geklappt, aber ich werde jetzt nicht mehr gehauen. Ich denke, das ist ein großes, ein großer Meilenstein, den ich erreicht habe. Und ich freue mich vor allem, und das ist mir auch sehr, sehr wichtig wegen meiner kleinen Schwester, weil es war mir halt wichtig, dass halt auch ihr nichts passiert.
0: Mhm.
5: Sie ist halt 7 Jahre jünger als ich. Und
0: du bist, wie alt bist du?
5: Ich bin 15, sie ist 8.
0: Okay, wow, okay. Mhm.
5: Ja, und ich habe auch wirklich geguckt, ob es halt jetzt, halt, ob sie dann auch noch handgreiflich wird, damit es halt auch mit meiner Schwester nicht passiert, wenn sie vielleicht älter ist oder so.
0: Mhm.
5: Und
0: Hast du denn eine erwachsene Person sonst, der du dich da schon mal anvertraut hast? Weil das, du kannst das ja nicht alleine stemmen.
5: Puh, nö.
0: Nein.
5: Also, ich habe halt eine beste Freundin, aber die ist auch 15.
0: Mhm.
5: Und ich glaube, meine Taktik ist es, so ein bisschen in mich reinzufressen. Und das ist ja jetzt auch seit so ein paar Jahren nicht mehr passiert. Also, ich habe es schon vergessen.
0: Okay, also ich meine, ganz kannst du es ja nicht vergessen haben, oder? Also wenn du dann heute nochmal so ein bisschen dazu erzählst, ich glaube, es ist auch wichtig, dass du das nicht vergisst. Und du jetzt sprichst ja auch von deiner Schwester, damit du weiterhin deine Grenzen erkennst und dich daran erinnern kannst, was passieren kann. Aber ich finde das ganz, ganz gut, dass das immer noch bei dir auf dem Radar ist. Also insgesamt, das solltest du auf jeden Fall ernst nehmen. Und guck mal, wenn das nächste Mal was passiert, dann überleg, vielleicht gibt es ja eine erwachsene Person, der du vertraust, und es gibt immer irgendwelche Hilfenotrufe, also wo du dich melden kannst, wenn du Gewalt erfährst. Du kannst bei UNICEF vorbeischauen, da mal ein bisschen dich durchlesen, wo du Beratung bekommst, wenn dir was passiert. Und einfach nur, dass du Hilfe bekommst. Gar nicht, dass dir deine Mama weggenommen wird, sondern dass ihr vielleicht besser in den Dialog treten könnt. Weil das musst du nicht alleine schaffen, will ich dir nur sagen. Weißt du? Das musst du nicht alleine hinbekommen, dass du quasi von dir aus sagst, ich hab's hinbekommen, meine Mama dahingehend zu ändern, weil du bist 15 und das muss noch nicht deine Aufgabe sein. Da kannst du dir immer Hilfe holen, dich unterstützen lassen. Und ich finde, du klingst super krass, also dass du deine Bedürfnisse erkennst, dass du an deine Schwester denkst, aber du musst es echt nicht alleine machen. Eigentlich ist es gar nicht deine Aufgabe, das irgendwie in Kontrolle zu halten. Pass da bitte immer so auf dich auf, dass du verstehst, okay, das ist eine Grenzüberschreitung und jetzt muss da jemand dazugeholt werden, weil das kann ich nicht selber tragen. Und das musst du vor allem nicht selber tragen. Ich finde es ganz toll, dass du dich meldest, aber hab das bitte, bitte im Kopf.
5: Ja, mache ich.
0: Okay. Und
5: aber ich will jetzt auch nur sagen, also sie hat sich wirklich verbessert und sie macht es nicht mehr. Also gar nicht mehr. Nicht so ein, zweimal, gar nicht mehr. Und ich habe sie wirklich lieb. Also
0: das ist schön, das freut mich. Genau, aber wann auch immer es irgendwie dazu kommt, hol dir auf jeden Fall Hilfe dazu, okay?
5: Mhm.
0: Okay. War das denn dolle? Waren das so Backpfeifen oder war das wirklich was, wo du danach auch doll verletzt warst?
5: Also, sie hat halt immer so Hausschuhe und ja.
0: Gab es das auf dem Hintern oder wo hast du?
5: Ja, tatsächlich schon.
0: Okay. Aber nur da?
5: Ja, also meistens, ich habe mich halt so in so einer Ecke zusammengekauert. Mhm. Und dann gab es auch schon mal so auf die Arme oder so.
0: Okay.
5: Aber es war jetzt nicht so doll, dass ich ernsthaft, also so richtig, richtig verletzt wurde.
0: Mhm. Okay.
5: Ich bin dann halt, hab mir dann halt immer nur so ein bisschen geweint und so. Aber
0: dann behalt's einfach im Blick. Ich freue mich, dass es keine größeren Schäden waren oder sowas, wenn du das so erzählen kannst. Aber wir bleiben dabei, okay? Du behältst es im Blick. Ich bin super, super froh, dass du da so frei drüber sprichst. Das ist voll schön. Genau, und ich hoffe, dass das so bleibt, dass du in Sicherheit und zufrieden bist. Und
5: ja,
0: dass du auf jeden Fall nicht in dem Alter schon, weißt du, dich um solche Dinge kümmern musst, darum, wie du erzogen wirst. Das sollte auf der anderen Seite passieren.
5: Ja.
0: Okay. Aber du hast sie sehr lieb, hast du erzählt. Könnt ihr denn sonst gut über Konflikte sprechen? Und wie offen ist sie da?
5: Ich rede da mehr mit meinem Vater drüber und der redet dann mit meiner Mutter.
0: Ah, echt?
5: Weil, ja, wie ich auch davor schon gesagt habe, wir haben eine ähnliche, so ein ähnliches Temperament und mit meinem Vater werde ich wahrscheinlich halt nicht so aufbrausen wie mit meiner Mutter, weil er einfach ziemlich ruhig ist. Also gut ruhig. Und ich glaube, meine Mutter hört ihm auch einfach ein bisschen mehr zu als mir, weil das ist, glaube ich, klar oder so.
0: Nochmal, was ist klar?
5: Ich glaube, das ist halt klar, dass er halt ein bisschen noch mehr, dass sie ein bisschen mehr halt auf meinen Vater hört.
0: Das ist schade, aber hört man öfter, ja.
5: Ja, und ich habe damit, glaube ich, auch kein Problem, weil das läuft eigentlich ziemlich gut.
0: Okay.
5: Und ja, ich habe sie halt auch ziemlich lieb und ich glaube, ich habe auch mehr deswegen angerufen, weil es so eine Sache gab, wo ich gemerkt habe, nee, ich könnte niemals mit mich für einen von den beiden entscheiden.
0: Okay.
5: Und zwar, das war vor, glaube ich, ein paar Tagen sogar. Das klingt ein bisschen komisch, aber meine Eltern haben halt so in getrennten Betten geschlafen und das haben die halt davon nie gemacht.
0: Mhm.
5: Und als ich gefragt habe, wieso, und dann waren die so ein bisschen, das ist
0: so ausweichend. Nicht,
5: ja, das ist nicht so in deinem Ding. Und das ist unsere Sache, das sollte dich nicht kümmern. Und da meine Eltern eigentlich schon ein ziemlich gutes Verhältnis zueinander haben, war ich schon so ein bisschen, bitte nicht.
0: Mhm.
5: Und ja, die waren halt so ein bisschen ausweichend dem gegenüber. Ich habe mir auch schon ziemlich doll Sorgen gemacht, weil ich da vielleicht ein bisschen überreagieren, aber ja.
0: Mhm.
5: Und ich habe mich dann halt hingesetzt und wirklich bin so reingeritten und gesagt, scheiße, was, wenn die sich jetzt nicht mehr vertragen oder so. Und ich habe mich da auch immer mehr reingeritten, vor allem es war halt abends, keiner war bei mir und
0: ist ja auch klar, das ist doch voll natürlich. Also so deine Vorstellung von normal, das, was dir Sicherheit gibt, sieht dann gerade unsicher aus. Also natürlich macht das dir dann voll Angst, das kann ich voll verstehen.
5: Ja, und ich habe halt die ganze Zeit überlegt, was wäre wenn?
0: Mhm.
5: Und habe überlegt, okay, theoretisch, wir sind zwei Kinder, da müsste ich mich ja theoretisch, also wenn das so weit kommt, von meiner Schwester verabschieden dann.
0: Was meinst du, wieso?
5: Also ich war halt, also meine Eltern haben sich halt ziemlich gut verstanden und das war dann schon ziemlich so Biss, weil ich habe gemerkt, da war Spannung und die haben abends auch ziemlich krass ein bisschen diskutiert.
0: Mhm.
5: Und ich bin vom Schlimmsten ausgegangen.
0: Okay.
5: Und so halt, dass sie sich irgendwie so streiten, noch weiter streiten und dann am Ende vielleicht sogar, naja, trennen. Es war ein bisschen.
0: Und warum denkst du, dass du dann von deiner Schwester getrennt wärst?
5: Weil man sieht es ja oft, wenn halt wirklich so zwei Kinder sind, dass einer zum einen Familienteil geht und die andere zum anderen Elternteil.
0: Ja, also ich kenne es eher so, dass eine Person meistens das hauptsächliche Sorgerecht hat. Also das, wo das Kind mehr Zeit verbringt und dann Weißt du, meist so wie ich das kenne, ist es oft so, dass die Kinder beisammen bleiben tatsächlich. Aber wer weiß, also so weit können wir ja jetzt natürlich schon mental gehen und wissen dann gar nicht, ob es jetzt nur eine momentane Krise ist. Das ist natürlich schwierig zu sagen. Aber ich glaube, wenn du jetzt von dir aus sagst, dass du mit deinem Vater ein bisschen besser sprechen kannst, dann solltest du ihn dir vielleicht einfach in einem ruhigen Moment zu dir bitten.
5: Das hat sich jetzt auch geklärt.
0: Komplett. Ah, okay.
5: Ja, ich habe da was komplett falsch verstanden.
0: Ach so, was denn? Hat jemand nur sehr heftig geschnarcht oder was?
5: Nee, mein Vater schnarcht immer. meine Mutter war in dem Moment, hat sich richtig krank gefühlt und wollte nicht, dass mein Vater eingesteckt wird.
0: Ach so.
5: Ja, und deswegen haben die diskutiert und mein Vater sagt so, nee, ist doch egal. Meine Mutter so, nein, ich will nicht. Und ja.
0: Ah, okay. Okay. Ja. Also, dann hoffen wir mal, dass es dabei bleibt. Aber auch irgendwie, wenn es irgendwann nochmal krisselig oder weird für dich wird, dann glaube ich, ist es super, wenn du nochmal deinen Papa ansprichst, wenn ihr so eine Beziehung habt, wo ihr gut miteinander reden könnt, glaube ich, kannst du auf jeden Fall zu ihm gehen und mit ihm darüber unterhalten. Das ist bestimmt keine verkehrte Idee.
5: Ja, ich glaube, ich habe mich da auch einfach nur reingeritten und habe mir gedacht, wenn ich mich entscheiden müsste, dann wäre und ich wusste es einfach nicht, weil mein Vater war halt diese Ansprechperson, wo ich gesagt habe, mit dem kann ich reden, mit dem kann ich lachen, der war halt so die lustige Person. Aber meine Mutter war halt diese Komfortzone auch manchmal, wenn wir uns nicht gestritten haben. Mhm. Also die war halt wirklich diese, halt wenn wir uns nicht gestritten haben, dass wir wirklich richtig eng zusammen waren und so gekuschelt haben öfters und so.
0: Verstehe.
5: Und das habe ich halt nicht mit meinem Vater getan.
0: Okay, verstehe, okay. Hey, dann gucken wir einfach mal. Ich hoffe jetzt einfach mit dir mit, dass ein bisschen mehr Ruhe einkehrt. Und ich freue mich auf jeden Fall für dich auch, dass du viel näher erfährst und dass du auch glücklich darüber bist, dass deine Eltern zusammen sind und ihr alle beisammen wohnt und so weiter. Behalt immer im Auge, ob du irgendwie ein mulmiges Bauchgefühl bekommst. Mhm. Und wenn ja, schau dich auf jeden Fall um. Du musst nie irgendwas alleine klären. Genau, das ist noch ganz wichtig. Ja, aber was
5: kannst
0: du noch sagen?
5: Was sagen?
0: Ja, klar.
5: Ja. An all die Leute draußen, die sich nicht sicher sind, ob das halt mit der Familie klappt oder nicht, oder ob die Probleme da haben, sprecht mit der Person und guckt wirklich, ob es halt nicht nur ein Missverständnis ist, wie bei mir. Weil das kann sehr doll helfen und ich kenne viele Freunde, denen sowas passiert ist.
0: Ach, guck mal, hast du noch so ein schönes Schlusswort gefunden.
5: Ja.
0: Roxana, dann danke ich dir auf jeden Fall für deinen Beitrag. Danke, dass du so offen warst und es ist auf jeden Fall sehr schön, mit dir zu quatschen. Ich wünsche dir einen ganz, ganz tollen Abend und liebe Grüße an deine kleine Schwester.
5: Danke, tschüss.
0: Mach's gut, bye, bye.
5: Bye.
0: So, ihr Lieben, Roxana war das zum Thema Erziehung hier im Blue Moon. Sehr, sehr spannend bisher, sehr viele unterschiedliche Perspektiven und Stories. Und ihr könnt eure natürlich auch erzählen. Und zwar unter 0331 70 97 110. Meldet euch gerne 0331 70 97 110 mit eurer Story, eurer Perspektive und Einschätzung zum Thema Erziehung. Ihr könnt darüber reden, wie ihr selber erzieht. Ja doch, wie ihr selber erzieht. Oder aber auch, wie ihr jetzt gerade erzogen werdet oder es wurdet. Vielleicht schaut ihr einfach mal ein bisschen mehr nach hinten momentan, weil ihr, wie wir vorhin schon gehört haben, in Therapie seid oder ihr beschäftigt euch an sich einfach viel mit dem Thema oder wisst auch darum, was gut lief und was nicht. Und möchtet einfach reflektieren und anderen vielleicht Tipps mitgeben. Das haben wir ja jetzt auch öfter gehört. Eure Erziehung, wie wurdet ihr erzogen? Wie werdet ihr erzogen? Was läuft gut? Was nicht so? Welche Baustellen habt ihr jetzt selber erkannt? 0331 70 97 110. Und wir machen gleich auf jeden Fall weiter. Aber nach all dem Geschnacke ist vielleicht so eine musikalische Zäsur was Schönes. Ich mache euch mal einen Song an, hier passend zum Thema. Hier ist Kids von MGMT. Have fun und bis gleich.

0: Blue Moon sind wir hier und ihr seid dabei. Wie schön. Hallo, ihr Lieben. So, liebe Grüße übrigens auch an alle von UFM, das Ding und unser Ding. Wir sprechen heute über Erziehung. Wie werdet oder wurdet ihr erzogen? Was müsst ihr euch zu Hause immer wieder anhören? Wie sind eure ErzieherInnen? Wie würdet ihr eure eigenen Kinder erziehen? Welche Werte sind euch besonders wichtig? Wie streng ist gut? Wie locker ist zu locker? 0331 70 97 110. Erzählt gerne davon. Bezüglich Erziehung, ich weiß nicht, ob ich das schon mal erzählt habe, ich musste an etwas denken, was ich vor ein paar Jahren mal mitbekommen habe. Ich frage mich nämlich auch, wie das jetzt bei euch zum Beispiel mit Grenzen ist, mit Dingen ist, die man als Kind oder als Teenie vielleicht zurückhält, was man nicht erzählt. Und da denke ich zum Beispiel an Alkohol. Und zwar hörte ich von jemandem, der hat seinem Sohn, als er eingeladen wurde zu einem Geburtstag, angeboten, dass er das erste Mal mit ihm trinken würde, um mit ihm seine Grenzen festzustellen. Und dann haben die sich einen Abend hingesetzt, der Junge war 16, und haben sich ein paar Bier reingeschraubt, bis der Junge gesagt hat, okay, ich kann nur bis hier, jetzt bin ich duselig. Und dann war er vorbereitet für den Geburtstag, wusste, zwei Bier vertrage ich gut, danach ist ein bisschen dolle. Dann belasse ich es dabei. Was haltet ihr davon? Hättet ihr euch das vielleicht gewünscht, dass eure Eltern das mit euch gemacht hätten? Vielleicht wird ihr dann nicht so oft abgeschmiert auf irgendeinem Osterfeuer oder so. Wie ist das bei euch? Wie locker oder streng sind eure Eltern dahingehend? Könnt ihr viel rausgehen oder eher nicht so? Wir können über unterschiedliche Aspekte reden. Auch sowas wie Geld. Musstet ihr schon relativ früh arbeiten gehen? Habt ihr viel Zuneigung zu Hause bekommen? Auf wen in der Familie könnt ihr euch am meisten verlassen? Oder auf wen im Heim habt ihr da direkte Ansprechpersonen, Leute, auf die ihr immer zurückkommt, wenn es euch nicht gut geht? 0331 70 97 110. Erzählt sehr gerne. Genau, wir hatten vorhin schon so ein bisschen über Erziehungsformen gesprochen. Vielleicht gebe ich euch noch mal ein paar mit. Es gibt die sogenannte Laissez-faire-Erziehung. Darüber hatte ich auch vorhin kurz mit Amanda gesprochen. Also viel Wärme, wenig Regeln, wenig Korrektur durch die Eltern. Und dadurch erleben Kinder Freiheit, können aber Schwierigkeiten mit Grenzen oder Selbstkontrolle bekommen. Und dann gibt es natürlich auch vernachlässigende Erziehung. Also wenig Wärme, wenig Kontrolle. Habe ich persönlich jetzt in Interviews mit Menschen oft gehört, wenn Eltern zum Beispiel unter psychischen Krankheiten oder Abhängigkeiten litten, dann werden die Bedürfnisse des Kindes nicht wirklich wahrgenommen. Das Kind muss vieles selbst übernehmen. Und hey, es gibt natürlich auch die Helikoptereltern. Vielleicht fällt euch direkt jemand ein, Erziehende, die den Kindern viele Entscheidungen und Risiken abnehmen. Konflikte und Gefahren werden ganz stark abgefedert. Kinder können sich dadurch zwar sicher fühlen, aber auch weniger selbstständig sein und so Problemlösefähigkeiten werden einfach nicht gut entwickelt. Und let's be honest, es führt auch einfach dazu, dass andere sich viel über einen lustig machen. Man schämt sich, man fühlt sich eingeengt. Wo steht ihr da so? Es waren jetzt viele Sachen auf einmal. Wo würdet ihr euch verorten? Wie war oder ist es bei euch daheim oder wo auch immer ihr gerade aufwachst oder aufgewachsen seid? 0331 70 97 110. Ein bisschen habe ich noch was im Petto dazu, aber vielleicht später. Erzählt mir jetzt von euren Erfahrungen. Wie waren eure Eltern, PädagogInnen und Co. drauf? Was durftet ihr alles? Wie frei seid ihr? Worum seid ihr dankbar? Was stört euch bis heute? 0331 70 97 110. Meldet euch sehr gerne, wenn ihr möchtet, natürlich auch hier bei Studio Message, also in der Chatfunktion. Felix schreibt gerade A15 Richtung Spreewald-Dreieck, brennt auf dem Rastplatz Belten ein LKW. Okay, danke schön dafür. Jasper, vielleicht kannst du ja mal einen Check machen, aber ansonsten habe ich es jetzt schon mal durchgegeben. Genau. Erzählt sehr gerne, wie es bei euch ist. Wir sprechen über Erziehung. Erzählt von eurer Erziehung, von eurer Kindheit. Wie reflektiert ihr das alles? Wo steckt ihr gerade drin, wo ihr sagt, es gibt ein paar Probleme? Oder vielleicht seid ihr auch einfach sehr dankbar drum, wie es um euch steht. Das könnt ihr auch gerne erzählen. 0331 70 97 110. Ich hole jetzt erstmal Ilea rein. Hallo.
1: Hallo.
0: So, hallöchen Ilea. Du hast jetzt gehört, wir sprechen über Erziehung. Was möchtest du denn so dazu erzählen?
1: Also, was ich jetzt mal zuerst sagen würde, wegen dem Lied, was gerade lief, Kids.
2: Ja.
1: Das hat mich nämlich an was erinnert. Zwar sagt er ja, no time to think of consequences. Und das erinnert mich schon ein bisschen an meinen Papa, weil er sagt, zwar klar, ich soll schon an Konsequenzen denken, aber der sagt immer, ich soll mein Leben leben und einfach machen, was ich will. Dann zum Beispiel, sei es um 0 Uhr rausgehen, sich noch mit Freunden treffen, trinken gehen, wann ich will, oder ja, der lässt mir halt einfach sehr viele Freiheiten und sagt, lebst nur einmal.
2: Wow.
1: Und mach, was du willst, damit du glücklich bist.
0: Seit wann sagt er das zu dir und wie alt bist du?
1: Ich bin 18. Und eigentlich, ja, soweit ich mich erinnern kann, ist mein Papa eigentlich immer schon so offen, sag ich mal.
0: Okay.
1: Ja.
0: Ja, krass. Also er sagt dir, mach dein Ding, das ist ja erstmal auch eine schöne Sache.
1: Ja.
0: Wo hat er das her?
1: Eigentlich schon eine schöne Sache.
0: Wo hat er das her? Waren seine Eltern auch so oder sagt er so zu dir, dass er daraus gelernt hat, wie streng er aufgewachsen ist? Wie ist das so?
1: Das frage ich mich tatsächlich manchmal auch, weil also ich weiß jetzt nicht so viel über seine Eltern, aber eigentlich waren die, glaube ich, auch ja, relativ chillig.
0: Mhm.
1: Aber ich glaube, das liegt einfach an dem Charakter von meinem Papa, weil er vielleicht selber nicht so viel machen konnte, was er wollte.
0: Mhm.
1: Also denke ich mir mal.
0: Verstehe. Okay.
1: Und ja, ich glaube einfach, er möchte dann, vielleicht, dass ich irgendwie nicht sauer auf ihn bin, wenn er mir was verbietet oder so. Vielleicht hat er da ein bisschen Angst. Mhm. Das kann vielleicht auch sein.
0: Und habt ihr denn sonst auch ein gutes Verhältnis, dass du sagst, keine Ahnung, du vertraust ihm, kannst viel mit ihm über Dinge sprechen und so?
1: Ja, auf jeden Fall. Ich rede über fast alle Sachen mit meinem Papa.
0: Echt?
1: Oder jetzt
0: wow.
1: Oder jetzt zum Beispiel, wenn ich eine schlechte Note habe,

0: Also meine Mama und mein Papa sind getrennt, aber eigentlich schon immer. Also ich kenn die gar nicht zusammen, die waren noch nie verheiratet. Ja, lebe alleine mit meiner Mama und mit unserem Hund. Lebe ich, ja, genau.
1: Okay, also das heißt, und wie oft siehst du dann deinen Vater?
0: Also ich sehe ihn eigentlich fast jedes zweite Wochenende. Manchmal auch gehe ich fast jedes Wochenende hin oder halt alle 3 Wochen. Und ich bin jetzt momentan da auch bei ihm, aber er ist nicht zu Hause. Der ist nämlich in Thailand momentan.
1: Was?
0: Ja, der ist in
1: Der ist in Urlaub
0: Thailand.
1: gefahren und du
0: Ja,
1: chillst jetzt bei dem oder was?
0: ja. Ja, ich chill hier mit meinem besten Freund heute Übernachtungsparty.
1: Süß.
0: Und ja, der hat auch gesagt, ich kann bei ihm zu Hause Party machen, da steht Alkohol, ich kann Freunde einladen, alles Mögliche.
1: Lol. Okay, dein Vater ist wirklich sehr, sehr locker. Also, aber der vertraut
0: Ja.
1: dir ja anscheinend auch extrem, oder?
0: Ja, auf jeden Fall,
1: Oder
0: auf jeden Fall.
1: meinst du, der will auch einfach der Lockere sein, weil er dich weniger sieht und will, dass du dich wohlfühlst?
0: Ich glaube beides. Also wie gesagt, vorhin schon, ich glaube, er will manchmal einfach, weißt du, nicht so der Böse sein.
1: Und wird der, aber
0: Und
1: der hat dir dann auch Alk hingestellt?
0: ja, der hat den dauernd zu Hause. Also nicht, dass er ihn trinken würde, so der steht da schon recht lange rum. Und dann habe ich mal so gefragt, so, ja, Papa, trinkst du denn noch? Aber da meinte er einfach, nee, du nimm alles, lade Freunde ein, mach hier eine Party.
1: Wow, okay, crazy. Crazy, was du hier
0: Ja.
1: mitbringst. Wie ist denn dann so deine Mama drauf? Also falls du erzählen möchtest, wie ist da so der
0: Ja.
1: Unterschied?
0: Also meine Mama, ich habe meine Mama auch ganz dolle lieb und wir haben auch gutes Verhältnis. Aber jetzt so im Gegensatz zu meinem Papa ist jetzt nicht so locker. Ich würde nicht sagen, dass sie streng ist, aber ich sage jetzt zum Beispiel mal bei den Uhrzeiten, wo ich rausgehen darf, ist das anders da. Oder oh, ich weiß jetzt nicht, was mir noch einfällt. Aber generell auch so, ich erzähle zum Beispiel manche Noten nicht oder so. Also nicht, dass sie jetzt irgendwie sauer wäre, aber ja, ich weiß nicht, wie ich es erklären soll. Es ist einfach anders da. Einfach anders da, ja.
1: Aber sie ist ja auch die dann quasi mehr Erziehung übernehmen muss, oder? Also dann hat sie dann natürlich irgendwie auch automatisch die strengere Rolle, stimmt's?
0: Ja,
1: Ja.
0: das glaubt dann auch deswegen,
1: Ich glaube,
0: dass man
1: das
0: da ein
1: ist.
0: bisschen mehr Angst hat auch.
1: Ja, und ich glaube, das vergessen wir dann manchmal. Also der Vater ist schnell der Coole, weil er
0: Ja.
1: weniger erzieht. Also weil er muss die strengen Dinge meistens nicht übernehmen.
0: Genau.
1: Und, ne, und oft müssen Mütter ja auch einfach die ganze Care-Arbeit übernehmen und dir dann beibringen, wie man Wäsche wäscht und dir beibringen, wie man jenes tut und dich sanktionieren, wenn du Scheiße baust und so weiter, dass es einfach immer noch
0: Ja.
1: in unserem Gesellschaftssystem so ist. Und dann sieht der Vater daneben einfach sehr cool aus, aber es ist einfach, weil er nicht der Strenge sein muss. Das ist so das, was ich ein bisschen beobachtet habe.
0: Ja, glaube ich auch. Ich muss zum Beispiel bei meinem Papa auch dann nie so die Wäsche machen oder generell so Haushaltssachen, wenn ich bei ihm bin. Bei der Mama natürlich muss ich das machen, ne? Beim Haushalt helfen mache ich ja auch gerne und so, aber da merke ich einfach schon einen Unterschied und manchmal denke ich mir, das ist schon krass, ist so Papa, dass ich so nichts machen muss. Und er sagt auch immer zu mir, das klingt jetzt ein bisschen peinlich, aber ich bin so eine kleine Prinzessin oder was. Ja.
1: Und okay, und wie meinst du, wäre das mit deinem Papa, wenn du mit ihm die ganze Zeit leben würdest und du würdest nur alle 2 Wochen zu Mama fürs Wochenende fahren?
0: Boah, also ich glaube, das habe ich mir noch nie so vorgestellt, aber ich glaube, die Beziehung mit meinem Vater wäre auf jeden Fall anders, weil ich meine, dann müsste er ja manchmal auch so strenger sein, ist ja klar, weil ich lebe ja dann dauerhaft bei ihm und dann müssen auf jeden Fall auch Grenzen gesetzt werden. Vielleicht wäre dann schon eher wie meine Mutter.
1: Glaube ich nämlich
0: Und
1: auch. Und deswegen, ich will den
0: ja.
1: Mythos cooler Vater hier gar nicht kaputt machen. Ich will nur darauf hinweisen, dass er die bessere Position hat. Oder die
0: Ja.
1: zumindest die gemütlichere für seinen Status, sagen wir mal so.
0: Ja. Ja, da hast du schon recht. Und ich glaube, dann wäre ich mit meiner Mama so alle Wochenenden wäre es aber gleich, weil ich habe zum Beispiel früher bei meiner Oma gewohnt, bis ich 12 war und dann erst bei meiner Mutter. Also ich weiß eigentlich schon, wie das ist, weil ich habe sie damals auch jedes Wochenende besucht. Also die ist eigentlich schon immer so gewesen.
1: Und wieso
0: Verständlich
1: warst du am
0: auch.
1: Anfang dann bei deinen Großeltern?
0: Also ich habe am Anfang bei meiner Oma gelebt, weil es meiner Mama so die ersten paar Jahre nicht so gut ging. Also ich will jetzt nicht so weit drauf eingehen, aber so ging es halt psychisch einfach nicht so gut. Und
1: Okay.
0: deswegen musste ich mit meiner Schwester bei meiner Oma dann unterkommen.

0: Verstehe, okay. Was war dann so die Sache mit deinem Vater? Also warum dann lieber Oma?
1: Ich glaube, es lag einfach daran, weil mein Vater gearbeitet hat und meine Oma halt einfach nicht gearbeitet hat. Und dann ging es einfach, weil wäre ich ja bei ihm gewesen, wäre er halt die ganze Zeit weg gewesen,
0: Verstehe. Weißt du? Mhm, okay.
1: Und meine Oma und mein Opa, ja, mein Opa hat nur gearbeitet und meine Oma nicht. Und deswegen konnte
0: Da ist sie rausgeflogen. Ha, was ist denn da los? Ah, da, okay, Jasper kümmert sich gerade schon, sehe ich. Ihr Lieben, wir sind hier im Blue Moon. Vielleicht spiele ich dann erstmal hier nochmal was ab, damit ihr wisst, was wir machen.
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0: Yes, was machen wir? Naja, das war jetzt, naja, geht so eingeleitet. Was wir machen, erzähle ich. Aber wir sind im Blue Moon. Und ihr könnt euch gerne melden. Hier quatschen wir nämlich alle miteinander. Ich gebe ein Thema mit. Heute ist es Erziehung. Wie werdet oder wurdet ihr erzogen? Erzählt es sehr gerne unter 0331 70 97 110. Und ich hole jetzt Ilea wieder rein. Hallo.
1: Hallo.
0: Was denn da passiert?
1: Ich weiß auch nicht. Ich schwöre, ich habe nicht aufgelegt.
0: So, ja, weil wenn du aufgelegt hättest, dann hätten wir dich jetzt nicht mehr erreicht. Dann hättest du uns hier jetzt weggeghostet. Okay. Deswegen glaube ich dir.
1: Ja, passiert. Okay, alles gut.
0: So, ich wollte aber fragen, so, dann hast du jetzt ganz viele quasi unterschiedliche Phasen, über die du sprechen kannst. Wie fandst du es denn bei Oma?
1: Ja, also ich muss sagen, meine Oma war auch relativ chillig. Mhm. Das war aber schon so chillig, dass ich manchmal gewisse Sachen dann nicht alleine machen konnte.
0: Aha, was heißt das?
1: Zum Beispiel hat mir noch sehr viel, zum Beispiel mein Essen gemacht und ich wusste auch nicht wirklich, wie man kocht.
0: Ja,
1: so,
0: das, klar,
1: es ist lieb von ihr so, die war halt schon so ein bisschen, wie sagt man das, halt mehr auf mich aufpassen und so alles für mich machen. Aber das ist natürlich auch nicht gut, was ich dann realisiert habe, als ich bei meiner Mama war. Da dachte ich am Anfang, oh scheiße, jetzt muss ich alles selber machen.
0: Ah.
1: Aber das gehört dazu und das ist wichtig.
0: Mhm.
1: Das war auf jeden Fall schon der Unterschied.
0: Und das hast
1: diese Selbstständigkeit.
0: Und das hast du so schnell verstanden, dass das eigentlich ganz gut ist, wenn man da was mitmacht und so?
1: Das habe ich eigentlich nicht so schnell verstanden, ich muss ehrlich sagen. Ja, erst später habe ich das so dann verstanden, weil mir das auch mehrere Leute gesagt haben. Ich wusste das teilweise nicht, dass ich so unselbstständig war. Vor ein paar Wochen meinte meine Mutter damals, keine Ahnung, die Oma hat die noch die Klamotten rausgelegt mit 10, was weiß ich, war so niemals. So.
0: Ah, voll interessant, ne? Also was wir dann auch als Normalität wahrnehmen.
1: Ja.
0: Ja, verstehe ich voll. Ja, mega spannend. Was würdest du jetzt sagen, wie wird es dann weitergehen, wenn du jetzt 18 bist, dann irgendwann wirst du ausziehen, oder?
1: Ja, ich werde auf jeden Fall, glaube ich, nach meiner Ausbildung ausziehen. Vielleicht, wenn ich 20 bin oder so.
0: Mhm.
1: Und ich glaube, für meine Mama wird es gar nicht so schwer, weil sie hat halt, wie gesagt, noch den Hund zu Hause.
0: Mhm.
1: Und ich glaube, sie freut sich vielleicht sogar ein bisschen, wenn ich ausziehe.
0: Ach, ich glaube, es tut
1: noch
0: weh. Ach, das wird weh tun. Also, ja.
1: Vielleicht.
0: Ach man,
1: ja,
0: bestimmt. Ja.
1: Und ja, kommt halt drauf an, wenn ich weit wegziehe von meinen Eltern, von meinem Vater, wird es wahrscheinlich schon schwer, weil der fällt früher schon immer schwer, wenn ich dann vom Wochenende, wenn er mich nach Hause gebracht hat und jetzt sieht er mich erst in 2 Wochen wieder.
0: Und dann einfach noch weniger als eh schon. Ne?
1: Genau, genau. Hm.
0: Kannst du dir denn vorstellen, weiter wegzuziehen von deiner Fam oder ist es was, was du ausschließt, weil du eben doch ein recht gutes Verhältnis zu allen hast?
1: Also ich habe schon überlegt, es wäre eigentlich schon ganz cool, so weiter weg.
0: Mhm.
1: Aber ich mag schon eigentlich die Gegend, wo ich wohne. Und zum Beispiel meine Schwester, die wohnt ein paar Bundesländer weiter weg. Und das wäre eigentlich nichts für mich, weil ich will schon in der Nähe von meiner Familie bleiben.
0: Mhm.
1: Weil irgendwie habe ich dann das Gefühl, die so zurückzulassen. Oder ja, es wäre auch einfach ein anderer Ort, wäre vielleicht auch nichts für mich. Ich mag eigentlich da, wo ich wohne.
0: Okay, verstehe. Yo, das war spannend, würde ich sagen. Hast du hier ganz viele
1: Dankeschön.
0: Sachen auf einmal mitgebracht. Danke, dass du dich gemeldet hast, meine Liebe.
1: Dankeschön.
0: Dann würde ich sagen, wünsche ich dir eine ganz tolle Nacht. Penn schön, morgen nochmal zur Schule, dann Wochenende, wa?
1: Ja, genau.
0: Judy, das kriegst du auch noch hin. Du,
1: stimmt.
0: Dann wünsche ich dir was, mach's gut und wir hören
1: Danke
0: voneinander.
1: Danke,
0: tschüssi, danke, bye bye. Im Blue Moon seid ihr, meine Lieben. Schön, schön. Wir haben noch fast 20 Minuten. Heute Thema Erziehung. Ruft gerne an und erzählt mir, wie ihr erzogen werdet oder wurdet. Wie sind eure Erziehenden drauf? Mama, Papa, PädagogInnen, Oma, Opa. 0331 70 97 110. Wie ist oder war eure Kindheit bezüglich Sicherheit, finanzieller Sicherheit, emotionaler Geborgenheit und Co.? Man kann ja grob sagen, so Erziehung hat sich bei uns von Gehorsam und Anpassung an einigen Stellen in Richtung Selbstständigkeit und Mitspracherecht vom Kind entwickelt. Viele finden das super. Einige beobachten das und sagen dann, ja, heute gibt's keinen Respekt mehr vor Autoritätspersonen. Ehrlich gesagt glaube ich, dass es eigentlich sehr, sehr gut ist, wenn Kinder mitsprechen können, solange sie auch verstehen, dass es Grenzen gibt. Darüber hatten wir ja auch schon ein bisschen gesprochen. Vielleicht habt ihr da ja auch einen konkreten Take zu. Genau, also solange sie verstehen, dass es Grenzen gibt, dass sie einige Sachen einfach noch nicht abschätzen können, aber ihre Gefühle immer valide sind, das ist so mein Gedanke dazu. Und vielleicht nochmal zum Background, in Deutschland gab es eine Bewegung in den 70ern, so eine Umbruchphase zwischen autoritären Traditionen und dann neuen Ansätzen mit mehr Fokus auf Freiheit, auf Selbstentfaltung. Und dann gab es immer mehr Erkenntnisse in der Entwicklungspsychologie, der Bindungsforschung und dann mit der UN-Kinderrechtskonvention von 89 wurde nochmal klarer, körperliche Bestrafungen, entwürdigende Maßnahmen sind nicht akzeptabel. Jedes Kind hat ein Recht auf eine gewaltfreie Erziehung. Genau, und jetzt sind wir, wo wir sind. Und ich möchte gerne wissen, wie ihr das so seht. Was sind eure Erfahrungen? Wie wurdet ihr erzogen? Wie abhängig wart oder seid ihr von euren Eltern? Konntet ihr ein gutes Selbstwertgefühl entwickeln? Konntet ihr euch zu Hause fallen lassen? Ehrlich über alles sprechen? Und wie warm und intensiv ist eure Beziehung zu Mama, Papa, Person im Heim, Opa oder wem auch immer? Meldet euch gern 0331 70 97 110. Ich hole jetzt mal den Mustafa rein. Hallöchen.
3: Hi, grüß dich.
0: Hallo.
3: Hi, ich höre mich schon jetzt wirklich lange die Sendung an. Sehr interessant, tolle Themen. Gefällt mir sehr, sehr gut.
0: Freut mich.
3: So, ich wollte gerne mitsprechen. Und zwar, ich bin 55 Jahre jung, bin recht streng erzogen worden. Mein Vater war Alevite, sagt ihr sicherlich was, kurdische Abstammung. Meine Mutter war Türkin, also am Bosporus, also ganz krasse Unterschiede eigentlich.
0: Hast du diese Unterschiede stark wahrgenommen?
3: Ja, hab ich. Meine Mutter war, was die Erziehung, sie war halt die Chefin, ne? Also bei uns ist das so gewesen, sie war die Chefin.
0: Okay.
3: Sie hat die ganze Kindeserziehung eigentlich gemanagt. Wir waren 5 Kinder, 2 Mädchen, 3 Jungs. Der Älteste war geistig, ist geistig behindert. Der lebt jetzt bei mir nach dem Tod von meinen Eltern, seit jetzt 9 Jahren beinahe.
0: Ah, wow, okay.
3: Ja, den habe ich sag mal, liebevoll geerbt. Und wie gesagt, wir hatten schon eine Strenge, aber trotz alledem, diese Strenge war halt, das merke ich halt heute, mit Fürsorge und Liebe. Also Angst war da halt immer drin, bei meiner Mutter, insbesondere bei meiner Mutter.
0: Ah, also aus Sorge heraus.
3: Aus der Sorge heraus, ganz genau. Ne? Sie war in Deutschland, konnte kein Wort Deutsch. Also ich bin mit 2 Jahren nach Deutschland gekommen, konnte kein Wort Deutsch. Auch zum Schluss, sie konnte sich zwar verständigen, aber konnte sich jetzt nicht unterhalten, wie ich jetzt mich mit dir unterhalte.
0: Ja, aber mit 5 Kindern und hatte sie wahrscheinlich auch nicht dieselbe Chance zu lernen, oder?
3: Richtig, das war halt einfach sehr, sehr schwierig. Sie hat zwar gearbeitet, auch bis zum Schluss hat sie gearbeitet, natürlich am Anfang die Kinder großgezogen, allesamt. Und wie gesagt, mit meinem ältesten Bruder hatte sie ja fast bis zum Schluss immer noch Arbeit gehabt. Ich sage mal, das ist ja ein groß, hartes Kind, ja. Und also sie hat ja immer irgendwie Sorge gehabt, gerade um den Ältesten, ne? Also um Murat heißt er. Und auch um die anderen Kinder. Aber sie hat halt immer dafür gesorgt, dass wir respektvoll zu anderen sind. Wir waren halt seinerzeit, hat man Gastarbeiter gesagt. Ne? Und sie wollte halt nie negativ auffallen. Und sie wollte auch nie, dass wir negativ auffallen. Ja, also das auch beim Vater nicht mehr.
0: Ja. Ja, das ist ja so ein sehr typisches Narrativ, oder? So von so Migrafamilien.
3: Ja, genau. Mein Vater war zum Beispiel, was das anbelangt, der hat im Krankenhaus gearbeitet, im örtlichen Krankenhaus bis zu seiner Rente. Mhm. Und er konnte das nicht leiden, wenn irgendeiner, mein Vater kannte halt jeder in diesem Dorf. Ja? Wir sind in Bad Soden am Taunus groß geworden und jeder kannte ihn halt durch seinen Job. Und er wollte das nicht. Er hat immer gesagt, wir sind Gastarbeiter, wir müssen uns in diesem Land gut verhalten und so weiter und so fort. Er hat aber auch immer gesagt, er legt keinen Wert darauf, dass wir die türkische Sprache beherrschen, also zu 100% beherrschen. Er wollte halt immer, dass wir es weiterbringen wie er. Das war halt sein Ziel. Ne?
0: Aber auch traurig und, zu hören, oder?
3: Ja, selbstverständlich, natürlich sehr, sehr, sehr, sehr traurig sogar. Ich meine, er hat sich gesorgt, er war Alleinverdiener, also im Großen und Ganzen Alleinverdiener. Und meine Mutter hat zwar dann, wie wir ein bisschen älter waren, geputzt, so eine Putzstelle gehabt. Das hat sie auch bis, ich glaube, über 20 Jahre hat sie das gemacht. Und aber sie hat halt uns an nichts in Anführungsstrichen gefehlt. Wir hatten zwar jetzt keine Urlaube. Andere Kinder, da war ich natürlich als Kind immer so ein bisschen neidisch, ne?
0: Ja, klar.
3: Wenn die dann gesagt haben, wir fliegen nach Italien oder wir fahren nach Italien oder wir fahren dahin. Das ging halt bei uns nicht. Ja? Wir waren 5 Kinder und das ging halt finanziell einfach nicht. Aber dafür hatten wir Essen, wir hatten Trinken, wir hatten Dach über dem Kopf. Wir hatten eigentlich alles. Ne? Aber als Kind sieht man das halt anders. Denn man hat halt nicht ein ferngesteuertes Auto bekommen, man hat halt kein Weihnachten irgendwie gefeiert, was die anderen gefeiert haben. Mhm. Dann zum Schluss irgendwie haben wir uns, wie wir dann 13, 12, 13, 14, haben wir das halt selber so organisiert, ne? Diese Feierlichkeiten.
0: Ihr Kinder habt das organisiert?
3: Wir haben das dann letztendlich organisiert. Wir haben dann einfach gesagt, wir wollen auch Weihnachten, wir wollen auch Ostern, wir wollen, dass wir jetzt, wir wollen auch Geschenke. Und dann haben meine Eltern halt gesagt, naja gut, okay, wenn die Kinder so wollen, wir müssen uns halt anpassen. Das haben die auch gemacht. Also es ist nicht so, dass sie das nicht gemacht haben. Mein Vater, wie gesagt, hat sich eigentlich, was die Kindererziehung anbelangt, gar nicht großartig da reingehängt. Das war eigentlich mehr so die Sache meiner Mutter.
0: Das ist auch krass, ne? Also sehr viel Arbeit, ja auch emotionale Arbeit und ne, über Moral
3: absolut
0: zu entscheiden, absolut. Weitertragung. Ach, das ist so heftig.
3: Absolut. Absolut. Die Strenge war natürlich da und insbesondere halt bei mir und bei meiner jüngeren Schwester.
0: Mhm.
3: Wir beide waren so, also meine jüngere Schwester war so der Liebling meines Vaters.
0: Ja. War das klar? Also wusste das jeder?
3: Das wusste jeder.
0: Scheiße.
3: Und ich war eigentlich so das schwarze Schaf.
0: Nein, also Mustafa, ja.
3: Ich war immer nur so das schwarze Schaf.
0: Ach Mann.
3: Warum auch immer. Ich weiß es bis heute noch nicht. Ich weiß es bis heute noch nicht. Ne? Ich war immer so, ich habe auch was. Ich habe zum Beispiel Kloppe gekriegt, wenn meine Mutter gesagt hat, da war ich 7, 8, 9, ja, draußen mit den Jungs Fußball gespielt und der hat gesagt, hier mach dich nicht dreckig, wir wollen noch da und da hingehen.
0: Mhm.
3: Und das hat Mustafa gemacht, hat Fußball gespielt, die Hosen waren dreckig, also grün. Und dann gab es halt eine Drahtprügel. Also jetzt nicht so, dass ich dass ich jetzt misshandelt worden bin, halt auf den Hintern. Wobei, es gab auch mal mit dem Kochlöffel einen, der nicht sehr, sehr frisch. Ja.
0: Aber also ich glaube auch, man neigt dann selber dazu, sozusagen, so schlimm war das gar nicht, um halt auch fein damit zu sein. Und man kann ja auch dann den Umständen entsprechend okay da rausgekommen sein. Aber du würdest das selber doch auch nicht mehr machen, oder?
3: Na, um Gottes Willen. Ich habe, wie gesagt, selber 2 Kinder.
0: Mhm.
3: Mein ältester Sohn ist 16, der wird im November 17, fängt seine Ausbildung im August an. Und meine Tochter ist 9 geworden im April.
0: Ah.
3: Das sind meine zwei Schätze eigentlich. Also das Wertvollste, was es auf der Welt gibt, ne?
0: Ah,
3: für mich jetzt persönlich. Und ich erziehe ganz, ganz anders. Also ganz anders. Ich beziehe die Kinder mit ein in alles. Von Anfang an, wenn ich früher Nein und heute noch, wenn ich Nein gesagt habe, habe ich es begründet und ich begründe es heute noch.
0: Ja.
3: Warum ich Nein sage, bis sie es verstehen. Also Kinder sind ja, ne, gerade jetzt eine 9-Jährige, versteht ja nicht sofort das Nein.
0: Mhm.
3: Ich mache das so lange, bis sie versteht, warum ich Nein sage.
0: Mhm.
3: Und ich finde es halt traurig, wenn ich zum Beispiel, manchmal bin ich auch zu lax, sage ich einfach mal. Ja?
0: Zu soft.
3: Das merke ich immer wieder, wenn ich einkaufen gehe. Und meine Tochter zum Beispiel dabei ist. Das war auch damals mit meinem Sohn so. Ich habe immer gesagt, ich will das machen. Aber ich habe es nicht geändert. Also wenn die dann sagt, Papa, kann ich das? Papa, kann ich jenes? Papa, kann ich... Ich sage mir dann einfach im Kopf so, was weiß ich, sag mal, was weiß ich, 10 Euro. Ja, das darf sie ausgeben. Manchmal ist es weniger, manchmal ist es halt 10 Euro. Das ist immer so eine Mischkalkulation. Ja. Aber ich sage mir dann einfach, da habe ich mal eine Ruhe. Und außerdem möchte ich ihr das halt auch nicht das Gefühl vermitteln, so ein Nein zu sagen. Wenn ich zum Beispiel, ich war vorgestern bei Rewe und habe eingekauft und war alleine im Mittagessen. Ne?
0: Mhm.
3: Und da war vor mir eine Mutter und das Kind wollte so von Haribo, diese Gummibärchen, so 99 Cent. Ja? Und da eine Diskussion. Und da habe ich mir nur gedacht, Alter, was kann ich hier hin? Ja, ja, wirklich. 99 fucking Cent. Weißt du, ich meine...
0: Aber vielleicht auch wegen Probleme. Gesundheit, oder? Also da bestimmt wegen Zucker und so, ne?
3: Du kannst es doch kontrollieren. Guck mal. Du kannst es doch kontrollieren. Das ist doch alles Schmarrn. Guck mal, mein Sohn, wie der, ich kann mich erinnern, der war 8. Der hat Milchschnitte gefressen, als gäbe es morgen nichts mehr. Jeden Tag hat er 3 bis 5 Milchschnitte gefressen. Meine Frau ist schon verzweifelt. Und ich habe gesagt, der Tag wird kommen und dann wird diese Milchschnitte atmen.
0: Und?
3: Genau so ist es. Er fällt sie nicht mehr an. Ja, er fässt sie nicht an. Ja, es ist wirklich so. Und meine Tochter, die ist so wählerig, weil wir haben eine, du musst dir vorstellen, wir haben eine riesengroße Box zu Hause. Da sind Süßigkeiten drin, en masse. Wirklich. Da sind gefühlt für 100 Euro Süßigkeiten drin.
0: Eieiei, so. What a dream.
3: Aber pass auf, du wirst es mir nicht glauben. Die bleiben wochenlang, meine Tochter ist so, also sie weiß ja, sie könnte, wenn sie wollte.
0: Aber warum macht sie es denn nicht?
3: Aber es wird kontrolliert, also es ist jetzt nicht so, dass ich sage, du darfst jetzt eine Tüte Ballistoschnaggel komplett. Aber das wird sie auch gar nicht machen.
0: Warum
3: also
0: nicht?
3: So, weil sie weiß, dass das ungesund ist, zu viel Schokolade. Und sie weiß auch, dass sie, zum Beispiel, ich kann mich erinnern, da war so 4 oder 5 Phase. Und da hat sie eine ganze Tüte Haribos gegessen. Die wollte nicht frühstücken. Und dann habe ich gesagt, wollte diese Haribos essen. Und ich gesagt, ja, mach doch, Mathilda. Hau rein. Aber du wirst sehen, du wirst Bauchschmerzen kriegen und so weiter und so fort. Und genauso ist es eingetroffen. Und dann schiebe ich halt die Schuld auf die Gummibärchen.
0: Also bei dir ist quasi einmal Vertrauen und dann gibst du denen den Erfahrungswert an die Hand und dann können die daraus eigene Konsequenzen ziehen.
3: Richtig, ganz genau. Mein Sohn auch, mit 6 Jahren, werde ich nie vergessen, der wollte morgens, er steht auf und sagt, Papa, ich möchte Eis. Ja, hol dir eins. Aber sag ich, du weißt genau, du wirst Stoffhalt liegen. Und zwar richtig, ich will Eis. Meine Frau mit mir Theater gemacht, er hat sich 3 Tüten, also diese Körnchen-Eis, ne?
0: Ja.
3: Hat er sich geballert. Und es hat keine 2 Stunden gedauert, hat er Magenkrämpfe gekriegt, kam fast 2 Stunden von der Toilette nicht runter, hat Durchfall gehabt, hat geweint. Klar, habe ich ihn getröstet. Ja?
0: Oh Mann.
3: Und jetzt frag mal, was der nicht mehr macht. Genau das.
0: Eis zum
3: ja,
0: Frühstück.
3: Ich sag mal so, das sind sicherlich, du kannst das jetzt nicht mit anderen Kindern vergleichen. Da gibt es sicherlich. Also bei mir hat es funktioniert, Gott sei Dank. Ja. Aber ich weiß natürlich nicht, wie es in anderen Familien ist. Aber ich sehe halt bei anderen Familien, wenn gerade so Freunde von meinen Kindern kommen, also damals von meinen Großen und heute von meiner Kleinen, und meine Tochter kommt und sagt, Papa, dürfen wir was schnuckeln? Ich sage, ja klar, nehmt euch. Und dann siehst du genau, auch, zum Beispiel auch in der Familie, die Cousins und die Cousinen. Ja, und die Cousine von meiner Tochter ist jetzt 20 Jahre jung.
0: Mhm.
3: Und wenn die bei uns ist, die haut sich den Scheiß rein, das glaubst du gar nicht, weil sie früher alles abgezählt bekommen hat. Das war sich 5 Gummibärchen, ein Ballisto und das war's für den ganzen Tag.
0: Ah,
3: ja?
0: Okay.
3: Und das rächt sich heute.
0: Das ist ja spannend.
3: Und wie gesagt, da gibt es sicherlich auch an, aber ich sehe das in der Sache. Zum Beispiel, meine Tochter hatte am 21. April Geburtstag und dann haben wir 30 Donuts gekauft. Sie wollte für die Klasse rosa mit Donuts haben. 30 Stück.
0: Mhm.
3: Und haben wir die gekauft, haben die hingebracht und sie hat von diesem Donut nur die Hälfte gegessen, hat die andere Hälfte ihrer Freundin gegeben, weil die halt noch mehr haben wollte. Ja? Also sie hat damit überhaupt kein Problem, weil sie weiß, wenn sie sagt, Papa, ich möchte einen Donut, dann kriegt sie einen. Wenn uns zu Not, der Rewe ist bei uns nicht weit, der ist Fußweg 5 Minuten, ja, dann kaufe ich mir so einen blöden Donut. Aber das passiert nicht. Das passiert halt nicht. Also sie teilt dann lieber mit diesem Zeug. Ich gebe ihr auch immer ein bisschen Süßkram mit, also Kleinigkeiten für die Schule. Und wenn ich dann nach Hause komme, sage ich, und sagst du, ja, der wollte was, der wollte was, der wollte was, der wollte. Und sie gibt es auch ab. Sie gibt auch ab, weil sie weiß, zu Hause ist ja noch. Ich kann ja noch, wenn ich möchte. Mhm. Ja? Aber und ich merke halt, dass das, was ich jetzt gemacht habe, nicht verkehrt ist. Meine Kinder sehen, dass ich zum Beispiel, ich bin Montag, Dienstag, Mittwoch bin ich zu Hause. Und da habe ich richtige Arbeit. Wenn ich auf der Arbeit bin, habe ich keine Arbeit. Da habe ich frei. Und wenn ich zu Hause bin, habe ich Arbeit.
0: Ah, okay.
3: Ist wirklich so. Also ich bin 3 Tage zu Hause. Ich arbeite, ich wohne in Hessen und arbeite in Baden-Württemberg. Und das mache ich schon seit vielen Jahren so. Und habe hier noch so eine Zweitwohnung. Und da bin ich jetzt auch gerade. Das hat halt den Vorteil einfach, ich wollte halt immer bei der Kindeserziehung mit dabei sein. Immer.
0: Das hört
3: man. Ich wollte das nicht bei meinen Eltern. Ja? Ich wollte immer mitmischen. Ich wollte immer, dass die Kinder zu Mama und zu Papa, weil die Mama erzieht anders da, in Anführungsstrichen, der Papa erzieht anders da. Ist einfach so. Weil wir sind ja trotzdem, Mama und Papa ist ja grundverschiedene Menschen. Eine Frau denkt anders, dann ein Mann denkt anders.
0: Da kann man noch länger drüber reden, aber ich lasse da mal so stehen. Und ich muss dir auch leider kurz sagen, ja. du musst tatsächlich zum Punkt kommen, weil ich muss in kürzester Zeit abmoderieren. Sag doch sonst gerne einfach, was ist so von dir die Perspektive, was kannst du anderen Eltern an die Hand geben in 15 Sekunden?
3: Ich gebe anderen Eltern an die Hand, mit den Kindern über alles zu reden, die mitmischen zu lassen. Und zu sagen, pass mal auf, das und das und das haben wir vor, was halten die davon? Natürlich, man kann nicht alles den Kindern überlassen, um Gottes Willen, aber wie Herbert Grönemeyer schon sagt, Kinder an die Macht.
0: Boom.
3: Die kennt ja jeder, ne?
0: Boom, Mustafa. So. Dankeschön. Und hier muss ich den Cut machen, tut mir leid.
3: Alter, wünsche einen schönen Abend.
0: Ganz ja, toll, dass du dich gemeldet hast. Dankeschön. Pass auf dich auf und
3: Dank.
0: Merci fürs Teilen.
3: Du
0: bye,
3: auch.
0: Mein Lieber.
3: Bye,
0: tschüssi.
3: Bye. Ciao.
0: Ich hasse das ja immer, ne, wenn ich das Wort abschneiden muss. Aber so ist das, liebe Leute. Es war eine sehr, sehr tolle, volle Sendung. Danke, dass ihr alle dabei wart. Danke, dass ihr zugehört habt. Ich wünsche euch eine ganz tolle Nacht. Wir hören uns bald wieder. Bis dahin, alle Jude.
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5: Um 0 Uhr mit Ramin Movasakian. Die USA können auf die Hilfe von China bauen, um den Konflikt mit dem Iran zu lösen. US-Präsident Trump sagte bei seinem Besuch in Peking, der chinesische Staatschef Xi hätte seine Unterstützung angeboten. Sebastian Segebade berichtet.
6: Trump sagte dem Sender Fox News, dass Xi sich dafür einsetzen will, dass wieder Öl- und Gastanker die Straße von Hormuz passieren können. Außerdem wolle China bis auf Weiteres dem Iran keine Waffen liefern. Auch Taiwan war Thema bei dem Treffen der beiden. Dabei hat Xi nach Angaben chinesischer Medien vor möglichen Konflikten gewarnt, sollten die USA die Sache im chinesischen Sinne schlecht handhaben. China betrachtet das unabhängige Taiwan als eigenes Staatsgebiet und droht immer wieder mit einer Übernahme. Peking führt etwa regelmäßig Militärmanöver vor dem Inselstaat durch. Die USA unterstützen bislang Taiwan sowohl diplomatisch als auch mit Waffen.
5: Bundeskanzler Merz hat die russische Angriffswelle auf die Ukraine verurteilt. Diese zeigte, dass Moskau weiterhin auf Eskalation setze, so der CDU-Chef. Kiew und seine Partner stünden bereit für Verhandlungen über einen gerechten Frieden. Russland führe aber weiter Krieg. Das russische Militär hatte seit Anfang der Woche hunderte Drohnen und ballistische Raketen auf die Ukraine abgefeuert. Allein in der vergangenen Nacht kamen dabei mindestens 10 Menschen ums Leben. In Berlin und Hamburg hat es am Vatertag Demonstrationen von Männern gegen Gewalt gegeben. Auf Transparenten stand beispielsweise Stopp Täterschutz. Die Initiative Männer gegen Gewalt hatte die Kundgebungen organisiert. In Berlin war unter anderem auch der grünen Bundesvorsitzende Banaschak bei der Demo dabei. Die Veranstalter sprachen von 3.500 Teilnehmern, die Polizei von etwa 800, fast alles Männer. Die Fußballerinnen des FC Bayern haben sich nach der vorzeitigen Meisterschaft auch den DFB-Pokal gesichert. Im Endspiel in Köln besiegten die Münchnerinnen den VfL Wolfsburg mit 4:0. Aus Köln Christian Schulze.
7: Vor über 46.000 Zuschauern in Köln setzte der deutsche Meister aus München seine Dominanz aus der Bundesliga auch im Pokal fort. Kurz vor der Pause gingen die Bayern durch einen von Stanway verwandelten Foulelfmeter nach Videobeweis in Führung. Und mit dem 1:0 im Rücken spielten im zweiten Durchgang nur noch die Münchnerinnen. Harder, Tanikawa und die eingewechselte Caruso per tollem Freistoß schraubten das Ergebnis verdientermaßen in die Höhe. Die Bayern jubeln über das erneute Double aus Meisterschaft und Pokal. In Wolfsburg flossen allen voran bei Alexandra Popp bittere Tränen. Die Kapitänin verabschiedet sich nach 14 Jahren ohne Titel zur Regionalligist Dortmund.
5: Das Wetter. In der Nacht gibt es immer wieder Schauer mit vereinzelten Gewittern. Die Tiefstwerte 7 bis 0 Grad. Heute lockert es dann im Norden und Nordosten stellenweise auf und die Sonne kommt durch. Im restlichen Land bleibt es den Tag über meist bewölkt und regnerisch. Die Temperaturen erreichen maximal 8 bis 17 Grad. Die Zeit, es ist gleich 0:03 Uhr.
8: Wir checken, was auf den Straßen los ist. Die A94 München Richtung Passau ist zwischen Paschstetten und Lengdorf nach einem Unfall gesperrt. Die A1 Köln-Dortmund ist zwischen dem Kreuz Leverkusen und Burscheid in beiden Richtungen nach einem Unfall gesperrt. Die A40 Essen Richtung Duisburg ist zwischen dem Kreuz Kaiserberg und dem Kreuz Duisburg wegen Brückenarbeiten bis Dienstag früh gesperrt. Die A67 Darmstadt Richtung Mannheim ist zwischen Lorsch und Viernheimer Dreieck wegen einer Baustelle bis Montag früh gesperrt. Die Umleitung geht ab dem Darmstädter Kreuz über die parallel verlaufende A5. Und zum Schluss noch die A555 Bonn Richtung Köln zwischen Bornheim und Wesseling 2 Kilometer Stau.
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8: Hallo, ihr Sweeten. Ich hoffe, ihr hattet einen schönen Vatertag, Christi Himmelfahrt, Arbeitstag, Donnerstag, whatever. Schön, dass ihr am Start seid in der jungen Nacht. Was geht bei euch in dieser Nacht? Meldet euch gerne rein. 0221-567-89-111. Wir starten rein in diese junge Nacht mit Nico Santos, Ray of Light.

0: Ich wünsche Ihnen eine schöne junge Nacht mit uns. Klingt komisch, ne? Ja, aber ich könnte euch auch siezen, ne? Ich finde nur, es klingt irgendwie weird. Also ich bin persönlich heftig Team Du. Ich duze fast immer im Alltag, sieze super selten. Zum Beispiel Kellnerinnen und Kellner duze ich eigentlich fast immer. Ich weiß gar nicht, ob die das so geil finden, aber irgendwie fühle ich mich dann wohler. Junge Nachthörerin Marie siezt nur bei bestimmten Berufen.
1: Gerade bei Ärztinnen oder Ähnlichem finde ich auch, ist das respektvoll irgendwie. Auch bei älteren Menschen würde ich jetzt nicht gleich das Du anwenden.
0: Ja, check ich. Alte Leute sieht sich ja auch in der Regel. Also wenn ihr mich mal trefft und ich sieht's euch, dann seht ihr sehr alt aus. Wir checken in dieser jungen Nacht mal, ob und wie sich das Siezen und Duzen bei uns verändert oder verändern könnte. Und wir sprechen über eure unangenehmsten Sie-Du-Momente.

0: verschissen hat, dass sie gerade in der Arena spielt. Olivia Dean. Ich habe sie die Tage live gesehen in einer ausverkauften Arena. Aber ihre Show war so komplett gechillt, komplett so gar nicht Arena. Also eine cleane Bühne, die war nur so ein paar Stufen hoch, weiße Vorhänge im Hintergrund, eine Band hatte sie dabei, mit ein paar Bläsern, das war noch das Abgefahrenste. Ja, und dann hat sie komplett unaufgeregten Glamour an den Tag gelegt. Die sah super elegant aus mit so einem Blowout-Kabel am Mikro, aber war auch super energiegeladen. Also das war wirklich ein krasser Abend. Finny aus Augsburg fasst so zusammen.
1: Sie macht so eine gute Laune, sie hat so eine tolle Stimme, sie hat so tolle Songs. Sie tanzt so viel mit, sie ist so witzig irgendwie, sie wirkt so echt. Ich fand auch das ganze Bühnenbild so toll und mit den Disco-Kugeln und dass sie so drei verschiedene Outfits hatte, dass sie noch auf der B-Stage war, auch wie das Licht war und die ganze Bühne. Ich fand es einfach phänomenal.
0: Also wenn ihr mal die Chance habt, Olivia Dean live zu sehen, Finny und ich empfehlen das. Bis dahin könnt ihr sie hier hören, zusammen mit Sam Fender, Rain Me In.

0: Rock Born Again habt ihr gehört hier in der Jungen Nacht der ARD. Wir haben 12:30. Die A94 München Richtung Passau ist zwischen Paarstetten und Lengdorf nach einem Unfall gesperrt. A1 Köln Richtung Dortmund zwischen dem Kreuz Leverkusen und Burscheid dauert es etwa 15 Minuten länger. 2 Kilometer Stau im Moment. Die A1 Köln-Dortmund ist zwischen dem Kreuz Leverkusen und Burscheid nämlich in beiden Richtungen nach einem Unfall gesperrt. Die A40 Essen Richtung Duisburg ist zwischen dem Kreuz Kaiserberg und dem Kreuz Duisburg wegen Brückenarbeiten noch bis Dienstag früh gesperrt. Und die A67 Darmstadt Richtung Mannheim, die ist zwischen Lorsch und Viernheimer Dreieck wegen einer Baustelle bis Montag früh gesperrt. Die Umleitung geht ab dem Darmstädter Kreuz über die parallel verlaufende A5.
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0: Pro-Tipp an Vatertag oder falls euch jetzt noch ein paar feiernde Väter begegnen, einfach aufs Niveau runterlassen. Dieser Tipp kommt von Kai, er ist Zugbegleiter und hatte gestern am Feiertag einige Väter am Start.
2: Ich gehe einfach auf das Niveau und habe da meine Ruhe. Ich ziehe dann einfach ein bisschen die Späßchen mit, die sie da machen.

passiert. Ja, sie hat ihn überrollt wie ein Freight Train. Die Liebe zu seiner Frau. So singt Alex Warren in seinem Track Fever Dream. Und ich habe den Begriff Freight Train tatsächlich erst dadurch gelernt. Gut, man hätte es sich jetzt auch, also man hätte es sich herleiten können, aber ich musste es halt trotzdem recherchieren, dass Freight Train Güterzug ist. Also die Liebe hat also wie so ein Güterzug ist sie auf ihn eingeknallt, die Liebe. Ich weiß nicht, ob das noch eine krassere Wucht hat, als wenn es nur ein Personenzug war.

0: Die krankesten Grammatikkonstellationen gibt's im Deutschen, wenn man nicht weiß, ob man sie oder du sagen soll. Boah, ich hatte das früher so schlimm bei den Eltern von Freunden. Also, weil du fühlst dich eigentlich so halb als Teil der Familie. Du hängst halt ständig irgendwie mit deiner Bestie ab oder so, aber deren Vater und Mutter sind halt Herr sowieso und Frau sowieso. Ja, oder halt auch nicht. Man weiß es halt nicht so genau. Beim Abendessen dann so, könnte mir mal jemand das Salz reichen? Oder man baut halt so weirde Passivkonstruktionen, ne? Wo wird denn gearbeitet? Oder keine Ahnung, whatever. Ihr kennt solche unangenehmen Du-Sie-Momente auch. Benjamin, auch bei den Eltern von anderen?
1: Ich war im Klavierunterricht als Kind, da war ich so 7 oder 8 oder so. Und dann war das irgendwie das Elternteil von irgendeinem anderen. Und dann habe ich Du gesagt. Und ich so, oh, machst du hier auch Unterricht? Und meinte, hat dir deine Mutter nicht beigebracht, was sie sagt und sowas. Und so, solche Sachen mit so sehr deutschen Leuten. Das ist schon passiert öfters.
0: Ja, ich glaube auch, das ist ein sehr deutsches Ding. Junge Nachthörer David hat auch so eine ähnliche Experience.
2: Ich habe mal an der Rewe-Kasse gearbeitet. Da sind alle ein bisschen offener. Aber da habe ich dann jemanden geduzt, einen Kunden. Und der fand das nicht so witzig. Ich möchte gesiezt werden, hat er mich angeschrien.
0: Okay, ja, wie gut, dass dieser Kunde nicht meinen Kollegen Leo getroffen hat, weil der hat nämlich einen Selbsttest gemacht, hat konsequent mal alle Leute, die er so trifft, geduzt, egal ob er sie kannte oder nicht. Wie das so angekommen ist, das hört er hier in einer Stunde in der Jungnacht der ARD. With the MC gibt's jetzt Wait For You.

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1: Um 1 Uhr mit Ramin Movasakian. Vor der dänischen Insel Anholt ist ein toter Wal aufgetaucht. Wie mehrere Medien berichten, könnte es sich um den Buckelwal handeln, der wochenlang vor der deutschen Ostseeküste lag. Die dänischen Behörden erklärten, das Tier sei vermutlich schon länger tot. Arne Bartram berichtet.
2: Beobachter vor Ort schätzen das Tier auf 10 bis 15 Meter Länge. Das würde zu dem Buckelwal passen, der zuletzt vor der Insel Pöhl lag. Außerdem befindet sich Anholt auf der Route Richtung Nordsee, in die der Wal Anfang Mai gebracht worden war. Als nächstes sollen Gewebeproben genommen werden. So könnte geklärt werden, ob es der Wal von der Insel Pöhl ist. Der war Anfang Mai von einer privaten Initiative mit einem Spezialschiff Richtung Nordsee gebracht worden. Laut Meeresbiologen hatte der stark geschwächte Wal kaum Überlebenschancen und ist vermutlich gestorben.
1: Die USA könnten auf die Hilfe von China bauen, um den Konflikt mit dem Iran zu lösen. US-Präsident Trump sagte bei seinem Besuch in Peking, der chinesische Staatschef Xi hätte seine Unterstützung angeboten. Außerdem wolle China dem Iran bis auf Weiteres keine Waffen mehr liefern. Auch Taiwan war Thema bei dem Treffen. Dabei hat Xi nach Angaben chinesischer Medien vor möglichen Konflikten gewarnt, sollten die USA die Sache nicht im Sinne Chinas handhaben. In Deutschland ist eine große Mehrheit der Menschen für härtere Konsequenzen bei manipulierten KI-Inhalten. Das hat eine Forsa-Umfrage im Auftrag des Vereins Campact ergeben. Lydia Wagner berichtet.
3: Es geht um KI-manipulierte Inhalte auf digitalen Plattformen, die nicht gelöscht werden, berichtet die Rheinische Post. 92% der Befragten haben in der Umfrage gesagt, dass sie dafür sind, Technologieunternehmen wie Meta, TikTok und Google künftig konsequenter zu kontrollieren und dafür zu bestrafen. Und dieser Forderung stimmten jüngere Befragte im Schnitt öfter zu als ältere. Bei den 14- bis 29-Jährigen sprechen sich sogar 94% für strengere Regeln aus. Außerdem ist die Mehrheit der Befragten dafür, dass Plattformen das Hochladen manipulierter KI-Inhalte gar nicht erst erlauben sollten. Frauen stimmen dem öfter zu als Männer.
1: Die Fußballerinnen des FC Bayern haben erneut den DFB-Pokal gewonnen. Im Endspiel in Köln besiegten die Münchnerinnen den VfL Wolfsburg mit 4:0 und verteidigten damit ihren Titel. Für die Bayern ist das Double somit perfekt. Die Meisterschaft hatte sich das Team schon vorzeitig gesichert. Das Wetter. In der Nacht gibt es immer wieder Schauer mit vereinzelten Gewittern. Die Tiefstwerte liegen bei 7 bis 0 Grad. Heute lockert es dann im Norden und Nordosten stellenweise auf und die Sonne kommt durch. Im restlichen Land bleibt es den Tag über meist bewölkt und regnerisch. Auch Gewitter sind dabei. Die Temperaturen erreichen maximal 8 bis 17 Grad. Am Samstag im Süden Wolken und Schauer von der Mitte nach Nordosten zeitweise aufgelockert und meist trocken. Und noch die Zeit. Es ist gleich 1.03 Uhr.
4: Die A94 München Richtung Passau ist zwischen Paarstetten und Lengdorf nach einem Unfall gesperrt. A1 Köln Richtung Dortmund zwischen dem Kreuz Leverkusen und Burscheid 2 Kilometer Stau. Die A1 Köln Dortmund ist zwischen dem Kreuz Leverkusen und Burscheid in beiden Richtungen nach einem Unfall gesperrt. Die A40 Essen Richtung Duisburg ist zwischen dem Kreuz Kaiserberg und dem Kreuz Duisburg wegen Brückenarbeiten bis Dienstag früh gesperrt. Und die A67 Darmstadt Richtung Mannheim ist zwischen Lorsch und Viernheimer Dreieck wegen Bauarbeiten bis Montag früh gesperrt. Die Umleitung geht ab dem Darmstädter Kreuz über die parallel verlaufende A5.
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4: Heute bin ich am Start, Franzi Pille. Was geht bei euch in dieser Nacht? Wo hört ihr zu? Meldet euch gerne rein. 0221 567 89 111. Purple Disco Machine habe ich jetzt für euch.

frage ich mich, ob das geht. Also, ich meine, New Religion heißt der Track von Bebe Rexha und Faithless. Den spiele ich euch jetzt. Aber gibt's eigentlich überhaupt eine neue Religion? Also kann man sowas Neues einführen? Oder sind das dann direkt Sekten? Also wenn ich jetzt sage, ich führe jetzt die Franzi-Pille-Religion ein, die gründe ich jetzt. Geht das? Ja, okay. Merk schon, Franzi-Pille-Religion. Ja, das klingt wirklich eher nach Sekt. Deep.

0: Morgen in der Jungen Nacht der ARD. Ja, eigentlich hat ja keiner mehr so richtig dran geglaubt, dass wir den Release dieses Games jemals noch erleben werden.
1: Ich sehe. Do you know why you're here?
2: Bad luck, I guess.
0: GTA 6 kommt ja angeblich 2026, ist aber eben in der Vergangenheit auch gefühlte 8000 Mal verschoben worden. Aber Joanna Leindecker aus dem Spieleteam sagt, die Chancen stehen diesmal wirklich gut.
3: Ja, angeblich steht das Datum, an dem GTA 6 offiziell vorbestellbar ist. Und das ist nicht erst in ein paar Monaten, sondern schon am 18. Mai soll es soweit sein. Okay. Der amerikanische Elektronikhandel Best Buy hat nämlich eine Mail rausgeschickt, wo sie das verkündet haben.
0: Das wäre ja relativ bald auch, ne? Meinst du denn, das stimmt so? Weil das kommt ja jetzt nicht vom Entwickler selbst, Rockstar.
3: Ja, ein bisschen vorsichtig darf man da ruhig sein, aber bisher sieht es eigentlich so aus, als wäre das schon korrekt so. Mhm. Und passend wird es auch, weil das Spiel kommt ja schon am 19. November in die Läden. Die Vorbestellungen würden also 5 Monate vorher starten und das ist ein absolut gängiger Zeitraum bei so großen Blockbustern.
0: Okay.
3: Ja, und sollte das stimmen, macht es eine Verschiebung vom Game noch unwahrscheinlicher, weil davor haben wir Fans ja immer noch so ein bisschen Angst.
0: Ja, sag ich ja. Also sagst du, Fans sollten jetzt in 3 Tagen, ist das ja dann schon soweit, die Augen offen halten?
3: Ja, allerdings nur die Konsolengamer. Rockstar hat nämlich auch vor kurzem nochmal bestätigt, GTA 6 kommt wirklich nur für die PlayStation und Xbox raus. Für den PC gibt es noch kein Veröffentlichungsdatum.
0: Ja, guck, dann haben wir ja noch Gelegenheit, da das Release-Datum noch ein paar Mal zu verschieben am PC. GTA 6 ist eventuell bald in den nächsten Tagen.

0: halb zwei. Die A94 München Richtung Passau ist zwischen Paarstetten und Lengdorf nach einem Unfall gesperrt. Die A40 Essen Richtung Duisburg ist zwischen dem Kreuz Kaiserberg und dem Kreuz Duisburg wegen Brückenarbeiten noch bis Dienstag früh gesperrt. Und die A67 Darmstadt Richtung Mannheim ist zwischen Lorsch und Viernheimer Dreieck wegen Bauarbeiten bis Montag früh gesperrt. Die Umleitung geht ab dem Darmstädter Kreuz über die parallel verlaufende A5.
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0: Lukas, die hier ist für dich. Lukas hat sich hier reingemeldet über die 0221 567 89111. Schreibt: Hallo, mein Name ist Lukas. Ich bin heute 18 Jahre alt geworden. Wollt mal fragen, ob ihr im Radio mir alles Gute zum Geburtstag ausrichten könnt. Ja, klar. Er feiert am Wochenende nach, sagt er. Was geht denn bei euch? Party mit der jungen Nacht? Oder was Solides? Meldet euch gerne rein. 0221 567 89111.

0: Achtung, wird so ein ganz klein bisschen unangenehm jetzt.
1: Ich habe damals in meinem ersten Werkstudiejob meinen Chef kennengelernt und hatte ganz salopp gesagt, hi, ich bin die Kim, wir schaffen das heute alles, du und ich, nur wir zwei. Und ich bin für den Kaffee zuständig, das wird was. Und er sagte, für sie immer noch her.
0: Ha, unangenehm. Kim aus Burninghausen hat das so erlebt. Ist aber vielleicht eine Situation, die ihr so oder so ähnlich auch schon erlebt habt. The struggle is real, wenn es ums Sie oder Du geht. Junge Nachtreporter Theo Steinbach ist komplett im Team Du. Und du hast das jetzt auch für uns mal so richtig durchgezogen, ne?
2: Ja, genau. Ich habe mal einen Tag lang wirklich alle geduzt, also auf der Arbeit, im Supermarkt. Und ich habe auch Leute auf der Straße random mit Du angequatscht. Vor allem Ältere, wo man sich eigentlich denkt, sollte man schon siezen. Mhm. Aber ich muss echt sagen, es waren alle total fein mit dem Du.
3: Ist okay. Fühle ich mich ein bisschen jünger.
4: Das ist kein Problem, bin ich gewohnt.
5: Uns bricht kein Zacken aus der Krone. Und ich denke mal,

0: Der Abstand ist gewahrt, sodass das in Ordnung ist.
1: Ich würde sagen, vielleicht machen wir uns doch manchmal einfach einen zu großen Kopf.
2: Wie süß sind die alle. Aber so entspannt wie die sehen es aber ja bestimmt nicht alle, oder?
1: Nee, ich bin da auch echt in der Minderheit, würde ich sagen. Jakob aus Bonn, der sagt zum Beispiel das hier.
3: Ich finde, da gibt es irgendwie so eine Altersgrenze vielleicht, die ich jetzt nicht genau benennen kann. Aber ab einem gewissen Alter ist das schon höflich, wenn man sitzt.
1: Ja, check ich. Aber ich finde, man kann auch einfach anders höflich sein. Also dafür braucht es dieses Sie gar nicht unbedingt.
2: Ob wir das Siezen deswegen vielleicht auch bald komplett abschaffen werden, das klären wir später noch hier in der jungen Nacht. Gordo und René Sonnefeld kriegt er jetzt. Loco, loco.

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Christiana Spiral. Dion the Sill. Aber damit er mir nicht einschlaft, machen wir Panic at the Disco weiter. High Homes hört ihr jetzt hier in der Jungen.

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1: Um 2 Uhr mit Ramin Movasakian. Nach den russischen Luftangriffen auf Kiew vergangene Nacht ist die Zahl der Toten weiter gestiegen. Wie der ukrainische Katastrophenschutz mitteilte, kamen mindestens 21 Menschen ums Leben. Zuvor war von 16 Opfern die Rede. Aus der Nachrichtenredaktion berichtet Lukas Kram.
2: Der ukrainische Präsident Zelensky sprach in einer Videobotschaft von mehr als 675 Angriffsdrohnen und 56 Raketen, die Moskau abgefeuert habe. Bei der mehrstündigen Attacke auf die Hauptstadt Kiew sei ein Marschflugkörper eingeschlagen, der erst kürzlich hergestellt wurde. Das zeige, dass Russland die weltweiten Sanktionen umgehe, um die dafür nötigen Komponenten zu beziehen. Gestern hatte Zelensky Kanzleramtschef Frey und den BND-Präsidenten Jäger in Kiew empfangen. Es sei bei den Gesprächen unter anderem darum gegangen, wie man die Ukraine vor solchen Luftangriffen schützen kann.
1: Deutschland will sich bei einer möglichen Mission zur Sicherung der Straße von Hormus noch stärker beteiligen. Das hat das Verteidigungsministerium am Abend mitgeteilt. Neben einem versprochenen Minenjagdboot sollen auch autonome Minenabwehrsysteme und Minentaucher zum Einsatz kommen, heißt es. Zunächst müssten die Kampfhandlungen aber beendet werden. Vor der dänischen Insel Arnholt ist ein toter Wal aufgetaucht. Das hat die dänische Umweltbehörde am Abend bestätigt. Das Tier sei vermutlich schon länger tot und laut Beobachtern bis zu 15 Meter lang. Mehrere Medien berichten, es könnte sich um den Buckelwal handeln, der wochenlang vor der deutschen Ostseeküste lag. Er war Anfang Mai von einer privaten Initiative mit einem Schiff in Richtung Nordsee gebracht worden. Gewebeproben sollen nun zeigen, ob es sich um das Tier handelt. Die Fußballerinnen des VfL Wolfsburg haben den 12. DFB-Pokalsieg der Vereinsgeschichte verpasst. Im Endspiel in Köln verlor die Mannschaft gegen den deutschen Meister FC Bayern mit 0:4. Für Kapitänin Alexandra Popp, die den VfL nach der Saison verlässt, eine schmerzhafte Niederlage.
3: Man hat natürlich immer diese Hoffnung auf das schöne Happy End, muss man sagen. Und gerade bei so einem Spiel, wo man, ja, es sind einmal 90 Minuten oder lass es 120 sein. Und da kann einfach extrem viel passieren. Und diese Hoffnung hatte man natürlich. Aber ja, man muss schon anerkennen, dass es verdienter Sieg für die Bayern war.
1: Popp wechselt zur neuen Saison zum Regionalligisten Borussia Dortmund. Das Wetter für Deutschland. In der Nacht gibt es immer wieder Schauer mit vereinzelten Gewittern. Die Tiefstwerte liegen bei 7 bis 0 Grad. Heute lockert es dann im Norden und Nordosten stellenweise auf und die Sonne kommt durch. Im restlichen Land bleibt es den Tag über meist bewölkt und regnerisch, vereinzelt mit Gewittern. Die Temperaturen erreichen maximal 8 bis 17 Grad. Am Samstag im Süden Wolken und Schauer, von der Mitte nach Nordosten zeitweise aufgelockert und meist trocken, dazu ähnliche Temperaturen. Die Zeit gleich 2:03 Uhr.
4: Die A94 München Richtung Passau ist zwischen Paarstetten und Lengdorf nach einem Unfall gesperrt. Die A40 Essen Richtung Duisburg ist zwischen dem Kreuz Kaiserberg und dem Kreuz Duisburg wegen Brückenarbeiten bis